schönen ganz frühen Mittwoch. Leute, wann heiratet Taylor Swift endlich? Wir bekommen so viele Informationen über ihre Hochzeit, die ja noch gar nicht stattgefunden hat. Ist ja auch streng geheim, wann sie stattfinden wird. Und diese Informationen braucht kein Mensch. Welche Sahne, welche laktosefreie Sahne sie auf der Torte hat, welches Kleid sie trägt, das ist... Ich habe alle Infos gegen meinen Willen erfahren. Taylor Swift jetzt mit Opalite.

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2: Ja, wir sind sehr bunt unterwegs. Das Rainbow Festival mit dabei. Da freuen wir uns sehr drauf, weil wir dieses Festival ja präsentieren. Die No Angels, 2000er-Ikonen, die werden in Köln am Fühlinger See auf der Bühne stehen. Jesse aus der Band ist gedanklich jedenfalls schon mittendrin im Festivalsommer.
3: Der Sommer 26 steht ganz im Zeichen Festivalsommer mit der Band. Also Hauptsache viele Konzerte spielen und die Community treffen.
2: Ja, und apropos Community, wir haben natürlich auch ein Festival für euch da am Start. Ja, das Rainbow Festival, wie gesagt, in Köln am Fühlinger See. Dort feiern wir mit vielen Künstlerinnen und Künstlern eine der buntesten Partys in ganz Deutschland, würde ich sagen. Es geht um Vielfalt, Toleranz und vor allem darum, gemeinsam einfach mal eine gute Zeit zu haben. Warum nicht? Und genau deshalb liegt den No Angels dieses Festival auch so am Herzen.
3: Für uns ist das Rainbow super wichtig. Es repräsentiert uns und wir auch die Community. Menschen sind unterschiedlich, fühlen unterschiedlich, lieben unterschiedlich, sehen unterschiedlich aus und haben auch unterschiedliche Geschichten. Und dennoch sind wir eins und das feiern wir als Band total.
2: Also, wenn ihr noch nichts vorhabt und mitfeiern wollt, ja, am Samstag, wir hätten noch Plätze frei. Rainbow Festival, Fühlinger See in Köln. Wetter wird gut, das wissen wir schon. Und jetzt bringen wir euch schon ein bisschen in Stimmung mit den No Angels. Hier sind sie schon mit Daylight in Your Eyes.

0: Das ist eine Nacht, die ist ordentlich warm. Man spricht von einer tropischen Nacht, weil wir haben Temperaturen bis 22 Grad. Und über 20 Grad ist es halt einfach eine tropische Nacht. Die wird trocken bleiben, heiß bleiben. Also ich hoffe, ihr könnt gleich noch ein bisschen schlafen. Nachher wird es dann richtig heiß. Heute Temperaturen zwischen 33 und 39 Grad. Dazu nur Sonnenschein, kaum eine Wolke am Himmel. Das heißt Backofen NRW. Und das geht auch die nächsten Tage so weiter.
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2: Zurzeit liegen uns keine Meldungen vor. Wir wünschen allen unterwegs gute Fahrt.
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0: Euch eine schöne Nacht. Wir begleiten euch, egal wo ihr seid, und bringen die nötige Motivation rein musikalisch mit. Die Black Eyed Peas jetzt mit Let's Get It Started. Schöne kleine Party mit uns, wenn ihr Bock drauf habt.

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0: Das sind die 80er hier bei uns mit You Keep Me Hanging On von Kim Wilde. Und jetzt eine schöne Kombination, wie ich finde. Gut, dass die sich gefunden haben. Der niederländische DJ Martin Garrix und Ed Sheeran. Repeat It. Kommt jetzt, ist neu bei uns. Schöne Nacht.
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1: Ich bin Dirk Zeitler. Die Störung bei der Deutschen Bahn ist dem bundeseigenen Konzern zufolge behoben. Der Verkehr läuft nun Schritt für Schritt wieder an, sagte ein Sprecher. IT-Experten der DB hätten pausenlos an der Entstörung gearbeitet, mit Erfolg. Der Bahnverkehr war am späten Abend wegen einer Funkstörung eingestellt worden. Vertreter der islamistischen Taliban sind erstmals seit ihrer Machtübernahme in Afghanistan von der EU-Kommission zu Gesprächen in Brüssel empfangen worden. Das bestätigte ein Sprecher der Europäischen Kommission. Demnach ging es bei dem Austausch um die Abschiebungen von Afghanen in ihrer Heimat.
2: Die EU-Staaten wollen mehr afghanische Kriminelle, die ein Sicherheitsrisiko sind, in deren Heimat abschieben. Schon im Januar hatten 20 Staaten die EU-Kommission um Hilfe bei den Abschiebungen gebeten. Das Ganze ist aber heikel. Erstens, weil die EU die Taliban nicht als legitime Regierung anerkennt. Daher ist auch die Rede von technischer Ebene. Zweitens aber auch, weil den Taliban schwere Menschenrechtsverletzungen angelastet werden. Deutschland hofft dennoch in der Zukunft auf 3 Abschiebeflüge pro Monat. Aus Brüssel, Editha Ebeling.
1: Frankreich hat den heißesten Tag seit Beginn der Messungen 1947 erlebt. Die Durchschnittstemperatur für das französische Festland kletterte auf knapp 30 Grad. In der Spitze wurden teilweise Werte deutlich über 40 Grad gemessen.
3: Nach der heißesten Nacht folgt in Frankreich der heißeste Tag seit Jahrzehnten. Riesige Teile des Landes ächzen unter Hitze. Noch nie gab es in so vielen Gegenden Hitzewarnung rot. Und ein Ende ist noch immer nicht in Sicht. Auch für Touristinnen und Touristen haben die hohen Temperaturen mittlerweile Folgen. So schließen Eiffelturm und Louvre schon um 16 Uhr und selbst bei Mont-Saint-Michel in der sonst eher kühleren Normandie rieten die Betreiber Besuchern dazu, lieber wann anders zu kommen. Aus Paris, Rache Sommer.
1: Zum Sport. Englands Star-Offensive um Superstürmer Harry Kane ist an Ghanas Abwehrbollwerk verzweifelt und hat auf seiner Titelmission bei der Fußball-WM einen herben Dämpfer kassiert. Die Mannschaft von Trainer Thomas Tuchel kam gegen die Afrikaner nicht über ein 0:0 hinaus. Ein wieder erstarkter Cristiano Ronaldo hat Portugal dagegen zum Comeback im Favoritenkreis dieser Fußball-WM geführt. Der Superstar traf zweimal beim 5:0 gegen Außenseiter Usbekistan.
4: Der Sommer gibt weiter alles. Heute bekommen wir blauen Himmel, kaum Wolken und höchstens 39 Grad. Morgen am Donnerstag dann Copy-Paste dasselbe nochmal. Sonne, kein Regen und wieder bis zu 39 Grad.
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5: A30 Osnabrück, Bad Oeynhausen. Zwischen Bad Oeynhausen Ost und Kreuzbad Oeynhausen 2 Kilometer Stau. Wir wünschen allen unterwegs gute Fahrt.
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4: Ich bin Sascha Fassbender und ich hoffe, ihr könnt euch irgendwo so ein bisschen abkühlen.
6: Legen wir das mal 3 Tage in die Eistonne und dann sehen wir weiter.

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0: Es wird heute auch wieder sommerlich heiß und trocken. Dazu bekommen wir maximal 39 Grad. Morgen am Donnerstag so ziemlich dasselbe. Nochmal klarer Himmel, trocken, viel Sonne und bis zu 39 Grad.
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2: A30 Osnabrück-Bad Oeynhausen zwischen Bad Oeynhausen Ost und Kreuz Bad Oeynhausen 2 Kilometer Stau. Wir wünschen allen unterwegs gute Fahrt.
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0: Das liebe ich ja. Bei Olympia oder auch im Fußball, bei EM und WM. Diese kleinen, witzigen, kuriosen, verrückten oder auch einfach sehr emotionalen Geschichten, die so nebenbei passieren und vielleicht gar nicht so viel mit Sport zu tun haben. Geschichten aus dem Abseits nennen wir das bei der WM. Die aktuelle Folge hört ihr nach rund 10 Minuten.

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0: Es ist mittlerweile hier überall ausgebrochen, das WM-Fieber.
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0: Aber auch in anderen Ländern drücken Fans unseren Jungs, ja, unsere deutschen Nationalmannschaft, die Daumen. Es gibt offizielle Fanclubs in der Schweiz, in Vietnam oder in Chile. Kollege Robert Jans, einen ganz, ganz großen Fan gibt's aber auch in Bangladesch.
2: Das Land Bangladesch, das hat sich noch nie für eine Fußball-WM qualifiziert. Dabei haben die echt krasse Fans, krasse Deutschland-Fans. Ganz vorne mit dabei ist Amjad Hussein, ein 77-jähriger Bauer. Der hat aus Liebe zum deutschen Fußball einfach mal eine über 7 Kilometer lange Deutschland-Fahne zur WM ausgerollt. Hat er selbst gemacht, das Teil? Auf Videos ist zu sehen, wie der Mann mit vielen Helfern die ewig lange Fahne ausrollt, befestigt an so Bambuspfählen. Die Fahne nimmt einfach kein Ende. Crazy ist auch, dass das Meisterwerk eigentlich schon 2022 fertig war. Aber da lief die WM ja nur so semi-gut. Deutschland ist in der Gruppenphase ausgeschieden und die Fahne, ja, die blieb dann unter Verschluss. Die Liebe zu Deutschland, die hat bei unserem Edelfan übrigens einen persönlichen Charakter. 2004 war der Landwirt schwer krank und er sagt, deutsche Medikamente haben ihn wieder gesund gemacht. Jetzt träumt er von einem Foto mit der Mannschaft und natürlich vom Titel.
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1: Ich bin Dirk Zeitler. Die Störung bei der Deutschen Bahn ist behoben. Der Verkehr läuft nun Schritt für Schritt wieder an, sagte ein Sprecher. IT-Experten der DB hätten pausenlos an der Entstörung gearbeitet, mit Erfolg. Der Bahnverkehr war am späten Dienstagabend wegen einer Funkstörung bundesweit eingestellt worden. Den Angaben des Sprechers zufolge war der digitale Bahnfunk gestört. Details nannte er nicht. Wie viel Schutz brauchen Kinder und Jugendliche in der digitalen Welt? Die Experten der Social Media Kommission der Bundesregierung legen heute Empfehlungen dazu vor. Dies betrifft beispielsweise ein Social Media Verbot oder die Einführung von Altersgrenzen.
2: Die SPD hat sich für ein vollständiges Verbot von Plattformen wie Instagram, TikTok und Co. für Kinder unter 14 ausgesprochen. Die Unionsfraktion ist laut einem ARD-Bericht dagegen für die Einführung von Altersgrenzen für bestimmte Angebote. Und zwar, wenn diese besonders suchtfördernde Elemente wie Push-Nachrichten oder Algorithmen verwenden. Der Staat müsse angesichts der Risiken für die psychische Gesundheit von Kindern stärker eingreifen und die Plattformbetreiber in die Pflicht nehmen, hieß es. Tanja Wagner, Nachrichtenredaktion.
1: In Deutschland rücken ein steigendes Rentenalter und eine weitreichende Umgestaltung der Alterssicherung näher. Union und SPD wollen die Empfehlungen der Rentenkommission schnell 1:1 umsetzen. Das kündigten Bundeskanzler Merz und Sozialministerin Baas an.
3: Kern der Empfehlungen ist eine neue Kapitalrente. Sie soll das Rentenniveau stabilisieren. Dafür sollen Arbeitgeber und Arbeitnehmer 2% des Bruttoeinkommens zahlen, zusätzlich zum normalen Rentenbeitrag. Außerdem geplant ein schrittweise ansteigendes Renteneintrittsalter und keine Frührente ohne Abschläge mehr ab 63. Frühestens ab 64 soll man künftig in Rente gehen können, aber dann mit Abschlägen. Thomas Thonfeld, Nachrichtenredaktion.
1: Zum Sport. Englands Star-Offensive um Superstürmer Harry Kane ist an Ghanas Abwehrbollwerk verzweifelt und hat auf seiner Titelmission bei der Fußball-WM einen herben Dämpfer kassiert. Die Mannschaft kam gegen Ghana nicht über ein 0:0 hinaus. Ein wiedererstarkter Cristiano Ronaldo hat Portugal dagegen zum Comeback im Favoritenkreis geführt. Der Superstar traf beim 5:0 gegen Außenseiter Usbekistan zweimal. Mit einem 1:0-Sieg gegen Panama warte Kroatien die Chance auf den Einzug in die WM-Zwischenrunde.
4: Heiß, heißer NRW. Wir bekommen heute bis zu 39 Grad. Dazu viel Sonne, viel blauer Himmel und kaum Wolken. Morgen kratzen wir wieder an den 40 Grad. Dazu weiter trocken und kaum bewölkt.
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5: A30 Osnabrück Bad Oeynhausen. Zwischen Bad Oeynhausen Ost und Kreuz Bad Oeynhausen 2 Kilometer Stau. Wir wünschen allen unterwegs gute Fahrt.
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4: Wir gehen rein. Mit den 80ern. Das sind Milli Vanilli, Girl, You Know It's True. Mein Gott, was konnten die gut tanzen. Nur halt eben nicht singen, ne?

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0: Der Sommer gibt weiter alles. Heute bekommen wir blauen Himmel, kaum Wolken und höchstens 39 Grad. Morgen am Donnerstag dann Copy-Paste dasselbe nochmal. Sonne, kein Regen und wieder bis zu 39 Grad.
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2: A30 Osnabrück Bad Oeynhausen. Zwischen Bad Oeynhausen Ost und Kreuz Bad Oeynhausen. 2 Kilometer Stau. Wir wünschen allen unterwegs gute Fahrt.
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0: Boah, ist das kompliziert. Hier brauchst du ja mehrere Semester Mathe-Studium. Wer wird denn jetzt unser Gegner im Fußball-WM-16-Finale? Wir dröseln das Ganze mal für euch auf. Nach rund 10 Minuten Musik hier bei mir.

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0: So, die Vorrunde haben wir quasi schon gerockt. Jetzt fragen sich natürlich alle, gegen wen spielt Deutschland denn eigentlich jetzt im 16. Finale?
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0: Ja, auf die Antwort mit dem 16. Finale müssen wir alle, aber auch Bundestrainer Julian Nagelsmann selbst noch warten. Lange warten. Ralf Bosse aus unserem WM-Studio, das dauert irgendwie, ne?
2: Die Antwort gibt es für die DFB-11 erst sehr kurzfristig. Deutschland erfährt seinen Gegner im 16. Finale frühestens rund 40 Stunden vor dem Anpfiff. Grund dafür ist der komplizierte Turniermodus mit den besten Gruppendritten, der erst nach Abschluss aller Gruppen endgültig feststeht. Aktuell könnten 15 Teams der mögliche Gegner sein. Für die Mannschaft bedeutet das lange Vorbereitung ohne genaue Planung auf welchen Gegner, dafür aber flexible taktische Arbeit bis kurz vor dem Spiel. Immerhin steht der Spieltermin fest. Kommenden Montag um 22.30 Uhr in Boston.
0: So, jetzt drehen wir das Ganze mal um, Ralf, denn dieser Turniermodus sorgt ja auch bei den möglichen Gruppendritten für eine besondere Situation. Sie müssen einfach oft wirklich lange warten, bis Klarheit herrscht.
2: Die Gruppendritten, die leben während der WM in ständiger Ungewissheit. Selbst nach ihren letzten Spielen wissen viele Teams zunächst nicht, ob es überhaupt für das 16. Finale reicht. Und selbst im Erfolgsfall bleibt offen, gegen wen es geht. Erst die komplette Gruppenphase entscheidet über Weiterkommen und Gegnerzuordnung. Das bedeutet langes Warten im Teamquartier, Training ohne zu wissen, wofür eigentlich, wenig Planungssicherheit und ständiges Rechnen bis zum letzten Spieltag. Und wenn du Pech hast, heißt es dann, Koffer packen, wir sind ausgeschieden. Der Urlaub kann dann endlich beginnen.
0: Das ist nicht mehr mein Fußball. Die K.O.-Phase bei dieser Fußball-Weltmeisterschaft bleibt ein absolutes Puzzle, das sich für viele Teams erst sehr spät zusammensetzt. Danke, Ralf.
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1: Ich bin Dirk Zeitler. Die Störung bei der Deutschen Bahn ist behoben. Der Verkehr läuft nun Schritt für Schritt wieder an, sagte ein Sprecher. IT-Experten der DB hätten pausenlos an der Entstörung gearbeitet, mit Erfolg. Der Bahnverkehr war am späten Dienstagabend wegen einer Funkstörung bundesweit eingestellt worden. Den Angaben des Sprechers zufolge war der digitale Bahnfunk gestört. Details nannte er nicht. Wie viel Schutz brauchen Kinder und Jugendliche in der digitalen Welt? Die Experten der Social Media Kommission der Bundesregierung legen heute Empfehlungen dazu vor. Dies betrifft beispielsweise ein Social Media Verbot oder die Einführung von Altersgrenzen.
2: Die SPD hat sich für ein vollständiges Verbot von Plattformen wie Instagram, TikTok und Co. für Kinder unter 14 ausgesprochen. Die Unionsfraktion ist laut einem ARD-Bericht dagegen für die Einführung von Altersgrenzen für bestimmte Angebote. Und zwar, wenn diese besonders suchtfördernde Elemente wie Push-Nachrichten oder Algorithmen verwenden. Der Staat müsse angesichts der Risiken für die psychische Gesundheit von Kindern stärker eingreifen und die Plattformbetreiber in die Pflicht nehmen, hieß es. Tanja Wagner, Nachrichtenredaktion.
1: In Deutschland rücken ein steigendes Rentenalter und eine weitreichende Umgestaltung der Alterssicherung näher. Union und SPD wollen die Empfehlungen der Rentenkommission schnell 1:1 umsetzen. Das kündigten Bundeskanzler Merz und Sozialministerin Baas an.
3: Kern der Empfehlungen ist eine neue Kapitalrente. Sie soll das Rentenniveau stabilisieren. Dafür sollen Arbeitgeber und Arbeitnehmer 2% des Bruttoeinkommens zahlen, zusätzlich zum normalen Rentenbeitrag. Außerdem geplant ein schrittweise ansteigendes Renteneintrittsalter und keine Frührente ohne Abschläge mehr ab 63. Frühestens ab 64 soll man künftig in Rente gehen können, aber dann mit Abschlägen. Thomas Thonfeld, Nachrichtenredaktion.
1: Zum Sport. Englands Star-Offensive um Superstürmer Harry Kane ist an Ghanas Abwehrbollwerk verzweifelt und hat auf seiner Titelmission bei der Fußball-WM einen herben Dämpfer kassiert. Die Mannschaft kam gegen Ghana nicht über ein 0:0 hinaus. Ein wiedererstarkter Cristiano Ronaldo hat Portugal dagegen zum Comeback im Favoritenkreis geführt. Der Superstar traf beim 5:0 gegen Außenseiter Usbekistan zweimal. Mit einem 1:0-Sieg gegen Panama warte Kroatien die Chance auf den Einzug in die WM-Zwischenrunde.
4: Es wird heute auch wieder sommerlich heiß und trocken. Dazu bekommen wir maximal 39 Grad. Morgen am Donnerstag so ziemlich dasselbe. Nochmal klarer Himmel, trocken, viel Sonne und bis zu 39 Grad.
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5: A61 Koblenz-Mönchengladbach zwischen Swisttal und Weilerswist. 1 Kilometer Stau. Wir wünschen allen unterwegs gute Fahrt.
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4: Na? Bock auf ein süßes, kleines Haustier? Hi, Sascha Fassbender hier. Und wie wär's jetzt so mit, weiß nicht, 4 Millionen Haustieren? Steve Collins hat so viele Falter, ja, Schmetterlinge. Jetzt will er sie abgeben, diese 4 Millionen Schmetterlinge. Er findet aber keinen Interessenten. Also, ich passe ja wirklich gerne auf den Hund meiner Schwester auf. Aber dauerhaft 4 Millionen Schmetterlinge?

0: Einen schönen guten Morgen zusammen am 24. Juni 2026 und wir schauen drauf, was der Tag heute so bringt und dafür brauchen wir jetzt passende Musik. Moment, ich habe da was vorbereitet. So, Kollegin Laura Potting ist auch da. Heute in 6 Monaten ist Heiligabend.
1: Scheiße, ich habe noch keinen Baum.
0: Und ich habe noch keine Geschenke.
1: Und ich habe auch gerade gar keinen Bock auf Glühwein, muss ich sagen.
0: Kannst einfach normalen Wein nehmen, den in die Sonne stellen. Bei den Temperaturen gerade, dann wird das automatisch zu Glühwein.
1: Du hast absolut recht. Du hast es schon angesprochen, es bleibt auch weiter heiß bei uns im Land. NRW steuert auf die bislang heißesten Tage des Jahres zu. Am Freitag knacken wir wohl die 40-Grad-Marke in einigen Teilen des Landes. Und auch heute wird es mit bis zu 39 Grad schon schweineheiß, morgen auch und Freitag, na, ihr habt's gehört. Das wird eine richtig heiße Woche bei uns.
0: Ja, und das Netz ist voll, auch Social Media, so mit Tipps gegen Hitze.
1: Einen, muss ich sagen, habe ich mir vor einer Weile tatsächlich mal angeeignet. Ich packe mein T-Shirt zum Schlafen in den Kühlschrank, dann ist das so schön kühl. Wenn ich pennen gehe, weißt du, kannst du in so eine Tüte packen und dann in den Kühlschrank und dann ist das schön, schön kalt. Kannst du auch mit dem Kissenbezug machen.
0: Ich mache das mit meiner Decke, mit meiner Decke im Bezug, weil also
1: ich
0: den
1: Inhalt...
0: Ich wollte
1: gerade sagen, du hast aber einen großen Kühlschrank. Nee. Warum geht das Flimmo hier nicht rein?
0: Nee, das nehme ich raus und schlaf so nur mit dem Bezug und das kommt in TK. Ja, aber so. Das hält sich nicht so lange, habe ich das Gefühl. Ja, aber für den Anfang ist schön. Wir suchen gerade nämlich auch Lifehacks. Ja. Ihr könnt uns welche schicken über unsere Homepage, also Dinge, die euch den Alltag erleichtern zum Beispiel.
1: Und ihr könnt uns auch gerne Sachen sagen, die ihr schon immer falsch gemacht habt. Also ich zum Beispiel... Also ich habe nicht gewusst, dass man Reis waschen sollte.
0: Dreck reinigt den Magen.
1: Bevor man ihn kocht. Naja, solche Sachen halt. Schickt sie uns gerne über unsere Homepage.
0: Ja, und ansonsten frohes Schwitzen heute.

0: heiß, heißer NRW. Wir bekommen heute bis zu 39 Grad. Dazu viel Sonne, viel blauer Himmel und kaum Wolken. Morgen kratzen wir wieder an den 40 Grad. Dazu weiter trocken und kaum bewölkt.
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2: Zurzeit liegen uns keine Meldungen vor. Wir wünschen allen unterwegs gute Fahrt.
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0: Och, süß. In Österreich hatte eine Schwangere offenbar ziemlich großen Hunger. Es ging zum Fastfood-Restaurant. Das Problem, die Wehen setzten ein und das Kind kam zur Welt beim goldenen M. Gab dann wohl ein Happy Meal.

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0: Das sind die 80er mit Bryan Adams. Summer of 69 für den ganz, ganz frühen Mittwochmorgen. Auch jetzt so eine Reise nach Schottland. Julia Rebecca Riedel von der Evangelischen Kirche war mit einer Gemeindegruppe in Schottland. Die Kathedrale von St. Mungo in Glasgow ist ihr in Erinnerung geblieben, weil sie da so nett begrüßt worden sind. Ja, so einfach ist das manchmal. Im Augenblick mal heute Morgen erzählt sie davon.
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2: Ein Sonntag in Glasgow. Wir suchen uns Plätze in der Kathedrale des heiligen Mungo. Mungo, das bedeutet so viel wie der Gütige. Er soll hier um das Jahr 600 gewirkt haben. Um sein Grab herum entstand später die Stadt Glasgow. Draußen ziehen dunkle Wolken auf, dann bricht die Sonne durch, typisch Schottland. Drinnen ist es hell und freundlich, eine Gemeinde, die sich kennt. Menschen, die sich zunicken, umarmen, begrüßen. Wir sind Gäste und das spürt man, aber anders als erwartet. Der Pfarrer der presbyterianischen Gemeinde schaut in die Reihen und sieht uns. Er lächelt, breitet die Arme aus und sagt: Herzlich willkommen. Er scheint sich wirklich zu freuen. Und dann stehen alle auf. Ein Psalm wird gesungen. All nations clap your hands and shout. Let joyful cries to God ring out. Die Melodie kennen wir und singen gerne mit. Wir feiern Gottesdienst. Gemeinsam. Ein schönes Gefühl. Später ein Gebet, das Vaterunser. Jeder und jede betet in Muttersprache. Deutsch, Englisch, vielleicht noch andere, ich weiß es nicht genau. Bei diesem Rauschen aus vielen Stimmen spüre ich aber, wir sind alle miteinander verbunden. Nach dem Gottesdienst lädt der Pfarrer uns zum Kirchencafé ein und zum gemeinsamen Lesen der Gebetsanliegen der Woche. Zettel, die Menschen in der Kirche hinterlassen haben. Zettel mit ihren Sorgen und Hoffnungen drauf. Wir lesen und beten gemeinsam. Eine Kirche, die auch dann offen ist, wenn kein Gottesdienst ist, die zur Sprache bringt, was Menschen bewegt, wenn die das nicht können. So finde ich uns richtig gut. Julia Rebecca Riedel von der Evangelischen Kirche für Augenblick mal.
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1: Mit Thorsten Adolfs. Guten Morgen. Nach der großen Störung gestern Abend und in der Nacht ist der Zugverkehr in Deutschland wieder angerollt. Die IT-Experten des Konzerns haben das Problem mittlerweile gelöst. Christian Böder, was war gestern Abend bei der Bahn eigentlich genau los und warum standen die Züge stundenlang still?
2: Es lag am digitalen Bahnfunk. Das ist das Funknetz, über das sich die Lokführer mit den Fahrdienstleitern abstimmen. Gestern Abend ist dieses System ausgefallen und das bundesweit. Betroffen waren dabei nicht nur die ICEs, sondern auch Regionalbahnen, S-Bahnen und auch der Güterverkehr. Die Deutsche Bahn konnte den Fehler zwar nach ungefähr 2 Stunden finden und beheben und mit einem Notfallsystem wurde der Betrieb dann wieder stabilisiert. Für viele Reisende, die an den Bahnhöfen festsaßen, war das aber nur ein kleiner Trost. Sie bekamen nur wenige Informationen. Und an den Schaltern gab es lange Schlangen.
1: Wie sieht es im Moment aus auf dem Weg zur Arbeit? Gibt es da noch Probleme?
2: Ja, ich würde mal etwas mehr Zeit einplanen. Von der Bahn heißt es, dass sich der Verkehr nur schrittweise normalisiert. Es kann immer noch Verspätungen und kurzfristige Zugausfälle geben. Deshalb kann es sich im Berufsverkehr an den Bahnhöfen knubbeln. Am sichersten ist es, kurz vor der Abfahrt in die Bahn-App zu schauen. Außerdem geben die Mitarbeiter vor Ort ihr Bestes, auch wenn sie nicht alle Probleme sofort lösen können.
1: Dankeschön, Christian. Und jetzt weitere Themen im Überblick. In Berlin wollen am Nachmittag die Staats- und Regierungschefs der sogenannten E5-Gruppe zusammenkommen, um den NATO-Gipfel im Juli vorzubereiten. Kanzler Merz empfängt dazu den britischen Premier Starmer, Frankreichs Präsident Macron, Polens Regierungschef Tusk und Italiens Ministerpräsidentin Meloni. Ein Thema des Treffens soll die weitere Unterstützung der Ukraine im Krieg gegen Russland sein. Am Landgericht Zweibrücken beginnt am Morgen der Prozess um den tödlichen Angriff auf einen Zugbegleiter in Rheinland-Pfalz. Angeklagt ist ein damals 26-Jähriger. Er soll im Februar bei einer Kontrolle einen Zugbegleiter so heftig gegen den Kopf geschlagen haben, dass dieser später im Krankenhaus starb. Die Tat löste eine Debatte über die Sicherheit aus. Bei der Fußball-WM ist England gegen Ghana nicht über ein torloses Unentschieden hinausgekommen. Kroatien feierte dagegen einen wichtigen Sieg. Gegen Panama gewannen die Kroaten mit 1:0 und haben damit weiter die Chance, die Zwischenrunde zu erreichen. Die Partie zwischen Kolumbien und dem Kongo läuft noch. Bis zum Wochenende müssen wir uns in NRW an vielen Orten auf sogenannte Tropennächte einstellen. Das sind Nächte, in denen die Tiefstwerte immer noch über der 20-Grad-Marke liegen. Die Experten des Deutschen Wetterdienstes gehen davon aus, dass die Nacht auf Samstag besonders warm wird. In manchen Gegenden wird es dann kaum kühler als 24 Grad. Von Tropennächten sind vor allem dicht bebaute Städte betroffen, heißt es vom Umweltbundesamt. Sie speichern die Wärmestrahlung tagsüber und geben sie nachts kaum wieder ab. Soweit die Meldungen mit Thorsten Adolfs.
3: Und auch heute schon wird es wettertechnisch anstrengend hier bei uns am Niederrhein. 36 Grad sind in der Spitze, vor allem in Krefeld, möglich. Restlicher Niederrhein ebenfalls extrem heiß mit Spitzenwerten um die 35 Grad. Aktuell geht's aber noch. Noch kann man durchlüften bei 19 Grad an der Burg Linn und auch an der Burg Brüggen aktuell 19 Grad. Dazu gibt es ordentlich Sonnenschein. Schön schaut's also aus, das Sommerwetter. Nur es ist eine Spur zu heiß. Entsprechend gilt ab heute auch eine Warnung vom Deutschen Wetterdienst vor einer extremen Wärmebelastung. Und jetzt der beste Verkehrsservice für den Niederrhein. Das schaut noch ganz entspannt aus. Uns liegen aktuell noch keine Meldungen vor. Wenn irgendwas schon ist, meldet eure Info, euren Stau, euren Blitzer gerne per WhatsApp oder Telefon. Die Welle Niederrhein Hotline, das ist die 021 51 50 60 70.
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3: Mit Janik Böke. Morgen.

0: Sonne, Eis und... Karneval geht auch im Sommer. Am 12. September ist wieder Jeco Mio, die kölsche Party im Grefrater Eissport- und Eventpark. Präsentiert von uns, von Welle Niederrhein. Wir hätten am Start Druckluft, Kasana, außerdem Peter Höbert, kennt ihr ja auch vom Feierabendmarkt in Hüls. Und ein DJ legt auch noch auf. Solltet ihr euch einfach mal gönnen, sagt auch Mitveranstalter Detlef Steves.
1: Es wird ja alles nicht besser, es wird alles schwieriger. Und wenn man dann mal ausgelassen feiern kann, seine Sorgen vielleicht auch mal vergessen kann und alle lachen mal, alle hören mal auch im Sommer eine lustige, bunte Musik. Was kann es denn in der heutigen Zeit Schöneres geben? Ne? Ich empfehle jeden wirklich, der sagt, boah, ich kann mich nicht aufraffen und das alles. Doch, mach das mal. Weil wenn du da ein paar Stunden einfach mal den Kopf frei kriegst, nimmst du so viel Kraft für dich nach hinten raus mit. Das ist schon Wahnsinn.
0: Und letztes Jahr war auf jeden Fall richtig gut. Erinnert sich auch Martin Rütter, der auch im Orga-Team ist.
2: Wenn du sowas planst und im Vorfeld so involviert bist, dann hoffst du natürlich, dass die Stimmung super wird. Das hat aber alles übertroffen. Und ich hatte so das Gefühl, dass alle Leute, die da hinkommen, so richtig Bock haben irgendwie. Und das hat man auch den Bands angemerkt.
0: 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Und gehört habt ihr das natürlich bei uns hier bei Welle Niederrhein.

0: Schönen guten Morgen zusammen. Es ist 6.22 Uhr.
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4: Habt ihr es gelesen? Sarah Kern startet bei Erotikplattform OnlyFans einen Neuanfang. Sie sagt ja, auch mit 57 ist mein Körper noch ein Ferrari. Das nehme ich mal selbstbewusst, oder? Okay, dann würde ich aber vielleicht das auch erstmal bei mobile.de versuchen und nicht bei OnlyFans. So nach dem Motto, guter Gebrauchter mit wenig Laufleistung. Nicht ganz günstig im Unterhalt, Werkstatt gepflegt, keine Unfallschäden, keine versteckte Mängel. Ein echter Klassiker für Liebhaber. OnlyFans, ja nee, ist klar. Das machst du, wenn du schon alles andere durch hast. Ne? RTL-Dschungel, zweimal Playboy, Sommerhaus der Stars, QVC. Dann ist OnlyFans die letzte Station vor richtiger Arbeit. Aber komm, wenn man es kann, so optisch, hä? Warum nicht? Ich verdiene da ja auch im Monat fünfstellig. Einfach so nebenbei. Warum? Weil ich auch nackt höllisch gut aussehe. Und der Sarah traue ich das auch zu. Also, wenn sie bei mir ein Abo abschließt, dann schließe ich auch bei ihr eins ab. Quasi Follow für Follow. Oder wie du dir, so ich mir.
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0: Schönen guten Morgen, es ist 6:30.
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2: Mit Lena Bauer, guten Morgen. Nach einer bundesweiten Störung bei der Deutschen Bahn rollen die Züge langsam wieder. Die Störung ist laut Unternehmen behoben. Jetzt laufe der Schienenverkehr wieder Schritt für Schritt an. Deswegen müsse man aber erstmal weiter mit Verspätungen und Ausfällen rechnen. Gestern waren am späten Abend alle Züge des Regional- und Fernverkehrs vorläufig an den Bahnhöfen geblieben. Die Bahn begründete das mit Kommunikationsproblemen. Rund um das Tötungsdelikt auf einem Spargel- und Erdbeerhof in Nettetal-Kaldenkirchen gibt es neue Entwicklungen. Laut Polizei sitzt ein mutmaßlicher Täter jetzt in Untersuchungshaft wegen des Verdachts auf Totschlags. Am Montag war ein Streit zwischen drei Erntehelfenden auf dem Kaldenkirchener Hof eskaliert. Der mutmaßliche Täter hatte dabei ein Messer gezogen und einen Mann und seine Frau schwer verletzt. Die Frau verstarb daraufhin später im Krankenhaus. Warum es zu dem Streit gekommen ist, wird weiter ermittelt, so die Polizei. Bald starten bei uns am Niederrhein schon die Sommerferien. Urlaub buchen kann sich aber noch lohnen. Das haben Reisebüros in Krefeld und im Kreis Viersen jetzt auf Welle Niederrhein-Anfrage hin bestätigt. Wer in Sachen Reiseziel und Zeitraum flexibel ist, hat demnach gute Chancen auf einen spontanen Sommerurlaub. Julia Rosendahl hat weitere Infos dazu.
3: Last Minute lohnt sich zum Beispiel ein Blick in Richtung Ägypten oder Türkei, sagen die Reisebüros. Demnach gibt es dort ein gutes Preis-Leistungs-Verhältnis. Um Geld zu sparen, empfehlen sie außerdem, sich nicht unbedingt für den nächstgelegenen Abflughafen zu entscheiden. Besonders beliebt sind laut den Reisebüros immer noch Kreuzfahrten, auch bei Familien. Auch hier gibt es oft gute Angebote, heißt es. Grundsätzlich gelte aber weiterhin, Frühbuchen ist besser als Spätbuchen und außerhalb der Ferien ist der Urlaub meist günstiger.
2: Autofahrer in Willich müssen sich auf Einschränkungen einstellen. Die Burgstraße wird ab heute zur Einbahnstraße. Der Grund sind Neubauarbeiten an der Ecke Burgstraße und Bahnstraße, sagt die Stadtverwaltung. Während der Bauzeit ist die Durchfahrt nur noch von der Grabenstraße in Richtung Mühlenstraße möglich. Wer aus Richtung Mühlenstraße kommt, wird über die Domstraße in den Ortskern umgeleitet, heißt es. Die Arbeiten sollen voraussichtlich 7 Monate dauern. Und das waren die Nachrichten mit Lena Bauer. 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
0: Woran man merkt, dass das Wetter übertreibt. Es gibt eine Webseite, die heißt braucheklima.de. Da findet man normalerweise, wo man halt eben moderne, einfach einbaubare Klimaanlagen für zu Hause kaufen kann. Und es gibt bundesweit einen Laden, der diese Klimaanlagen noch hat. Mhm. Bundesweit einen. Ja. 1162 haben keine mehr.
4: Ja, das ist ordentlich, aber ich meine, du hast hier im Studio eine, ne?
0: Ja, hier im Studio, das ist super. Und jetzt gerade kann man ja auch noch durchlüften. Jetzt gerade ist ja noch okay, aber trotzdem, 20 Grad sind es jetzt schon hier bei uns am Niederrhein. Und da kommt ordentlich was on top. Es gibt eine Warnung vom Deutschen Wetterdienst vor extremer Hitze. Und extrem trifft es ganz gut. 36 Grad sind im Laufe des Tages möglich. Lena freut sich. Was?
4: Ja, ist doch warm, ist schön, man kann schwimmen gehen. Ich finde, man kann zwar meckern über das Wetter,
0: aber... Bei den Mengen schweißt dich ja ab, sondern kannst du wirklich hier nachher im Büro schwimmen gehen. Morgen wird es auf jeden Fall dann für Leute wie Lena, die das Ganze mögen, noch toller. Da gibt es dann 37 Grad. Und der Freitag, der wird jetzt aktuell nach der Prognose ganz besonders krass. Da erreichen wir dann in der Spitze 39 Grad Celsius.
4: Homeoffice, würde ich sagen.
0: Absolut. Oder am besten frei haben, das wäre noch viel besser. Urlaub würde ich nehmen. Vorher schauen wir noch auf die Straßen, im besten Verkehrsservice für den Niederrhein. Da haben wir die A52 Romont-Düsseldorf zwischen dem Kreuz Mönchengladbach und Mönchengladbach-Nord. 3 Kilometer Stau, 10 Minuten dauert es hier länger. Außerdem gibt es Blitzeranhänger an altbekannter Stelle. Das wäre in Krefeld die Siemensstraße, da wird kontrolliert. Und wenn irgendwo noch ein frischer Blitzer stehen sollte, dann meldet den gerne per WhatsApp oder Telefon. Die Welle Niederrhein-Hotline, die ist geöffnet und die erreicht ihr über die 02151 50 60 70.
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0: Was guckst du denn so skeptisch?
4: Du guckst mich so an, als würdest du mir irgendwas sagen wollen.
0: Ja, also wenn ich hier einen Fehler gemacht haben sollte, dann möchte ich sagen, mit Klock-Klocks Worten, sorry.

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0: einen guten Start in den Mittwochmorgen mit uns. Welle Niederrhein ist hier um 6 Uhr und gleich 46 Minuten. Dass die Bahn so ihre Schwierigkeiten hat, das kennen wir ja. Mein persönlicher Rekord von Oppum nach Uerdingen mit dem Zug, 1,5 Stunden. Das ist wirklich ein ganz tolles Erlebnis gewesen. Aber in der Nacht, da gab es den kompletten Stillstand. Luisa Lörs aus dem Frühteam. Was war da gestern los?
1: Ja, also da ging gar nichts mehr. Da war nichts mehr los beim internen Funksystem der Bahn. Das System war tatsächlich komplett ausgefallen. Und wenn die Lokführer eben nicht mehr mit den Zuglotsen sprechen können, dann ist das wirklich extrem schlecht. Die Bahn hat nicht nur sprichwörtlich die Notbremse gezogen, 2,5 Stunden lang ging bundesweit gar nichts mehr.
0: Mittlerweile ist das Problem aber gelöst. Der Bahnverkehr rollt wieder. Die Bahn warnt trotzdem vor, ja, Verspätungen.
1: Ja, Überraschung. Dabei läuft es aber tatsächlich besser als gewohnt. Wir haben gerade mal so ein paar Strecken gecheckt, also zum Beispiel von Krefeld ins Ruhrgebiet fahren. Das geht. Durchschnittliche Verspätung im Moment 2 Minuten. Das ist ja für Bahnverhältnisse sogar fast überpünktlich, würde ich sagen. Die Strecke zwischen Krefeld und Viersen hat auch nur leichte Verspätungen. Und auf anderen Strecken kann es aber noch nach wie vor natürlich zu Verspätungen kommen, einfach weil die Züge durch den Stillstand heute Morgen nicht da waren, wo sie sein sollten. Und gleiches gilt natürlich auch für das Personal.
0: Also jede Menge Chaos in der Nacht. Gibt es denn mittlerweile Infos, wie es zu dieser Panne überhaupt kommen konnte?
1: Ja, von der Bahn bisher nicht. Die Kollegen von der Bild-Zeitung berichten mit Verweis auf Sicherheitskreise, dass ein Software-Update der Auslöser des Ausfalls gewesen sein könnte. Die Bahn hat das aber bisher nicht bestätigt, muss man sagen.
0: Ja, wir behalten das für euch natürlich im Blick hier bei Welle Niederrhein. Und für euch bedeutet das, wenn ihr auf die Bahn angewiesen seid, könnt ihr eigentlich so verfahren wie immer. Bringt eine Portion Zeit mit, damit ihr auf jeden Fall pünktlich ankommt. Habt ihr gehört, hier bei Welle Niederrhein.

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1: Mit Thorsten Adolfs. Guten Morgen. Wer heute Morgen mit der Bahn unterwegs ist, der muss sich auf Zugausfälle und Verspätungen einstellen. Grund ist der bundesweite Stillstand bei der Deutschen Bahn am späten Abend. Ausgelöst wurde er durch eine Störung des digitalen Bahnfunksystems. Darüber kommunizieren die Lokführer mit den Fahrdienstleitern. Christian Böder aus dem News-Team. Die ersten Züge konnten schon um 12:30 in der Nacht wieder fahren.
2: Genau, nachdem 2 Stunden lang gar nichts ging. Bis es auf der Schiene wieder normal läuft, wird es wohl auch noch dauern, hieß es auf der NRW-Seite der Deutschen Bahn. Für viele Bahnreisende war die Störung am Abend natürlich eine Katastrophe. Sie saßen an den Bahnhöfen fest und wurden kaum mit Informationen zum Stand der Dinge versorgt. Die Bahn gab zwar unter anderem Taxi- und Hotelgutscheine aus, aber das war nur ein Tropfen auf dem heißen Stein.
1: Betroffen von der Störung waren auch S-Bahnen, Privatbahnen und der Güterverkehr.
2: Richtig, und für die privaten Güterbahnen kam der Shutdown zu einem denkbar schlechten Zeitpunkt, denn ein Großteil des Güterverkehrs passiert in den Nachtstunden. Der Verband der privaten Güterbahnen fordert jetzt eine genaue Aufarbeitung des Ausfalls. Deren Chef Westenberger sagte der deutschen Presseagentur, die Ursache dürfe nicht allein durch eine Selbstauskunft der DB Infrago als Betreiberin des Schienennetzes beantwortet werden. Der Verband der privaten Güterbahnen fordert schon seit längerer Zeit, dass dazu ein Bundesamt für Schieneninfrastruktur gegründet werden soll.
1: Dankeschön, Christian. Und jetzt weitere Meldungen im Überblick. Der Bereich der erneuerbaren Energien ist ein Jobmotor. Fast 440.000 Menschen waren im vergangenen Jahr in der Branche tätig, heißt es von der Bertelsmann Stiftung. Allerdings könnten tausende Arbeitsplätze wegfallen, falls die Regierung ihren Kurs in der Energiepolitik ändern sollte. Rund ein Drittel aller Jobs bei den Erneuerbaren entfällt auf die Windenergie. Arbeitsministerin Baas will sich die Rentenpläne der Regierung nicht zerreden lassen. Alles hänge mit allem zusammen, sagte sie im ZDF. Gewerkschaften und Arbeitgeber sehen Licht und Schatten bei den 33 Vorschlägen der Kommission. Gelobt wird von vielen, dass in Zukunft mehr Menschen in die Rentenkasse einzahlen sollen. Kritisiert wird unter anderem die geplante Abschaffung des früheren Renteneintritts nach 45 Versicherungsjahren. Obwohl die Sprit- und Kerosinpreise hoch sind, halten die meisten Bundesbürger an ihren Urlaubsplänen fest. Das haben der Tourismusverband und das Institut für Tourismusforschung ermittelt. Demnach haben die Preise bei 87% der Befragten keine kurzfristigen Auswirkungen auf die Urlaubsplanung. Nur 2% wollen ihre Reise komplett stornieren. England hat bei der Fußball-WM einen Rückschlag kassiert. Das Team von Trainer Tuchel kam gegen Ghana nur zu einem torlosen Unentschieden. Weil Kroatien im anderen Spiel gegen Panama mit 1:0 gewonnen hat, können in der Gruppe noch 3 Teams Gruppensieger werden. Außerdem siegte Kolumbien am frühen Morgen mit 1:0 gegen den Kongo und ist schon sicher für die K.O.-Runde qualifiziert. Schon gestern hatte Portugal gegen Usbekistan mit 5:0 gewonnen. Superstar Cristiano Ronaldo traf 2-mal. Er ist der einzige Spieler, der bei 6 WM-Turnieren ein Tor erzielen konnte. Das waren die Nachrichten mit Thorsten Adolfs.
3: Und das ist das Wetter hier bei Welle Niederrhein. Es wird heute extrem sommerlich heiß. Wir haben es alle schon mitbekommen. Wir freuen uns wahrscheinlich alle extrem darauf. Diese Aussage könnte Spuren von Ironie enthalten. Aktuell liegen wir bei 21 Grad am Krefelder Zoo und am Tierpark Brüggen auch 21 Grad. Bis zu 36 Grad sind heute allerdings möglich. Dazu ballert die Sonne den ganzen Tag über. Im Vergleich zu gestern gibt es auch keine wirklichen Wolken. Der Deutsche Wetterdienst warnt entsprechend vor extremer Hitze, und zwar mindestens für heute, voraussichtlich auch für die kommenden Tage, denn die sollen ja noch anstrengender werden, was die Temperaturen angeht. Morgen zum Beispiel in der Spitze 37 Grad und laut aktueller Vorhersage wird Freitag dann der Höhepunkt dieser Hitzewelle. Da erreichen wir dann hier am Niederrhein voraussichtlich 39 Grad. Und jetzt der beste Verkehrsservice für den Niederrhein, die A52 Romont-Düsseldorf zwischen dem Kreuz Mönchengladbach und Mönchengladbach-Nord. 1 Kilometer Stau, 5 Minuten dauert es hier länger. Gute 5 Minuten plus sind es auf der A57 Nimwegen-Köln zwischen Krefeld-Gartenstadt und dem Kreuz Meerbusch. 6 Kilometer stockender Verkehr. Und dann hat sich der Niederrhein-Hörer Markus bei uns gemeldet. Es wird geblitzt in St. Tönis auf der Viersener Straße in der 30er-Zone in beiden Fahrtrichtungen. Danke dir fürs Bescheidsagen. Wenn irgendwo noch ein Blitzer steht, macht's wie Markus. Schick eine WhatsApp rüber oder bimmelt einfach kurz durch an der Welle Niederrhein Hotline. Das ist die 02151 50 60 70.
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3: Heute mit Yannick Böke und die Rubrik Einfach mal machen. Wir machen heute just for fun das Welle Niederrhein Eis. Wie das Ganze klappen soll, klären wir gleich in 10 Minuten.

0: Eventuell hat uns die Hitze, wenig die Hirnzellen schon frittiert, aber wir machen es jetzt einfach, das Welle Niederrhein Eis. Luisa Lörs aus dem Frühteam ist ebenfalls hier am Start im Studio. Wir haben nämlich einiges vor. Alles nur, weil ich erzählt habe, ich, Depp, habe mir am Wochenende eine Eismaschine gekauft.
1: Ja, da wollten wir doch auch von profitieren hier im Team und haben gesagt, lass doch einfach unser eigenes Welle Niederrhein Eis machen.
0: Ganz uneigennützig.
1: Ja, ich freue mich auf jeden Fall schon drauf.
0: Und es ist ja so, Schnapsideen sind ja oft die besten Ideen. Nur wenn wir hier schon Eis machen und das irgendwie vor der Chefin rechtfertigen wollen, dann muss es ja auch wirklich am Ende ein Niederrhein-Style-Eis sein.
1: Natürlich. Und deswegen haben wir auch vorher bei euch nachgefragt in der Krefelder City, was denn da unbedingt rein muss.
2: Also was Fruchtiges ist immer gut. Himbeere, großartig. Das ist so mein Go-To.
3: Boah, eigentlich auf jeden Fall immer Zitrone bei dem Wetter vor allem. Schön erfrischend. Und Erdbeeren. Ich glaube, eine gute Mischung.
4: Auf jeden Fall wenig Zucker. Also schon Zucker, schon süß und lecker, aber nicht so viel.
5: Früchte. Echte, große, leckere Früchte dürfen da auch rein. Passend zum Sommer.
6: Milcheis stehe ich halt drauf. Also ein einfaches Eis und dann bin ich schon glücklich.
1: Ja, also ich höre auf jeden Fall raus, Milcheis soll es sein und Früchte.
0: Hin.
1: Ich habe es mir hier aufgeschrieben auf unsere Zutatenliste.
0: Und ich habe mir jetzt schon gedacht, wir sind schon wieder richtig gut vorbereitet.
1: Absolut.
0: Früchte. Für alle, die das öfter machen, die wissen, so ein Fruchteis geht super, wenn man so einen Mixer hat, um die ganzen Früchte schön zu so einem Püree zu verarbeiten. Wer hat den Mixer nicht?
1: Natürlich, wir. Wie könnte es anders sein?
0: Das heißt, es wird dann ein etwas sehr natürlich fruchtiges Eis mit Fruchtstückchen wahrscheinlich, aber wir kriegen das irgendwie hin. Wir bauen das jetzt gleich zusammen. Luisa macht jetzt gleich den Einkaufszettel fertig.
1: Genau.
0: Und geht dann die Zutaten organisieren. Eine Zutat habe ich mitgebracht. Das ist Blue Spirulina Pulver, weil das soll ja am Ende auch nach Welle Niederrhein blau aussehen. Und ich weiß nicht, ob ihr noch den Chemiebaukasten von früher kennt, dieses Kupfersulfatzeug, dieses blaue Pulver, das sieht 1:1 genauso aus.
1: Das sieht nicht gut aus. Das ist sehr intensiv blau. Also, kann man das wirklich essen?
0: Ich habe es gestern tatsächlich probiert. Es schmeckt nach nichts. Also es ist tatsächlich sogar gesund. High Protein steht drauf. Na. Und wenn das da drauf steht, muss es stimmen.
1: Bestimmt.
0: Auf jeden Fall.

Bei der Geschichte ist er echt anders geworden. Die Messerattacke auf dem Bauernhof in Nettetal-Kaldenkirchen war ja das Ding Anfang der Woche. Jetzt gibt es neue Infos von der Polizei. Ein Tatverdächtiger sitzt in Untersuchungshaft. Ein Haftrichter hat eine entsprechende Entscheidung getroffen. Alle Infos zu dem Fall und was sonst noch wichtig ist, hört ihr in wenigen Minuten in den Welle Niederrhein Nachrichten um 7:30. Dann mit Lena Bauer.

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0: Farben bringt Schwung in diesem Mittwochmorgen mit Baby Goodbye hier bei Welle Niederrhein. Es ist 7:30.
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2: Mit Lena Bauer, guten Morgen. Nach einer bundesweiten Störung bei der Deutschen Bahn rollen die Züge langsam wieder. Die Störung ist laut Unternehmen behoben. Jetzt laufe der Schienenverkehr wieder Schritt für Schritt an. Deswegen müsse man aber erstmal weiter mit Verspätungen und Ausfällen rechnen. Gestern waren am späten Abend alle Züge des Regional- und Fernverkehrs vorläufig an den Bahnhöfen geblieben. Die Bahn begründete das zunächst mit Kommunikationsproblemen. Nach einer Messerattacke mit tödlichem Ausgang auf einem Bauernhof in Nettetal-Kaldenkirchen sitzt jetzt ein Tatverdächtiger in Untersuchungshaft. Das hat die Polizei mitgeteilt. Ein Haftrichter am Amtsgericht Krefeld habe gegen den 25-jährigen Haftbefehl wegen des Verdachts auf Totschlags erlassen. Luisa Lörs aus der Redaktion hat mehr Details.
3: Der Mann war laut Polizei schon am Montag nach der Tat vorläufig festgenommen worden. Nach bisherigen Erkenntnissen soll er auf einem landwirtschaftlichen Betrieb in Kaldenkirchen mit einem Messer auf einen 44-jährigen Mann und dessen 40-jährige Lebensgefährtin eingestochen haben, heißt es. Die Frau starb wenig später im Krankenhaus, der Mann wurde verletzt. Alle Beteiligten arbeiten Polizeiangaben nach als Erntehelfer auf dem Hof und waren dort auch untergebracht. Warum es zu dem Streit gekommen ist, sei weiter Teil der Ermittlungen.
2: Bald starten bei uns am Niederrhein schon die Sommerferien. Urlaub buchen kann sich aber noch lohnen. Das haben Reisebüros in Krefeld und im Kreis Viersen jetzt auf Anfrage von Welle Niederrhein bestätigt. Wer in Sachen Reiseziel und Zeitraum flexibel ist, hat demnach gute Chancen auf einen spontanen Sommerurlaub. Last Minute lohnt sich zum Beispiel ein Blick in Richtung Ägypten oder Türkei, sagen die Reisebüros. Besonders beliebt seien immer noch Kreuzfahrten, auch bei Familien. Autofahrer in Willig müssen sich auf Einschränkungen einstellen. Die Burgstraße wird ab heute zur Einbahnstraße. Der Grund sind Neubauarbeiten an der Ecke Burgstraße und Bahnstraße, sagt die Stadtverwaltung. Während der Bauzeit ist die Durchfahrt nur noch von der Grabenstraße in Richtung Mühlenstraße möglich. Wer es Richtung Mühlenstraße kommt, wird über die Domstraße in den Ortskern umgeleitet, heißt es. Die Arbeiten sollen voraussichtlich 7 Monate dauern. Und das waren die Nachrichten mit Lena Bauer. 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
0: Ich hänge noch so ein bisschen bei der Urlaubsmeldung fest. Es ist ja im Prinzip jetzt so, wenn du in den Urlaub fährst, fährst du nicht nur an den Strand, sondern auch in eine kühlere Gegend als
2: Meinst du?
0: Je nachdem wohin natürlich.
2: Ja, je nachdem wohin. Ich glaube, es gibt auch Orte, die sind noch wärmer.
0: Absolut. Also wenn wir nach Spanien gucken, da sind die Temperaturen ja auch jenseits von gut und böse.
2: Aber da gibt's mehr.
0: Da gibt's mehr. Ja, hier gibt es Sonne und Schwitzen und 36 Grad in der Spitze. Und aktuell sind es auch schon 22 Grad geworden. Hier im Studio ist es auch schon, zumindest außerhalb der klimatisierten Studiotür, schon echt stickig. Und es wird eben sehr anstrengend. Entsprechend gilt auch eine offizielle Warnung vom Deutschen Wetterdienst vor extremer Wärmebelastung. Vor allem, weil es nachts jetzt auch kaum noch kälter wird. In der Nacht haben wir dann zum Beispiel von Mittwoch auf Donnerstag Tiefstwerte um die 23 Grad. Und das ist immer noch wärmer als das, was wir aktuell Kredenz bekommen vom Niederrhein-Wetter. In Schwalmtal zum Beispiel 22 Grad und auch in Hülz 22 Grad plus. Und jetzt der beste Verkehrsservice für den Niederrhein. Es füllt sich auf den Straßen, zum Beispiel auf der A40 Venlo-Duisburg zwischen Kerken und Neukirchen-Flüen. 1 Kilometer plus 5 Minuten an dieser Stelle. 5 Minuten länger dauert es auch auf der A52 Romont-Düsseldorf zwischen dem Kreuz Mönchengladbach und Mönchengladbach-Nord. 1 Kilometer Stau. A52 Mönchengladbach-Düsseldorf zwischen dem Kreuz Neersen und Karst-Nord. 3 Kilometer stockender Verkehr, aber auch hier reichen 5 Minuten extra. Genauso auch auf der A57 Nimwegen-Köln zwischen Kapellen und Kreuz Meerbusch, 5 Kilometer stockender Verkehr. Dann hat sich André bei uns gemeldet. In Süchteln ist an der Kreuzung Ratsallee Ecke Tönnesforster Straße die Ampel ausgefallen. Danke dir für die Info. Außerdem gibt es Blitzer. In Krefeld auf der Fjolstraße hat Rainer durchgegeben. Danke dir für die Info. Und dann haben wir noch von Markus die Blitze in St. Tönnes auf der Viersener Straße in der 30er Zone. Wird in beiden Fahrtrichtungen geblitzt. Wenn irgendwas noch fehlen sollte im Verkehrsservice, meldet euren Blitzer, euren Stau wie gewohnt gerne per WhatsApp oder Telefon über die Welle Niederrhein Hotline. Das ist die 02151 50 60 70. Und da, wo es geht, gute Fahrt.
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0: Und ich bin Yannick Böke. Kommt gut in diesen Mittwochmorgen mit uns.

0: Smith mit Stargazing hier bei Welle Niederrhein um 7:45. Fruchtig soll es auf jeden Fall sein. Das ist auf jeden Fall ein Ergebnis von unserer Umfrage für das Welle Niederrhein Eis. Wir werden heute Morgen hier in der Morning Show mit der Eismaschine euer Welle Niederrhein Eis zusammenbasteln. Dafür brauchen wir allerdings Zutaten. Luisa Lörs aus dem Frühteam war dafür gerade eben noch im Supermarkt, müsste jetzt in der Leitung sein und die Frage beantworten können, ob wir alles gekriegt haben, um unser Eis zusammenzubasteln.
1: Ja, du, ich bin wirklich gerade rausgekommen. Ich habe hier mal meine Zutatenliste noch mal ausgebreitet. Ich habe ja mir vorher alles schön auf einen Zettel geschrieben, was wir denn da brauchen. Und wenn ich in meine Tasche schaue, dann sieht das schon mal gut aus. Also ich habe auf jeden Fall die Milch, die Sahne, den Zucker und es sollte ja, wie du sagtest, auf jeden Fall fruchtig sein. Da habe ich dann Tiefkühlfrüchte, da haben wir Himbeeren und auch mal einen Smoothie mitgebracht. Mal gucken, wie das wird, Yannick. Das könnte auf jeden Fall ein bisschen experimentell schmecken, würde ich meinen.
0: Das wird auch in der Zubereitung experimentell. Mir ist vorhin aufgefallen, wenn wir das Eis blau färben wollen und die Frucht nicht blau ist, das wird dann, glaube ich, nicht blau, wenn man blaues Pulver reintut.
1: Ja, da könntest du recht haben, dass das vielleicht ein bisschen Schwierigkeiten gibt. Aber ich habe natürlich mitgedacht, ich habe auch noch Heidelbeeren mitgebracht. Die sollten ja von Natur aus schon mal ein bisschen bläulich sein. Also vielleicht klappt das ja dann mit denen. Aber wird ein bunter Mix, also wild im Geschmack.
0: Klingt auf jeden Fall auch nach einer vollen Tüte. Komm du erstmal hier gut zurück in die Redaktion und dann werden wir gleich Eis kochen, in Anführungszeichen, mit der Eismaschine, das Welle Niederrhein Eis. Ob das was wird und ob es schmeckt, das klären wir die nächste Stunde hier bei Welle Niederrhein. Ich bin Yannick Böke, kommt gut in diesen Mittwochmorgen mit uns.

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1: Mit Nico Hartmann. England hat auf der Jagd nach dem ersten WM-Titel seit 60 Jahren einen Dämpfer erlitten. Das Team von Trainer Thomas Tuchel holte gegen Ghana im zweiten Gruppenspiel nur ein torloses Remis, ist aber mit 4 Punkten, genau wie Ghana, in einer guten Position fürs Weiterkommen. Im zweiten Spiel der Gruppe J siegte Kroatien mit 1:0 gegen Panama. Cristiano Ronaldo steuerte unterdessen 2 Tore zum 5:0-Erfolg von Portugal gegen Usbekistan bei. Kolumbien siegte mit 1:0 gegen den Kongo und kann mit 6 Zählern für die K.O.-Runde planen.
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2: Mit Thorsten Adolfs. Guten Morgen. Australien hat es schon, Frankreich hat es zumindest schon beschlossen und auch Spanien, Griechenland und Dänemark wollen es einführen, ein Social-Media-Verbot für Kinder und Jugendliche. Auch in Deutschland ist die Debatte seit Monaten in vollem Gange. Heute will eine Expertenkommission ihre Vorschläge dazu an Familienministerin Prien übergeben. Danny Hopper aus dem News-Team. Prien war ja zuletzt durchaus offen für Verschärfungen.
3: Auf jeden Fall. Gesetzliche Altersgrenzen bei Apps wie TikTok, Instagram oder Snapchat kann sich Prien gut vorstellen. Das hat sie in den letzten Wochen und Monaten immer wieder gesagt. Gleichzeitig hat sie aber auch betont, dass sie sich nicht festlegen will, bevor die Empfehlungen der Social Media Kommission vorliegen. Die hatte ja schon einen Zwischenbericht vorgelegt und da stand ganz klar, dass ein reines Verbot nicht ausreichen dürfte. Generell gäbe es gravierende Defizite beim Schutz von Kindern und Jugendlichen im Netz und da brauche es eben mehr. Nämlich auch eine strengere Regulierung der Betreiber und auch eine Stärkung von Medienkompetenz bei Kindern und Eltern. Die Experten kritisieren bei vielen Plattformen eine kaum wirksame Altersprüfung, gefährliche Algorithmen oder Mechanismen wie unendliches Scrollen. Sie sehen dadurch einerseits Gefahren für Kinder und Jugendliche durch Inhalte wie Pornografie, Hass und Mobbing, andererseits aber auch durch überlange Nutzungszeiten. Laut Expertenkommission nutzen etwa 1 Million Jugendliche digitale Medien auf problematische Weise. 300.000 zeigen sogar ein Suchtverhalten.
2: Danke, Danny. Und jetzt weitere Meldungen im Überblick. Nach der bundesweiten Störung in der Nacht läuft der Bahnverkehr in NRW wieder weitgehend normal. In anderen Bundesländern kommt es dagegen noch zu einzelnen Verspätungen und Zugausfällen. Gestern Abend musste der Verkehr komplett gestoppt werden, weil der digitale Bahnfunk zwischen Lokführern und Fahrdienstleitern plötzlich nicht mehr funktionierte. In den USA hat auch der Senat für ein Ende des Irankriegs gestimmt. Für Präsident Trump ist das eine weitere Niederlage. Obwohl das Votum keine Gesetzeskraft hat, reagierte Trump empört. Die Abstimmung sei schlecht getimt und erschwere ihm die Verhandlungen mit dem Iran, sagte er. NRW-Innenminister Reul will die Belastung der Polizei bei Fußball-Bundesligaspielen reduzieren. In der vorletzten Saison waren die Beamten mehr als 700.000 Stunden in solche Einsätze gebunden. Ab der nächsten Saison soll der DFB mit einer neuen Kontrollstelle härtere und bundesweit einheitliche Stadionverbote für Störer durchsetzen und die Polizei so entlasten. Kein Land in Europa wird so stark mit Erpressersoftware angegriffen wie Deutschland. Der Zuwachs bei solchen Angriffen sei bei uns fast doppelt so groß wie im zweitstärksten betroffenen EU-Land Frankreich. Nach Angaben des Hasso-Plattner-Instituts sitzen die Täter hinter den Attacken oft in Russland. Die Internetkriminellen nutzen für ihre Angriffe sogenannte Ransomware. Das sind Programme, die fremde Daten und ganze Systeme verschlüsseln. Sie fordern dann Lösegeld, um alles wieder freizugeben. Das waren die Nachrichten mit Thorsten Adolfs.
4: Weiter geht's mit dem Welle Niederrhein Wetter und 23 Grad aktuell an der Friedenskirche, 23 Grad aktuell auch in Forst. Es ist jetzt schon warm draußen und es wird noch richtig heiß. Es gibt den ganzen Tag über Sonne pur und maximal 36 Grad. Entsprechend gilt auch eine Warnung vom Deutschen Wetterdienst vor extremer Wärmebelastung. Und die kommenden Tage, die werden dann noch anstrengender. Bis Samstag wird es quasi immer heißer mit Temperaturen über 37 Grad. Abkühlung verspricht laut aktueller Vorhersage dann zum Glück der Sonntag. Da fallen die Temperaturen um über 10 Grad nach unten. Und jetzt der beste Verkehrsservice für den Niederrhein. Wir starten mit der A40 Venlo-Duisburg zwischen Kerken und Neukirchen-Flüen. 4 Kilometer Stau mittlerweile. Der Zeitverlust liegt laut ADAC bei etwa 10 Minuten. Dann die A42 Dortmund-Kamp-Lindfort zwischen Moers-Nord und dem Kreuz Kamp-Lindfort. 1 Kilometer dichter Verkehr, da seid ihr in unter 5 Minuten aber durch. Rüber zur A52 Romont-Düsseldorf zwischen dem Kreuz Mönchengladbach und Mönchengladbach-Nord. 1 Kilometer Stau, da dauert es 5 Minuten länger. Die 5 Minuten Routen extra, die gibt es auch auf der A57 in Nimwegen Köln zwischen dem Kreuz Moers und dem Kreuz Meerbusch. Lange Strecke, aber da stockt es immer wieder mal auf 3 Kilometern. Ist aber alles halb so wild, seid ihr in 5 Minuten extra durch. Und gute 5 Minuten plus auf der A61 Koblenz-Venlo zwischen Mönchengladbach-Holt und Mackenstein. Hier stockt es ebenfalls auf 3 Kilometer Länge. Geblitzt wird auch noch, unter anderem an der Gladbacher Straße, hat gerade eben Ulrike am Telefon durchgegeben. Danke dir für die Info. Außerdem wird geblitzt an der Violstraße in Krefeld, hat Rainer gemeldet. Und dann gibt es auch noch einen Blitzer, der auf der Viersener Straße in St. Tönes steht, in der 30er-Zone in beiden Fahrtrichtungen, gemeldet von Markus. Danke euch fürs Melden der ganzen Blitzen. Wenn irgendwo noch ein Blitzer steht, ergänzt ihn gerne an der Welle Niederrhein Hotline oder per WhatsApp oder WhatsApp-Sprachnachricht. In allen Fällen geht das über die 02151 50 60 70.
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4: Mit Yannick Böke und apropos bester Start, wir starten mit dem Welle Niederrhein Eis. In wenigen Minuten versuchen wir das Ganze zusammenzubauen. Luisa Lörs ist dann auch da. Und ich sage an der Stelle, Sarah Larsen übernimmt vorher mit Lush Life.

0: Sag mir, dass du durch bist, ohne mir zu sagen, dass du durch bist.
1: Ich Luisa Dörrs.
0: Ja, die wusste es, aber ich erzähle es natürlich. Wir haben ja jetzt hier unser Welle Niederrhein-Eis, was wir hier zusammenbauen wollen. Die ersten Zutaten hat Luisa auch gut weggeräumt, und zwar in unseren Mülleimer.
2: Ich kann es mir auch nicht erklären. Naja, das ist dann der Schlafmangel. Die Heidelbeeren sind zuerst, bevor sie in unsere Schüssel gelandet sind, in unserem Mülleimer gelandet. Aber natürlich in der Verpackung. Und Yannick füllt jetzt hier eben die Heidelbeeren schon mal ab, und wir hatten einen Handstampfer unserer Redaktion.
0: Der würde funktionieren, wenn sie nicht tiefgefroren wären.
2: Oh Gott, ja, das hätten wir auch vielleicht
0: nicht
2: bedenken können.
1: Ja, das war ein kleiner Fail.
2: Aber Moment, ich habe hier ja noch auch eine Tüte Himbeeren. Die sind schon ein bisschen matschiger, wenn ich das mir so viel... Jo, das ist schon Mousse.
1: Ja, dann,
2: wenn ich hier so ein bisschen drauf rumdrücke.
0: Also wir, für euch, wir machen heute das Welle Niederrhein-Eis hier in der Morning Show. Das heißt, wir machen mit euren Wünschen ein Eis und versuchen so viele Wünsche wie möglich da umzusetzen. Gewünscht wurde auf jeden Fall ordentlich Frucht und ein Milchspeiseeis. Die Milchbasis, die rühren wir jetzt hier gerade zusammen. Das ist ja relativ simpel. Man nehme einfach Sahne, ein Schnuff mehr Milch, und dann sollte die Basis schon stehen. Und natürlich darf Zucker nicht fehlen. Ich weiß, Zucker gesund und so, aber ohne Zucker, ich habe es zu Hause ausprobiert, dann wird das nicht so schön cremig. Und wir wollen ja, dass es am Ende schmeckt, oder?
2: Definitiv. Ich meine, für das extra bisschen Geschmack habe ich auch noch, falls alles schief geht, Smoothie mitgebracht. Also wenn das mit den Früchten hier nicht klappen sollte, wir haben hier so einen schönen grünen, tiefgrünen Smoothie.
0: Das wird noch richtig witzig, weil unser Ziel war es ja eigentlich, ein blaues Eis zu machen. Ich habe hier auch so ein schönes blaues Algenpulver, was so schön nachhaltig und ohne Chemie das Blau färben soll, was natürlich allerdings nicht unbedingt funktioniert, wenn man... Es staubt schon so schön blau.
2: Die ist ja schon so eine richtige blaue Staubwolke entgegengekommen.
0: Das sieht aus, als würde es wirklich...
2: Als wäre es nicht gesund. Das ist so tief dunkelblau und auch so ein komisches, unnatürliches Blau. Das sieht nicht gesund aus, Yannick. Was machen wir da?
0: Es soll aber tatsächlich Alge nur sein.
2: Na, okay. Nur natürliche Zutaten hier.
0: Ja, natürlich. Schnuff Vanilleextrakt noch dazu für den Geschmack. Und jetzt werden wir das Ganze hier umrühren. Das Schöne ist auch, meine Hände sind jetzt so klebrig, ich kann die Musik gar nicht anmachen. Vielleicht kann hier gleich mal jemand helfen.
2: Und blau ist es auch noch, deine Hand. Blau ist sie auch noch.
0: Wir rühren das jetzt hier ordentlich zusammen. Dann kommt das in die Eismaschine. Und dann werden wir in einem Stündchen testen, ob euer Rezept, was ihr uns da zusammengebaut habt, auch wirklich schmeckt. Und bis dahin geht es weiter mit dem besten Mix. Ich versuche das jetzt hier, ohne das Studio komplett voll zu sauen. Ah, wenn jetzt Sommer wäre. Passt die Arsch auf Eimer. Von Pohlmann, ich bin Yannick Bülke. Habt einen schönen Mittwochmorgen mit uns.

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0: Lena Bauer zu fühlen. Zumindest wird mitgevibed von.
1: Das ist mein absoluter Lieblingssong.
0: Und das ist The Weeknd, Dancing in the Flames. Bei Welle Niederrhein. Es ist 8:30.
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1: Mit Lena Bauer, guten Morgen. Eine deutschlandweite Funkstörung hat bei der Deutschen Bahn am späten Abend für Stillstand gesorgt. Für rund 2 Stunden ging nichts mehr. Reisende sind gestrandet. Es bildeten sich zum Teil lange Warteschlangen an den Bahnhofsinformationen. Jetzt läuft der Schienenverkehr laut Bahn wieder Schritt für Schritt an. Deswegen müsse man aber erstmal auch weiter mit Verspätungen und Ausfällen rechnen. Rund um das Tötungsdelikt auf einem Spargel- und Erdbeerhof in Nettetal-Kaldenkirchen gibt es neue Entwicklungen. Laut Polizei sitzt ein mutmaßlicher Täter jetzt in Untersuchungshaft wegen des Verdachts auf Totschlag. Am Montag war ein Streit zwischen 3 Erntehelfern auf dem Hof eskaliert. Der mutmaßliche Täter hatte dabei ein Messer gezogen und einen Mann und seine Frau schwer verletzt. Die Frau verstarb daraufhin später im Krankenhaus. Warum es zu dem Streit gekommen ist, wird weiter ermittelt, so die Polizei. In rund einem Monat starten bei uns am Niederrhein schon die Sommerferien. Urlaub buchen kann sich aber noch lohnen. Das haben Reisebüros in Krefeld und im Kreis Viersen jetzt auf Anfrage von Welle Niederrhein bestätigt. Wer in Sachen Reiseziel und Zeitraum flexibel ist, hat demnach gute Chancen auf einen spontanen Sommerurlaub. Julia Rosendahl aus der Redaktion hat weitere Infos dazu.
3: Last Minute lohnt sich zum Beispiel ein Blick in Richtung Ägypten oder Türkei, sagen die Reisebüros. Demnach gibt es dort ein gutes Preis-Leistungs-Verhältnis. Um Geld zu sparen, empfehlen sie außerdem, sich nicht unbedingt für den nächstgelegenen Abflughafen zu entscheiden. Besonders beliebt sind laut den Reisebüros immer noch Kreuzfahrten, auch bei Familien. Auch hier gibt es oft gute Angebote, heißt es. Grundsätzlich gelte aber weiterhin, Frühbuchen ist besser als Spätbuchen und außerhalb der Ferien ist der Urlaub meist günstiger.
1: Wer uns über UKW hört, könnte heute kurzzeitig nichts empfangen, vor allem in Krefeld, denn unsere Antenne muss gewartet werden. Die Arbeiten starten gegen 10 Uhr und dauern etwa 3 Stunden. In der Zeit könnte es auf der Frequenz 87,7 immer wieder zu Ausfällen kommen. Über Online-Radio oder DAB Plus könnt ihr Welle Niederrhein aber ganz normal empfangen. Morgen ist dann zur gleichen Zeit auch die Sendeantenne für den Kreis Viersen dran. Da kann es dann auf der 100,6 zu Empfangsproblemen kommen. Wir bitten um euer Verständnis. Und das waren die Nachrichten mit Lena Bauer. 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
0: Die Kollegen, die da auf jeden Fall dran arbeiten müssen an den Sendeanlagen, die werden auch schwitzen. Das wird sehr, sehr schweißtreibend.
1: Leider.
0: Wir sind jetzt schon bei 25 Grad angekommen. Frisches Temperaturupdate. Gemessen wurde das Ganze am Elfrater See. Wild, frisch, hast du gesagt?
1: Du hast frisches Update gesagt und dann sprichst du von 25 Grad.
0: Wow. Nicht schlecht.
1: Wenn du mein Mikro hier anlässt, ne?
0: Ja, dann wird auch mal hier zurückgepöbelt. Sehr, sehr, sehr schön. Die 25 Grad, die gibt es ganz frisch gemessen, warm in Niederkrüchten auch. Und maximal schaffen wir 36 Grad.
1: Wow.
0: Dazu gibt es ganz viel Sonne. Und wem das noch nicht reicht, so wie Lena Bauer, die immer sagt, wärmer ist besser.
1: Nee, morgen, so sag ich das auch nicht.
0: Wie sagst du das denn? Dann klären wir das jetzt mal.
1: Ich sag aushalten. Warum sich beschweren über die Sonne? Wenn es regnet, meckern alle rum. Jetzt haben wir Sommer, jetzt meckern auch Leute. Ich denke mir, ich finde es auch nicht schön. Mein Kreislauf mag das gar nicht. Aber ich halte aus.
0: Also wenn euch jemand im Umfeld mit dem Wetter nervt, hier ist die Argumentationshilfe gewesen.
1: Ja.
0: Und jetzt machen wir noch schnell den besten Verkehrsservice für den Niederrhein. A40 Venlo-Duisburg zwischen Kerken und dem Kreuz Moers. 4 Kilometer Stau, 10 Minuten dauert es hier länger. A52 Romont-Düsseldorf zwischen Mönchengladbach-Hart und Mönchengladbach-Nord. 1 Kilometer Stau, gute 5 Minuten plus. Und fast 10 Minuten länger dauert es auf der A57 Nimwegen-Köln zwischen Krefeld-Gartenstadt und dem Kreuz Meerbusch. Da stockt es auf 5 Kilometern. Und geblitzt wird auch noch in Krefeld auf der Violstraße zum Beispiel. Außerdem gibt es noch den Blitzer in St. Tönes an der Viersener Straße in der 30er-Zone in beiden Fahrtrichtungen. Wenn irgendwo noch was ist, meldet euren Blitzer gerne per WhatsApp über die 02151 50 60 70. Das ist die Welle Niederrhein-Hotline und ich glaube, ich muss gleich einmal aufräumen.
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0: Weil ich habe vielleicht unsere Eismaschine auf den Schreibtisch von Sebastian Raab gestellt.
1: Oh, ja,
0: und der
1: mal
0: sieht gar nicht so glücklich aus. Räumen wir mal schnell auf.
1: Ach, der ist da.
0: Jo.

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0: Da ist er doch ziemlich verspottet worden nach dem ersten Spiel.
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0: Cristiano Ronaldo, der alternde Star, der die besten Zeiten hinter sich hat und so weiter. Von wegen, gestern hat er nochmal gezeigt, er kann noch Fußball spielen. Nico Hartmann im WM-Studio. Nicht nur Portugal hat deutlich gewonnen, auch CR7 war erfolgreich.
2: Ja, und das gleich doppelt. Das hat ihn ordentlich gewurmt, den fünffachen Weltfußballer, dass er nach seinem ersten Spiel gegen den Kongo fast schon aus der Startelf von Portugal geschrieben wurde. Und gegen die nun zugegebenermaßen ganz schwache Mannschaft von Usbekistan zeigte der 41-Jährige seinen Kritikern aber, dass er auch im hohen Alter noch zaubern kann. Nach 6 Minuten löste er sich blitzschnell nach der Hereingabe von seinem Gegenspieler und traf genauso wie in der 39. Minute, als er überlegt den Ball aus vollem Lauf ins Tor spitzelte. Am Ende haben sich Ronaldo und Portugal rehabilitiert, siegten klar mit 5:0 und stehen nun so gut wie sicher in der K.O.-Runde.
0: Das Problem an der ganzen Nummer ist ja nur, die Tore, die sind sehr, sehr ungleichmäßig verteilt worden. Nico, was war denn da vor allem mit den hochgedruckten Engländern los?
2: Überraschenderweise sind die Engländer tatsächlich gegen Ghana ins Straucheln gekommen. Nur 0:0 und nach dem 1:0 von Kroatien gegen die nun ausgeschiedene Mannschaft von Panama sind in der Gruppe L nun 3 Teams, die den Gruppensieg unter sich ausmachen. England und die Black Stars aus Ghana mit jeweils 4 Punkten, Kroatien mit 3. Die brauchten aber ein Joker-Tor von Budimir in der 54. Minute, um etwas glücklich zu gewinnen. Und das im 200. Länderspiel von Kapitän Luka Modric. In der Portugal-Gruppe hat Kolumbien unterdessen am frühen Morgen den Kongo mit 1:0 bezwungen. Das Team von Bayern-Star Luis Diaz hat damit 6 Punkte und ist in der K.O.-Runde vertreten. Am letzten Spieltag kommt es nun zum Duell um den Gruppensieg gegen Portugal und Cristiano Ronaldo.
0: Also das Comeback des Cristiano Ronaldo und der Rückschlag für die Engländer. Die Infos dazu, die hatte Nico Hartmann für uns im WM-Studio. Danke dir.
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1: Mit Thorsten Adolfs. Guten Morgen. Wie steht es um die Sicherheit von Lebensmitteln? Eigentlich sollen die Produkte regelmäßig untersucht werden. Ein neuer Bericht von Foodwatch zeigt jetzt aber, dass viele Kontrollbehörden bei uns am Limit arbeiten und ihre Pflichttermine nicht schaffen. Christian Böder aus dem News-Team mit den Einzelheiten.
2: Es sieht nicht besonders rosig aus, sagt Foodwatch. Im Schnitt würden es die Behörden nicht schaffen, alle vorgeschriebenen Routinechecks einzuhalten. Mehr als jede vierte Pflichtkontrolle falle komplett aus. Von den Ämtern, die untersucht wurden, schafft es die große Mehrheit von 85% nicht, ihr Kontroll soll zu erfüllen, Betriebe wie Bäckereien oder große Molkereien regelmäßig zu überprüfen. Es gebe zwar regionale Unterschiede und einige Ämter würden sogar mehr als nötig leisten, heißt es. Flächendeckend sei das System aktuell aber überlastet. Die Foodwatch-Experten fordern bei dem Thema mehr Transparenz und schauen dabei neidisch auf unsere Nachbarn in Dänemark. Dort gibt es das sogenannte Smiley-System. Jedes Restaurant, jeder Laden muss das Ergebnis der letzten Kontrolle gut sichtbar aushängen und das Ganze ist auch online abrufbar. Laut Foodwatch hat das zwei Vorteile. Die Kunden wissen sofort, woran sie sind und die Betriebe halten sich freiwillig besser an die Regeln, weil sie nicht mit einem schlechten Smiley an der Tür dastehen wollen. Die Zahl der Beanstandungen in Dänemark ging laut Foodwatch deutlich zurück und das habe am Ende auch die Behörden entlastet, heißt es.
1: Und jetzt weitere Meldungen im Überblick. NRW-Verkehrsminister Krischer ärgert sich über das Notfallmanagement der Deutschen Bahn. Es könne nicht sein, dass wegen des Ausfalls eines Systems zehntausende Menschen die Nacht in Zügen und Bahnhöfen verbringen müssten, sagte er. Das sei ein neuer Tiefpunkt bei der ohnehin schwachen Betriebsqualität. Es gibt Probleme am Airbus A380. Weil Risse in Teilen der Tragflächen gefunden wurden, müssen 16 Maschinen überprüft werden. Das hat die Europäische Luftfahrtbehörde den betroffenen Airlines Emirates und Qantas mitgeteilt. Airbus hatte den Bau des Riesenfliegers vor 5 Jahren eingestellt, weil es zu wenige Bestellungen gab. Am Landgericht Zweibrücken beginnt der Prozess um den tödlichen Angriff auf einen Zugbegleiter in Rheinland-Pfalz. Angeklagt ist ein damals 26-Jähriger. Er soll den Zugbegleiter bei einer Kontrolle so heftig gegen den Kopf geschlagen haben, dass dieser später im Krankenhaus starb. Die Tat hatte damals eine Debatte über die Sicherheit ausgelöst. Bei der Fußball-WM will mit Favorit Brasilien heute Abend gegen Schottland den Gruppensieg holen. Die Brasilianer können zum ersten Mal im Turnier auf Offensivspieler Neymar zurückgreifen. Das hat Trainer Ancelotti bestätigt. Die Partie findet um 0 Uhr in Miami statt. Parallel spielen in der Gruppe C Marokko und Haiti gegeneinander. Außerdem trifft die Schweiz um 21 Uhr auf Gastgeber Kanada und kann ebenfalls mit einem Sieg noch als erster in die K.O.-Runde einziehen. In der Nacht gibt es dann noch die Partien Bosnien gegen Katar, Tschechien gegen Mexiko und Südafrika gegen Schweden. Das waren die Nachrichten mit Thorsten Adolfs.
3: Und es klettert und klettert weiter nach oben das Thermometer hier bei uns am Niederrhein. Wir sind jetzt schon bei 26 Grad um 9 Uhr morgens angekommen. Unter anderem an der Burg Kempen und auch in Willich 26 Grad. Und die Temperaturen, die werden noch weiter nach oben klettern. In der Spitze sind 36 Grad möglich. Dazu gibt es den ganzen Tag über Sonne pur. Wenn, sind nur so ganz leichte Wölkchen irgendwo zu sehen. Wenn überhaupt, teilweise bleibt es sogar den ganzen Tag über strahlend blau am Himmel. Dazu gibt es allerdings dann auch die entsprechende Warnung des Deutschen Wetterdienstes vor extremer Wärmebelastung. Und diese extreme Wärmebelastung, die wird uns die nächsten 3 Tage wirklich beschäftigen. Morgen geht es mit 37 Grad in der Spitze weiter. Und Freitag, da kratzt das Thermometer voraussichtlich an der 40-Grad-Marke. In Krefeld zum Beispiel werden dann 39 Grad erwartet. Abkühlung verspricht der aktuelle Wettertrend. Dann ab Sonntag, da fallen die Temperaturen um 10 Grad wieder nach unten. Und jetzt der beste Verkehrsservice für den Niederrhein. Es ist immer noch ein bisschen was los auf der A40 Venlo-Duisburg zwischen Kerken und dem Kreuz Moers. 4 Kilometer Stau, da steht ihr etwa 10 Minuten an. Dann die A42 Dortmund-Kamp-Lindfort zwischen Moers Nord und dem Kreuz Kamp-Lindfort. 1 Kilometer Stau, 5 Minuten dauert es hier länger. Und knappe 10 Minuten Zeitverlust auf der A57 nimm wegen Köln zwischen Krefeld-Gartenstadt und dem Kreuz Meerbusch. 4 Kilometer stockender Verkehr. Außerdem stehen Blitzer in Krefeld an der Fiolstraße und an der Gladbacher Straße. Hier wird stadtauswärts kontrolliert. Und dann haben wir noch in St. Tönis die Viersener Straße. In der 30er-Zone wird in beiden Fahrtrichtungen geblitzt. Danke an dieser Stelle an Markus, Rainer und Ulrike fürs Melden. Wenn irgendwo noch ein Blitzer steht, meldet den ebenfalls gerne per Telefon oder per WhatsApp. Die Welle Niederrhein Hotline, das ist die 02151 50 60 70.
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3: 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Das ist in den letzten Zügen in der Eismaschine. Ob's was geworden ist, das checken wir in gut 10 Minuten hier bei Welle Niederrhein.

0: Sicher.
1: Gleich wieder nach 9, der Mittwochmorgen hier bei Welle Niederrhein mit Jannik Böke. Und an der Stelle mal großer Applaus an die Welle Niederrhein als Maschine. Wir haben ja heute Morgen das Welle Niederrhein Eis zusammengebaut mit euren Wünschen, was reinkommen sollte. Das haben wir euch gefragt, das ist reingepackt worden. Und jetzt hat die Eismaschine das Ergebnis ausgespuckt und wir haben es angerichtet. Hier im Studio stehe ich nicht alleine, sondern Lena Bauer aus den Nachrichten ist da und Luisa Lörs aus dem Frühteam natürlich auch. Jeder mit einer Schüssel schlumpfblauem Eis in der Hand. Also die Färbung hat schon mal funktioniert. Es ist nicht ganz Welle Niederrhein blau geworden, aber es kommt schon, geht in die Richtung, sagen wir es mal so.
2: Ja.
1: Und ich würde sagen, bevor wir jetzt hier weiter sabbeln, probieren wir doch einfach mal das Ergebnis, was wir hier zusammengepackt haben.
2: Oh ja.
1: Huhn.
2: Mhm.
1: Okay, das ist sogar wirklich lecker geworden.
3: Ja. Richtig süß.
1: Fruchtig auch.
2: Ja. Ja, und irgendwie hätte ich nicht erwartet, dass das so fruchtig ist. Ich hätte gedacht, das wäre so milchig, aber es ist lecker. Es ist erfrischend.
1: Ich glaube, die leicht gestampften Heidelbeeren, die bringen dann doch so einen kleinen geschmacklichen Twist dann noch rein. Und das Schöne ist auch die Konsistenz, weil wir es ja so professionell nicht zerkleinert bekommen haben, hast du jetzt nicht nur so ein cremiges Ei, sondern es ist cremig. Und dazu sind so kleine Fruchtstückchen mit drin, die aber nicht hart sind, sondern so leicht weich schon dabei geworden sind.
2: Ja, das ist super. Ich war nur überrascht. Also das ist sehr standfest, aber trotzdem sehr weich.
1: Ja, das ist aber auch normal. Wenn du eine Eismaschine hast, muss er erst eigentlich, wenn du es jetzt perfekt genießen willst, nochmal so 4-5 Stunden im Froster lassen. Dann hat es die perfekte Eiskonsistenz. Aber warum lange warten, wenn man auch jetzt essen kann?
2: Ja,
1: ne?
2: Ja, finde ich auch. Eis zum Frühstück ist super.
1: Eis zum Frühstück haben wir erledigt. Und wenn ihr sagt, ich will das auch nachmachen, gar kein Problem. Es gibt das Rezept gleich auf welleniederrhein.de. Wir haben gesagt, wir probieren es erst, ob es schmeckt. Wenn es schmeckt, dann laden wir es hoch. Und ich würde sagen, es ist approved. Dann gibt es gleich das Welleniederrhein-Eis zum Nachmachen auf welleniederrhein.de. Und ich würde sagen, wir essen jetzt erstmal schön lecker Eis.
2: Ja, bitte. Und ein paar Streusel obendrauf wäre nicht schlecht.
1: So gut. Wer geht noch zum Supermarkt?

0: Schönen guten Morgen. 9 Uhr und gleich 23 Minuten ist es.
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0: Es ist 9:30.
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2: Mit Lena Bauer, guten Morgen. Eine deutschlandweite Störung hat bei der Deutschen Bahn am späten Abend für Stillstand gesorgt. Für rund 2 Stunden ging nichts mehr. Reisende sind gestrandet. Es bildeten sich zum Teil lange Warteschlangen an den Bahnhofsinformationen. Jetzt läuft der Schienenverkehr laut Bahn wieder Schritt für Schritt an. Deswegen müsse man aber erstmal weiter mit Verspätungen und Ausfällen rechnen. Nach einer Messerattacke mit tödlichem Ausgang auf einem Bauernhof in Nettetal-Kaldenkirchen sitzt jetzt ein Tatverdächtiger in Untersuchungshaft. Das hat die Polizei mitgeteilt. Ein Haftrichter am Amtsgericht Krefeld habe gegen den 25-jährigen Haftbefehl wegen des Verdachts auf Totschlags erlassen. Luisa Lörs aus der Redaktion mit mehr Details.
3: Der Mann war laut Polizei schon am Montag nach der Tat vorläufig festgenommen worden. Nach bisherigen Erkenntnissen soll er auf einem landwirtschaftlichen Betrieb in Kaldenkirchen mit einem Messer auf einen 44-jährigen Mann und dessen 40-jährige Lebensgefährtin eingestochen haben, heißt es. Die Frau starb wenig später im Krankenhaus, der Mann wurde verletzt. Alle Beteiligten arbeiten Polizeiangaben nach als Erntehelfer auf dem Hof und waren dort auch untergebracht. Warum es zu dem Streit gekommen ist, sei weiter Teil der Ermittlungen.
2: In rund einem Monat starten bei uns am Niederrhein schon die Sommerferien. Urlaub buchen kann sich aber noch lohnen. Das haben Reisebüros in Krefeld und im Kreis Viersen jetzt auf Anfrage von Welle Niederrhein bestätigt. Wer in Sachen Reiseziel und Zeitraum flexibel ist, hat demnach gute Chancen auf einen spontanen Sommerurlaub. Last Minute lohnt sich zum Beispiel ein Blick in Richtung Ägypten oder Türkei, sagen die Reisebüros. Besonders beliebt seien immer noch Kreuzfahrten, auch bei Familien. Wer uns über Antenne hört, könnte heute kurzzeitig nichts empfangen, vor allem in Krefeld. Denn unsere Antenne muss gewartet werden. Die Arbeiten starten gegen 10 Uhr, also in etwa einer halben Stunde und dauern etwa 3 Stunden. In der Zeit könnte es auf der Frequenz 87,7 immer wieder zu Ausfällen kommen. Über Online und unser DAB+-Programm könnt ihr Welle Niederrhein aber ganz normal weiterempfangen. Morgen ist dann zur gleichen Zeit auch die Sendeantenne für den Kreis Viersen dran. Da kann es dann auf der 100,6 zu Empfangsproblemen kommen. Wir bitten um euer Verständnis. Und das waren die Nachrichten mit Lena Bauer. 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
0: Und nach dem Eis können wir jetzt quasi auch hier so ein bisschen Frühstück machen, Kaffee. So. Mhm. Auch schön, das wollte ich gar nicht drücken, wollte das drücken, denn das wäre der Niederrhein-Wetter. Das liefert ja jetzt schon Grillwetter eigentlich.
2: Ja, auf jeden Fall.
0: 27 Grad sind es jetzt.
2: Fand ich nett. Jetzt ein bisschen grillen auf dem Balkon hier. Warum nicht?
0: Ja, ne?
2: Fand ich nicht schlecht. Machen wir das morgen?
0: Das ist eine Idee. Ich frage mal gleich nach, ob wir das umsetzen können. Schön
2: Frühstücksgrillen.
0: Ja,
2: Frühstücksgrillen. Lass mir was einfallen.
0: Temperaturen haben wir. 27 Grad aktuell am Stadtwald.
2: Kannst du Brot auch grillen, so toasten?
0: Alles kann man grillen. Mhm. Alles. Kannst alles draufschmeißen. Und ja, im Zweifel brauchen wir auch gar keinen Grill, da müssen wir nur nachmittags hier auftauchen. Ja. Weil da haben wir 36 Grad, knalle Sonne. Da kann man wieder diesen berühmten Test machen, gerinnt das Ei auf dem Autodach. Gerne auf anderen Autos.
2: Ich habe ein schwarzes Auto, da könnte es sich gut anbieten auf dem Dach. Das wird sehr heiß.
0: Das wird hier ein richtiger Pitch für lustige Ideen zum Wochenende. Man merkt, die Hitze tut uns richtig gut.
2: Ja, super.
0: Und die nächsten Tage werden noch wilder. Morgen 37 Grad in der Spitze, Freitag dann an der 40-Grad-Marke kratzen mit 39 Grad.
2: Schön.
0: Läuft. Wie der Schweiß über den Rücken. Schauen wir mal schnell auf die Straßen im besten Verkehrsservice für den Niederrhein. Die A40 Venlo-Duisburg zwischen Kerken und dem Kreuz Moers. 5 Kilometer Stop-and-Go, 10 Minuten dauert es hier länger. 5 Minuten plus auf der A42 Dortmund-Kamp-Lindfort zwischen Moers-Nord und dem Kreuz Kamp-Lindfort. 1 Kilometer Stau. Und geblitzt wird in Krefeld an der Gladbacher Straße stadtauswärts und in St. Tönis auf der Viersener Straße in beiden Fahrtrichtungen. Wenn irgendwas noch ist, meldet euren Blitzer wie gewohnt per WhatsApp oder Telefon. Gerne rüberschicken an die 02151 50 60 70. Das ist die Welle Niederrhein Hotline und das Wichtigste vor allem bei dem Wetter, kommt gut an.
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0: Und hier geht's jetzt weiter mit dem besten Mix. George Ezra übernimmt Blame It On Me.

0: 9.42 Uhr haben wir es jetzt.
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1: Ja, nee, ist klar. Habt ihr es gelesen? Sarah Kern startet bei Erotikplattform OnlyFans ein Neuanfang. Sie sagt ja, auch mit 57 ist mein Körper noch ein Ferrari. Das nehme ich mal selbstbewusst, oder? Okay, dann würde ich aber vielleicht das auch erstmal bei mobile.de versuchen und nicht bei OnlyFans. So nach dem Motto, guter Gebrauchter mit wenig Laufleistung. Nicht ganz günstig im Unterhalt, Werkstatt gepflegt, keine Unfallschäden, keine versteckte Mängel. Ein echter Klassiker für Liebhaber. OnlyFans, ja nee, ist klar. Das machst du, wenn du schon alles andere durch hast. Ne? RTL-Dschungel, zweimal Playboy, Sommerhaus der Stars, QVC, dann ist OnlyFans die letzte Station vor richtiger Arbeit. Aber komm, wenn man es kann, so optisch, hä? Warum nicht? Ich verdiene da ja auch im Monat fünfstellig. Einfach so nebenbei. Warum? Weil ich auch nackt höllisch gut aussehe. Und der Sarah traue ich das auch zu. Also, wenn sie bei mir ein Abo abschließt, dann schließe ich auch bei ihr eins ab. Quasi Follow für Follow. Oder wie du dir, so ich mir.
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9.48 Uhr, Zeit für einen Spielerwechsel im Wedde-Niederrhein-Studio. Kevin Zimmer übernimmt den Vormittag und ich übernehme den Feierabend. Also nur für mich. Ich bin Yannick Böker und raus für heute. Wir hören uns morgen wieder ab 6 Uhr hier bei Wedde-Niederrhein. Bis dann, haltet durch, schafft den Tag und bis morgen. Tschö.

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1: Mit Nico Hartmann. Obwohl seine Mannschaft England ein 0:0 abgetrotzt hatte, übte Ghanas Trainer Carlos Queiroz nach der Partie gegen die Briten scharfe Kritik am Videoassistenten. Haben wir den Videobeweis überhaupt noch? Fluchte der 73 Jahre alte Portugiese nach der Partie. England-Verteidiger Ezri Konsas hatte in der 80. Minute den zum Tor eilenden Prince Adu energisch vom Schuss abgehalten. Der VAR griff nicht ein. Für den Coach hätte es in der strittigen Szene Elfmeter und eine rote Karte geben müssen.
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2: Mit Thorsten Adolfs. Guten Tag. NRW-Verkehrsminister Krischer ist sauer auf die Deutsche Bahn. Grund ist der zweistündige Shutdown des kompletten Bahnverkehrs gestern Abend. Noch bis in den Morgen gab es deshalb Teilausfälle und Verspätungen, auch bei uns in NRW. Mittlerweile hat sich der Schienenverkehr aber wieder fast normalisiert. Christian Böder aus dem News-Team. Krischer findet harte Worte gegen die Bahn.
3: Er sprach von einem, Zitat, neuen Tiefpunkt bei einer ohnehin schwachen Betriebsqualität. Die Störung mache ihn fassungslos. Das sagte Krischer der Deutschen Presseagentur. Seines Wissens nach habe es etwas Vergleichbares noch nicht gegeben. Krischer erwartet nun vom Bahnunternehmen eine lückenlose und transparente Aufklärung der Störung. Es könne nicht sein, dass zehntausende Menschen die Nacht in Zügen und in Bahnhöfen verbringen müssen, weil ein System ausgefallen sei. Krischer ist auch wenig begeistert davon, wie die Bahn den Störfall gemanagt hat. Unser Landesverkehrsminister ist nicht allein mit seiner Kritik. Auch Bundesverkehrsminister Schnieder, der Fahrgastverband Pro Bahn und der Verband der privaten Güterbahnen fordern eine Aufarbeitung des Vorfalls.
2: Der war ja durch einen Defekt im Funknetz der Bahn ausgelöst worden.
3: Genau, die Bahn verwendet das digitale Mobilfunksystem GSMR, mit dem praktisch die gesamte innerbetriebliche Kommunikation abgewickelt wird und die unter anderem die Möglichkeit gibt, gezielt zu Fahrdienstleistern Kontakt aufzunehmen. Dieses System war gestört. Nach Medienberichten soll ein fehlerhaftes Update die Ursache dafür gewesen sein, wohl aber nicht Sabotage. Die Bahn hat bisher noch keine konkreten Angaben zur Ursache der Störung gemacht, nur dass sie in der Nacht identifiziert und rasch behoben werden konnte.
2: Danke, Christian. Und jetzt weitere Meldungen in der Zusammenfassung. Nach Ansicht von US-Präsident Trump sind die Spritpreise nach der vorläufigen Einigung mit dem Iran noch nicht stark genug gefallen. Die Kunden würden an den Tankstellen ausgenommen, sagte er. Der von den USA und Israel begonnene Krieg und die daraus resultierende Sperrung der Straße von Hormus für den Schiffsverkehr hatten die Ölpreise in die Höhe schießen lassen. Gut jeder fünfte Bundesbürger lebt allein. Das hat das Statistische Bundesamt ermittelt. Insgesamt sind es etwa 17,3 Millionen Menschen. Besonders hoch ist der Anteil in der Altersgruppe der über 65-Jährigen und in der Gruppe der 25- bis 34-Jährigen. Von ihnen lebt ungefähr jeder Dritte ohne Partner. NRW steuert auf einen Juni-Hitzerekord zu. Der bisherige Rekord wurde 2020 gemessen. Damals lag die Temperatur bei 38,3 Grad. Am Freitag soll es entlang des Rheins bis auf 40 Grad raufgehen. Auch die nächsten Nächte werden sehr warm. In den Innenstädten geht es kaum unter die 25-Grad-Marke. Ein neues Online-Portal macht den Kontakt zu Bundestagsabgeordneten jetzt richtig leicht. Es heißt Brief nach Berlin und ist kostenlos. Die Idee dahinter, viele Leute trauen sich nicht, Politiker anzuschreiben, weil sie nicht wissen, wie sie ihr Anliegen formulieren sollen. Und genau da hilft jetzt künstliche Intelligenz. Man schildert das Problem einfach in einem Textfeld oder spricht eine Nachricht ein und das Tool erstellt schnell einen fertigen Entwurf. Außerdem sucht das Portal automatisch die passenden Kontaktdaten des zuständigen Abgeordneten. Der Entwickler hat auch an die Sicherheit gedacht, man muss keinen Account erstellen und es werden auch keine privaten Daten gespeichert. Soweit die Meldungen mit Thorsten Adolfs.
4: Das Wetter. Heute bekommen wir wieder einen sehr sonnigen und sehr warmen Tag. Die Sonne scheint durch und heizt NRW auf bis zu 38 Grad. Die kommende Nacht wird dann wieder tropisch und sogar mit 24 Grad noch wärmer als die letzte Nacht. Morgen kratzen wir dann schon an der 40 Grad Marke mit 39 Grad, bis wir sie dann Freitag wirklich erreichen.
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4: Und das sind die längsten Staus, alles ab 13 Minuten Zeitverlust. A1 Dortmund-Köln zwischen Burscheid und Köln-Niel 6 Kilometer, 13 Minuten. A1 Köln-Euskirchen zwischen Hürth und Kreuz-Bliesheim 5 Kilometer, 17 Minuten on top. Die A3 Oberhausen-Frankfurt zwischen Dreieck Langenfeld und Dreieck Köln-Holmar 12 Kilometer, hier müsst ihr 16 Minuten einplanen. Auf der A4 Olpe-Aachen zwischen Bergisch Gladbach-Refrath und Köln-Eifeltor 14 Kilometer aktuell dort, da steht ihr 47 Minuten drin. Die A40 Essen-Dortmund zwischen Bochum-Werne und Bochum-Klei 3 Kilometer 13 Minuten und die A61 München-Gladbach-Koblenz zwischen Erftstadt-Weilerswist 2 Kilometer 15 Minuten on top. Euch eine gute Fahrt mit uns. Wir sind bei euch.
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4: Hallo, und ich kann euch gedanklich, wenn ihr wollt, so an die Atlantikküste Frankreichs beamen. Ich meine, Wetter dafür haben wir da, jetzt wollen wir noch was Französisches. Liefer ich auch. Haben wir die Stimmung perfekt. France Gall, Ella Ella, Hit aus den 80ern. Jetzt hier bei mir. Ich bin Kevin Zimmer, wünsche euch einen schönen heißen Mittwoch.
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0: Jalousien runter, dann wird es noch funktionieren. Ansonsten ist die Sonne so knallhart drauf. Heute gibt es Licht, glaube ich, bis 22 Uhr, schlag mich tot, ja. So, keiner kauft sie, alle lesen sie. Heute vor 74 Jahren ist die erste Bildzeitung rausgekommen. Die erste gab es sogar kostenlos. Ich sag mal so, mehr wert ist sie bis heute auch nicht.
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2: Die Bild-Zeitung ist wie Billigfleisch. Keiner will's kaufen und irgendwie sind die Regale doch immer ganz schön leer. Aber hey, ich will nichts Falsches sagen, mit der Bild, da legst du dich nicht an. Die sind ja besser organisiert als der BND. Ja, die haben über uns alle Infos, die sonst gar keiner mitkriegen soll. Du hast eine Affäre mit dem Bruder deiner Frau? Das wissen die. Der Hamster deiner Kinder, der ist gar nicht 18 Jahre alt, sondern einfach nur Hamster Nummer 9? Das wissen die. Du hast letztens Pappe in die Restmülltonne vom Nachbarn entsorgt? Das weiß sogar dein Nachbar, Alter. Klar, die Bild kann aber auch ein Karrieresprungbrett sein. In der Wissenschaft nennt man das den Pocher-Effekt. Aber ich will gegen dieses Schmierblatt gar nichts sagen. Wirklich, ich will den Mist ja nicht bewerten. Und ich sag auch bestimmt nicht, dass da nur Müll drin steht. Nein, wäre ja auch heuchlerisch. Ich hole mir ja selbstständig die Bild. Ja. Denn mit nichts kriegst du nasse Schuhe besser trocken als mit Zeitungspapier. Wusstet ihr eigentlich, dass es Oktopusarten gibt, bei denen die Weibchen die Männchen nach der Paarung essen? Also hütet euch vor Frauen mit 8 Armen. Und immer dran denken, wenn ich fragt, bleibt Bild.
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0: Es ist 10:30.
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0: Mit Lena Bauer. Guten Tag. Der geplante Glasfaserausbau in Niederkrüchten-Emt kommt vorerst nicht. Die Deutsche Glasfaser hat laut Gemeinde ihre Ausbauplanung für den Ortsteil gestoppt. Der Grund sind demnach wirtschaftliche Faktoren. Deswegen sei Emt nicht in der Ausbauplanung der Deutschen Glasfaser bis Ende 2027 enthalten. Eigentlich hatte das Unternehmen Anfang 2025 genügend Interessierte gefunden, sodass der Ausbau in der Theorie wirtschaftlich hätte stattfinden können. Die Gemeinde betont in dem Zusammenhang aber, schon jetzt können gut 96% der Haushalte Anschlüsse mit 1000 Mbits nutzen. Nicht mehr lange bis zu den Sommerferien. Wer im Kreis Viersen oder Krefeld wegfahren möchte, sollte nochmal in seinen Reisepass oder Ausweis schauen, ob diese eben noch gültig sind. Denn je kurzfristiger ein Pass vor den Ferien bestellt wird, desto länger kann es dauern. In der Regel braucht ein neuer Reisepass 3 bis 5 Wochen. Wer mit seinen Kindern zudem raus aus der EU will, sollte bedenken, dass auch Kinder mittlerweile einen normalen Reisepass brauchen. Und das waren die Lokalnachrichten mit Lena Bauer. Richtig heiß ist es schon am Niederrhein und das bleibt heute den ganzen Tag über. Wir bekommen bis zu 36 Grad in der Spitze und morgen dann sogar ähnlich warm, sogar noch ein Ticken wärmer. Und am Freitag kratzen wir dann sogar an der 40-Grad-Marke.
2: Und jetzt die aktuellen Staus, alles ab 12 Minuten Wartezeit. Und da starten wir auf der A1 Dortmund-Köln zwischen Burscheid und Köln-Niel, 4 Kilometer, 19 Minuten mehr. A1 Köln-Euskirchen zwischen Hürth und Kreuz-Bliesheim, 5 Kilometer, 12 Minuten. A3 Köln-Oberhausen zwischen Leverkusen-Opladen und Solingen, 5 Kilometer, 17 Minuten. Die A4 Olpe-Aachen zwischen Köln-Merheim und Köln-Eiffeltor, 10 Kilometer, 33 Minuten mehr. Und die A40 Dortmund-Essen zwischen Dereich-Bochum-West und Bochum-Wattenscheid, 2 Kilometer. Hier müsst ihr 27 Minuten mehr Zeit einplanen. Allen unterwegs, gute Fahrt.
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2: Hallo, ich bin Kevin Zimmer. Schön, dass ihr da seid an diesem Mittwoch. Jetzt die Frau, die dieses Jahr 40 Jahre alt geworden ist. Und ich kann aus eigener Erfahrung sagen, hey, ist gar nicht so schlimm. Also, entspann dich, Lady Gaga. Wir sprechen uns wieder, wenn wir 50 werden. Mal gucken, wie wir es dann überstehen. Hier ist sie mit The Dead Dance.

0: Alex Warren und Ordinary. Die Bahn will ja die Verspätungsquote deutlich senken. Ich sag mal so, der Abend gestern hat Ihnen die Statistik ordentlich versaut. Verspätungsquote 100%. Das gab es wegen der bundesweiten Störung im digitalen Bahnfunknetz. Ging nämlich dann irgendwie auf der Schiene gar nichts mehr. Wir haben euch heute Morgen natürlich schon informiert. Züge standen still, Reisende saßen fest und an fast allen Bahnhöfen, auch hier bei uns in NRW, ging gar nichts mehr. Kollege Leo Arrighi, Auslöser war ja eben, wie gerade gesagt, diese Störung im digitalen Bahnfunk. Haben die keine Handys oder was ist denn da los?
1: Ja, ich weiß es auch nicht, ehrlicherweise, aber das wird noch gebraucht. Das ist das System, über das Lokführer und Fahrdienstleiter so miteinander kommunizieren. Und wenn das nicht besteht, dann geht bei der Bahn aus Sicherheitsgründen überhaupt gar nichts. Deshalb wurden gestern Abend so circa gegen 10:30 bundesweit Züge gestoppt oder an Bahnhöfen zurückgehalten. Nicht nur auf einer einzelnen Strecke, sondern wirklich deutschlandweit. Für viele Reisenden hieß das dann warten, umplanen, nach Alternativen suchen. Ja, und das war offenbar ziemlich schwierig.
2: Die Hotels sind total überlaufen, kosten teilweise 300 Euro die Nacht. Und Mietwagen ist auch schlecht.
3: Naja, ich sitze hier seit 3 Stunden. Information kriegt man so gut wie gar keine. Und jetzt jeder Zug, der da angezeigt wird, wird wieder gecancelt.
0: Es könnte natürlich auch eine Umfrage wie an jedem ganz normalen Tag bei der Bahn sein, aber es war natürlich total dramatisch. Inzwischen fahren die Züge wieder, aber ausgestanden ist das Ganze wahrscheinlich, vermuten wir noch nicht, oder?
1: Ja, nee, so ein kompletter Stillstand zieht natürlich Folgen nach sich. Züge stehen nicht da, wo sie eigentlich gebraucht werden. Anschlüsse sind weg und auch ein großes Thema Dienstpläne. Die müssen eventuell angepasst werden, wenn Mitarbeiterinnen und Mitarbeiter durch die Störungen jetzt in der Nacht deutlich länger im Einsatz waren oder Überstunden gemacht haben, können sie heute Abend dann möglicherweise nicht einfach wieder regulär eingesetzt werden. Da müssen ja Ruhezeiten eingehalten werden. Heißt, ja, auch wenn die technischen Störungen behoben sind, kann es im Tagesverlauf und möglicherweise auch am Abend noch zu Problemen kommen. Die Bahn rechnet weiter mit Folgeverspätungen und kurzfristigen Ausfällen. Deswegen wird empfohlen, Verbindungen vor der Fahrt nochmal in der App oder online zu checken und grundsätzlich mehr Zeit einzuplanen.
0: Der, das

0: Zauberwortes Schienenersatzverkehr, glaube ich. Auch heute nachher noch. Irgendwann. Wie viele Plätze hast du in deinem Auto noch frei? Ich frage nur für einen Freund.
1: Vier.
0: Das wäre doch schon mal was. Da können wir schon mal helfen.
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2: Mit Thorsten Adolfs. Guten Tag. Deutschland steckt in der ersten großen Hitzewelle des Sommers. Spätestens am Samstag sollen die Tageshöchstwerte auch bei uns in NRW an manchen Orten die 40-Grad-Marke knacken. Hitzewellen im Sommer sind in weiten Teilen Westeuropas nichts Neues, aber sie werden immer heißer, sagen Forscher des EU-finanzierten Projektes Klimameter. Grund dafür sei der Klimawandel, heißt es in der Studie. Der packe mittlerweile bis zu 4 Grad zu den bestehenden Temperaturen obendrauf. Mehr Infos von Christian Böder aus dem News-Team.
3: Gesellschaften und Ökosysteme haben immer mehr Schwierigkeiten, sich an die Hitze anzupassen. Laut den Experten von Klimameter ist bald die Grenze erreicht, ab der das nicht mehr möglich ist. Die Forscher haben für ihre Studie Wettermuster der vergangenen Jahrzehnte untersucht. Ihr Fazit: gerade in Städten im Süden Europas ist es mittlerweile im Sommer zwischen 3 und 4 Grad heißer als noch in der zweiten Hälfte des 20. Jahrhunderts. Etwa in Madrid, Mailand oder Frankreichs Hauptstadt Paris. In Deutschland fällt die Entwicklung etwas weniger dramatisch aus. In München, Frankfurt oder Köln etwa sind die Durchschnittswerte im Schnitt zwischen 1,5 und 2 Grad gestiegen. Grund für die steigenden Werte sind laut der Studie die Treibhausgasemissionen. Die immer heißer werdenden Hitzewellen werden wir in NRW in den kommenden Tagen und Nächten zu spüren bekommen. Der Deutsche Wetterdienst rechnet damit, dass bis Samstag der seit über 20 Jahren bestehende Juni-Hitzerekord von 38,3 Grad geknackt werden könnte.
2: Und jetzt weitere Meldungen im Überblick. Der Staat hat sich auch im ersten Quartal des Jahres weiter verschuldet. Es gab ein Plus um 2,4% auf jetzt mehr als 2,7 Billionen Euro. Der größte Teil der neuen Schulden entfällt auf den Bund. Das liegt nach Angaben der Bundesstatistiker an den beiden Sondervermögen für Infrastruktur und Klimaneutralität. Vor dem Landgericht in Zweibrücken hat der Prozess gegen einen Mann begonnen, der in Rheinland-Pfalz bei einer Ticketkontrolle einen Zugbegleiter zu Tode geprügelt haben soll. Die Tat Anfang Februar hatte eine Debatte über die Sicherheit des Zugpersonals und die steigende Gewaltbereitschaft in der Gesellschaft ausgelöst. Nach dem Chemieunfall in Dormagen sind alle Mitarbeiter, die behandelt werden mussten, wieder aus den Krankenhäusern entlassen worden. Insgesamt wurden 27 Menschen vorsorglich medizinisch überwacht. In einem Werk war eine phosgenhaltige Flüssigkeit ausgetreten. Der Stoff ist giftig. Er wird unter anderem zur Herstellung von Vorprodukten für Pflanzenschutzmittel und Medikamente verwendet. Wer gerade baut oder renoviert, merkt es sofort. Die Kosten fürs Material sind weiter kräftig nach oben geklettert. Besonders bei Bitumen, das ist ein Stoff, der aus Erdöl gewonnen wird, zahlen wir massiv drauf. Auch Glas oder Holz schlagen ordentlich zu Buche, heißt es vom Statistischen Bundesamt. Wer also gerade plant, ein Dach zu decken oder Fenster einzubauen, muss bei den aktuellen Preisen für Metalle, Kalk oder Gips tiefer in die Tasche greifen als noch vor einem Jahr. Nur bei Holzprodukten wie Dachlatten sieht es mittlerweile etwas besser aus. Sie sind günstiger geworden. Weil Bauen so teuer ist, liegen viele Projekte erstmal auf Eis. Im vergangenen Jahr wurden so wenige Wohnungen fertiggestellt wie schon lange nicht mehr. Das waren die Nachrichten mit Thorsten Adolfs.
4: Heute wird's wieder sonnig und richtig heiß. Die Sonne knallt durch und bringt NRW auf bis zu 38 Grad. In der Nacht bleibt's dann wieder tropisch und mit 24 Grad sogar wärmer als letzte Nacht. Morgen geht's schon fast an die 40 Grad ran, bevor wir sie dann am Freitag wirklich erreichen. Hallo Autofahrer, jetzt für euch alle Staus in NRW ab 11 Minuten Wartezeit. A1 Köln-Münster zwischen Westhofener Kreuz und Unna 6 Kilometer, 15 Minuten on top. Die A1 Köln-Euskirchen zwischen Hürth und Kreuz-Bliesheim 5 Kilometer, 11 Minuten sind's hier. Die A3 Köln-Oberhausen zwischen Leverkusen-Opladen und Solingen 5 Kilometer, kostet euch ein Viertelstündchen. Die A4 Olpe-Aachen zwischen Kreuz-Köln-Ost und Köln-Eifeltor 8 Kilometer, seid ihr nach 27 Minuten durch. Und die A45 Gießen-Dortmund zwischen Hagen-Süd und Schwerte Ärgste, da brennt ein Fahrzeug, deswegen gibt es dort gerade eine Sperrung und es staut sich dort auf 4 Kilometern derzeit. Allen unterwegs gute Fahrt.
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4: Und das Ganze mit Kevin Zimmer. Hallo, meine Frau, die steht derzeit voll auf Eiskaffee. Ja? Das ist auch bei dem Wetter super. Ne? Also keinen heißen Kaffee trinken, sondern einfach kalter Kaffee. Ja? Also Espresso kalt werden lassen. Dann noch ein paar Eiswürfel rein. Kalte, aufgeschäumte Milch drauf. Und dann so ein Strohhalm ins Glas. So, macht meine Frau derzeit täglich. Ja? Habe ich gestern gesagt, komm, dann... Ja, ich bin sonst der Filterkaffee-Freak, ja. Ich will das auch mal haben. Habe ich gestern das erste Mal ausprobiert. Und ey, Leute, was soll ich sagen? Wow. Ich sag nur La Dolce Vita. So einfach ist das.

0: Nico Santos. Das ist neu, das ist mal so eine etwas ruhigere Nummer von ihm. Optimist, ich meine, bei den Temperaturen, ey, nicht zu viel bewegen, nicht zu hektisch werden, das ist sehr, sehr gut, ja. Heute wieder bis zu 36 Grad und es wird noch heißer. Ja, wir haben ein Hochdruckgebiet mit dem wunderschönen Namen Hartmut, ja. Wenn der Sommer knallt in Deutschland, dann muss man ihn Hartmut nennen, so ist es, das heißt wirklich so. Jetzt fragen wir uns natürlich alle, ja komm, warm, morgen richtig heiß, ja. Leute, was machen wir?
1: Schön ruhig halten, alle Fenster zuhalten, Rollos runter, was natürlich nicht sehr schön ist. Und dann ab und zu ein bisschen Eis essen oder sich irgendwo was Kaltes, Eis hinlegen.
2: Ja. Zu Hause unter der Dusche, kaltes Fußbad, Obst, leichtes Essen.
3: Und zur Abkühlung werden wir nachher ein alkoholfreies Weizenbier trinken.
4: Wenn man durch den Wald spazieren geht, ne, da kann man, hat man immer noch die frische Luft.
5: Schatten, Wald. Nicht viel machen, wenn man es irgendwo hinkriegen kann.
6: Ja, und vielleicht zum See fahren und ins Wasser springen.
0: Ja, super Tipps. Machen wir alles. Erst gehen wir in den Wald, dann springen wir in den See, dann gehen wir nicht nach draußen, dann machen wir die Rollos runter und dann trinken wir ein kaltes, alkoholfreies Weizen. So, wir freuen uns. Hartmut, vielen Dank. Schön, dass du da bist und den Sommer zu uns nach NRW bringst. Beim nächsten Mal vielleicht, ja, nicht direkt in den fünften Gang schalten, okay?
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0: Mit Lena Bauer. Guten Tag.
2: Der geplante Glasfaserausbau in Niederkirchen-Elmt kommt vorerst nicht. Die Deutsche Glasfaser hat ihre Ausbauplanung für den Ortsteil gestoppt. Das hat die Gemeinde jetzt mitgeteilt. Luisa Lörs aus der Redaktion mit den Hintergründen.
3: Eigentlich hatte das Unternehmen Anfang 2025 genügend Verträge für einen eigenwirtschaftlichen Ausbau gesammelt, sagt die Gemeinde. Bei der anschließenden Prüfung gab es demnach dann aber offenbar wirtschaftliche Faktoren. Nach aktuellem Stand sei Elmt nicht in der Ausbauplanung der Deutschen Glasfaser bis Ende 2027 enthalten. Die Gemeinde verweist darauf, dass schon jetzt gut 96% der Haushalte Anschlüsse mit 1000 Mbits nutzen können. Trotzdem will sie einen weiteren Ausbau weiter begleiten, falls ein Unternehmen ihn insbesondere in Elmt anstoßen möchte.
0: Nicht mehr lange bis zu den Sommerferien. Wer im Kreis Viersen oder Krefeld wegfahren möchte, sollte nochmal in seinen Reisepass oder Ausweis schauen, ob diese eben noch gültig sind. Denn je kurzfristiger ein Pass vor den Ferien bestellt wird, desto länger kann es dauern. In der Regel braucht ein neuer Reisepass 3 bis 5 Wochen. Wer mit seinen Kindern zudem raus aus der EU will, sollte bedenken, dass auch Kinder mittlerweile einen normalen Reisepass brauchen. Und das waren die Lokalnachrichten mit Lena Bauer.
2: Heiß ist und bleibt es am Niederrhein. Heute sind bis zu 36 Grad drin und morgen noch mal so 1-2 Grad mehr. Und am Freitag kratzen wir sehr wahrscheinlich sogar an der 40-Grad-Marke.
4: Und damit kommen wir zu den längsten Staus. Jetzt für euch alles ab 14 Minuten Wartezeit. A1 Köln-Münster zwischen Volmarstein und Unna, 11 Kilometer, 24 Minuten on top. Die A3 Köln-Oberhausen zwischen Leverkusen-Opladen und Solingen, 4 Kilometer, 14 Minuten mehr. Die A4 Olpe-Aachen zwischen Kreuz-Köln-Ost und Köln-Eifeltor, 6 Kilometer, seid ihr nach 15 Minuten durch. Und die 44 Kassel-Dortmund zwischen Marsberg und Kreuz-Wittenberg-Haaren, 3 Kilometer, 14 Minuten steht ihr dort. Allen unterwegs, gute Fahrt.
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4: Und das Ganze mit Kevin Zimmer. Schön, dass ihr da seid. 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
1: Mit Thorsten Adolfs. Guten Tag. Australien hat es schon, Frankreich hat es zumindest schon beschlossen und auch Spanien, Griechenland und Dänemark wollen es einführen. Ein Social-Media-Verbot für Kinder und Jugendliche. Auch in Deutschland ist die Debatte seit Monaten in vollem Gange. In diesen Minuten will eine Expertenkommission ihre Vorschläge dazu an Familienministerin Prien übergeben. Sie war zuletzt durchaus offen für Verschärfungen. Danny Hopper aus dem News-Team mit den Infos.
2: Gesetzliche Altersgrenzen bei Apps wie TikTok, Instagram oder Snapchat kann sich Prien gut vorstellen. Das hat sie in den letzten Wochen und Monaten immer wieder gesagt. Gleichzeitig hat sie aber auch betont, dass sie sich nicht festlegen will, bevor die Empfehlungen der Social-Media-Kommission vorliegen. Die hatte ja schon einen Zwischenbericht vorgelegt und da stand ganz klar, dass ein reines Verbot nicht ausreichen dürfte. Generell gäbe es gravierende Defizite beim Schutz von Kindern und Jugendlichen im Netz und da brauche es eben mehr. Nämlich auch eine strengere Regulierung der Betreiber und auch eine Stärkung von Medienkompetenz bei Kindern und Eltern. Die Experten kritisieren bei vielen Plattformen eine kaum wirksame Altersprüfung, gefährliche Algorithmen oder Mechanismen wie unendliches Scrollen. Sie sehen dadurch einerseits Gefahren für Kinder und Jugendliche durch Inhalte wie Pornografie, Hass und Mobbing, andererseits aber auch durch überlange Nutzungszeiten. Laut Expertenkommission nutzen etwa 1 Million Jugendliche digitale Medien auf problematische Weise, 300.000 zeigen sogar ein Suchtverhalten.
1: Und jetzt weitere Nachrichten im Überblick. Der bundesweite Ausfall im Schienenverkehr ist nach Angaben der Bahn durch den Tausch einer technischen Komponente ausgelöst worden. Man entschuldige sich bei den Kunden dafür in aller Form, heißt es vom Konzern. Im Personenverkehr fahren die meisten Züge wieder, im Güterverkehr steht nach Angaben des zuständigen Verbandes aber noch etwa die Hälfte der Züge still. Der Kokainkonsum von jungen Erwachsenen hat in den vergangenen Jahren deutlich zugenommen. Das hat das Bundesinstitut für öffentliche Gesundheit ermittelt. In der Altersgruppe der 18- bis 25-Jährigen gab es seit 2015 einen Anstieg von 1,2 auf 4,1%. Der Suchtbeauftragte der Region Streeck sagte, Kokain sei keine Party- oder Leistungsdroge, sondern könne schnell abhängig machen und schwere Schäden an Herz, Gehirn und Psyche verursachen. Die Stimmung in der deutschen Wirtschaft ist im Juni noch mal besser geworden. Der IFO-Index stieg um 0,6 Punkte auf jetzt 85,6 Punkte. IFO-Präsident Fuß sagte, die Wirtschaft hoffe auf eine Entspannung der weltpolitischen Lage. Deshalb würden viele Firmen ihre Situation etwas besser einschätzen als zuletzt. Für viele junge Leute in Europa sieht die Zukunft alles andere als rosig aus, zumindest aus ihrer eigenen Sicht. Das geht aus der aktuellen TUI-Jugendstudie Junges Europa hervor. Demnach rechnet nur noch ein Viertel der bis 25-Jährigen damit, dass es ihrer Generation einmal besser gehen wird als der ihrer Eltern. Der Zukunftspessimismus bei jungen Erwachsenen hat in den vergangenen Jahren europaweit langsam aber stetig zugenommen. Die Studie untersuchte auch, wie junge Menschen zur Demokratie stehen. Auch hier ist die Entwicklung ernüchternd. Für die meisten ist die Demokratie weiter die bevorzugte Regierungsform, aber immer mehr sind damit unzufrieden, wie sie im Alltag umgesetzt wird. Soweit die Meldungen mit Thorsten Adolfs.
3: Uns erwartet heute wieder ein sonniger und extrem warmer Tag. Die Sonne gibt alles und heizt NRW auf bis zu 38 Grad auf. Auch die Nacht bleibt tropisch. Mit 24 Grad wird sogar noch mal wärmer als in der vergangenen Nacht. Morgen nähern wir uns schon der 40-Grad-Marke, die wir dann am Freitag auch knacken werden. Und jetzt die längsten Staus, alles ab 10 Minuten Wartezeit. Wir starten auf der A1 Köln-Münster zwischen Hagen-Nord und Unna 11 Kilometer. Hier sind 27 Minuten mehr. Die 3 Köln-Oberhausen zwischen Leverkusen-Opladen und Solingen 5 Kilometer. 15 Minuten on top. Die A3 Oberhausen-Arnheim zwischen Oberhausen-Holten und Hünxe 4 Kilometer. Hier steht ihr 12 Minuten im Stau. Auf der A40 Essen-Dortmund zwischen Dortmund-Lütgen-Dortmund und Dortmund-Klei 2 Kilometer plus 10 Minuten. Und die A44 Kassel-Dortmund zwischen Marsberg und Kreuz-Wittenberg-Haaren 3 Kilometer bedeutet 16 Minuten Wartezeit. Euch eine gute Fahrt mit uns, wir sind an eurer Seite.
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3: Hallo, Kevin Zimmer hier. Ich bin ein bisschen traurig, ich muss Tschüss sagen. Tschüss, Spargel. Ja? Danke, war eine schöne Zeit mit dir. Heute endet offiziell die Spargelsaison in Deutschland. Das bedeutet, dass heute wirklich der letzte Tag ist, an dem auf den Feldern Spargel gestochen wird. Das Problem ist jetzt, habe ich wirklich zu Hause 3 Päckchen Hollandaise noch im Schrank stehen. Ja? Da ist ja so viel Zeug drin in der fertigen Hollandaise, die muss man nicht kühl stellen. Also von daher, der hält sich auch noch 15.000 Jahre. Obwohl, so eine schöne Hollandaise bei aktuell 38 Grad oder so. Puh. Schön aufmachen, die Packung. Das ist, Man kann sie wahlweise auch als Rauputz für die Treppe nehmen. Das ist auch kein Problem.

0: Wir sind Vize-Weltmeister.
1: Was?
0: Ja, sind wir. Vielleicht nicht aus fußballerischer Sicht, aber wenn es um das schönste Trikot geht, macht uns so schnell keiner was vor. Die Washington Post hat jetzt nämlich ein Ranking der schönsten Trikots dieser WM veröffentlicht und Kollege, Reporter und unser Fashion-Victim Stefan Rijek, du hast dir diese Liste mal genauer angeguckt, ne?
2: Ja, genau. Und zusammengestellt wurde die Liste mit insgesamt 11 Trikots von der Modejournalistin Ashley Fetters-Malloy. Die betont auch am Anfang erstmal, dass die Liste nur auf ihrem persönlichen Geschmack als Modejournalistin beruht. Also es kann natürlich jeder erstmal schön finden, was er will.
0: Ich finde das deutsche Trikot sehr schön, mit dem weiß, schwarz-rot-goldene Streifen auf der Brust. Erinnert so ein bisschen an die 90er. Wir sind ja Kinder der 90er.
2: Ja, ey, 100 Punkte, das ist genau der Punkt, der Grund für Platz 2. Zu unserem Heimtrikot sagt sie nämlich, dass es eine perfekte Hommage an die Trikots der Weltmeisterjahre ist. Also 54, 74, 90 und 2014. Komplett nostalgisches Trikot also.
0: Ja, ich sag mal so, so eine Mischung aus den erfolgreichsten Jahren als Trikot, das ist auch einfach eine sehr, sehr coole Idee.
2: Ja, voll. Und man sieht beim Ranking insgesamt, erstens, die Modejournalistin mag eher schlichte Trikots und zweitens geht es ihr aber auch um Kultur und Tradition und ich finde die Erklärung dazu echt interessant. Wenn man dafür offen ist, muss man auch dazu sagen.
0: Du siehst ein Fragezeichen in meinem Gesicht. Was meinst du damit?
2: Naja, also es geht da nicht nur, wie jetzt bei Deutschland zum Beispiel, um Fußballtradition nach dem Motto, ja, das sieht jetzt aus wie die Trikots von früher, sondern es geht auch um kulturelle Tradition. Das Auswärtstrikot der Spanier zum Beispiel ist auf Platz 3 angeblich, weil es die klassische spanische Literatur verkörpert.
0: So, genau daran denken Fußballer sicherlich auch, wenn sie es anziehen. Das musst du uns jetzt bitte mal erklären, denn viele denken vermutlich das Gleiche, wie ich gerade, als ich es gehört habe. Bitte was?
2: Ja, klar. Also, das Trikot ist cremefarben. Das soll für so alte, vergilbte Buchseiten stehen. Und die goldroten Akzente, die stehen da nicht nur für die Farben Spaniens, sondern wohl auch für die Verzierung, die ganz früher auf den Einbänden von so Büchern eben waren.
0: Ja, ein vergilbtes Trikot, halten wir es fest. Wäre es ein deutsches Trikot, was vergilbt wäre, wäre es eine Anlehnung an die Wohnzimmerwand von Mario Basler, könnte ich mir vorstellen. Es klingt ein bisschen weit hergeholt. Oder sehe ich das nur so? Oder du auch?
2: Nee, also ich dachte das auch, aber wenn du dir das Trikot jetzt im offiziellen FIFA-Shop bestellen willst, dann steht genau das in der Beschreibung. Ja, und auf Platz 1 ist, rate mal,
0: Frankreich wegen Mode.
2: Ja, klar. Fast, es ist Uruguay. Ist so ein babyblaues Trikot mit weißem Kragen und das erinnert wohl an das der Olympischen Spiele 1924.
0: Klar, hätte ich auch gesagt.
2: Ja, klar. Und angeblich sieht das besonders kultiviert aus, sodass es, Zitat, von einem kleinen Prinzen oder einem französischen Schuljungen getragen werden könnte.
0: Oh, wie süß. So kultiviert. Fußball und kultiviert. Ja, das ist, wer kennt sie nicht, die Fans mit der Shampoosflasche auf der Straße. Stefan Rijek, vielen Dank. Gut siehst du aus.
2: Danke.

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0: Mit Lena Bauer. Guten Tag. Der geplante Glasfaserausbau in Niederkrüchten-Emmt kommt vorerst nicht. Die Deutsche Glasfaser hat laut Gemeinde ihre Ausbauplanung für den Ortsteil gestoppt. Der Grund sind demnach wirtschaftliche Faktoren. Deswegen sei Emmt nicht in der Ausbauplanung der Deutschen Glasfaser bis Ende 2027 enthalten. Eigentlich hatte das Unternehmen Anfang 2025 genügend Interessierte gefunden, sodass der Ausbau in der Theorie wirtschaftlich hätte stattfinden können. Die Gemeinde betont in dem Zusammenhang aber, schon jetzt können gut 96% der Haushalte Anschlüsse mit 1000 Mbits nutzen. Nicht mehr lange bis zu den Sommerferien. Wer im Kreis Viersen oder Krefeld wegfahren möchte, sollte nochmal in seinen Reisepass oder Ausweis schauen, ob diese eben noch gültig sind. Denn je kurzfristiger ein Pass vor den Ferien bestellt wird, desto länger kann es dauern. In der Regel braucht ein neuer Reisepass 3 bis 5 Wochen. Wer mit seinen Kindern zudem raus aus der EU will, sollte bedenken, dass auch Kinder mittlerweile einen normalen Reisepass brauchen. Und das waren die Lokalnachrichten mit Lena Bauer. Richtig heiß ist es schon am Niederrhein und das bleibt heute den ganzen Tag über. Wir bekommen bis zu 36 Grad in der Spitze und morgen dann sogar ähnlich warm, sogar noch ein Ticken wärmer. Und am Freitag kratzen wir dann sogar an der 40-Grad-Marke.
2: Und das sind die längsten Staus. Alles jetzt ab 11 Minuten Wartezeit. A1 Köln-Münster zwischen Hagen-Nord und Unna 10 Kilometer 23 Minuten on top. Die A3 Köln-Oberhausen zwischen Leverkusen-Opladen und Solingen 5 Kilometer. Hier sind es 14 Minuten. Die A3 Köln-Oberhausen zwischen Duisburg-Wedau und Kreuz-Kaiserberg 2 Kilometer. 20 Minuten bitte einplanen. Und die A40 Essen-Dortmund zwischen Dortmund-Lütgendortmund und Dortmund-Kleid 2 Kilometer. Seid ihr auch nach 11 Minuten durch. Allen unterwegs, gute Fahrt.
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2: Da kommt man euphorisiert vom Helene-Fischer-Konzert in Gelsenkirchen bis extra mit der Bahn gefahren, um die Anreisestaus auf dem Parkplatz zu umgehen. Wir kennen das da ja in Gelsenkirchen. Und dann Bahnverkehr in ganz Deutschland ausgefallen. Tüdem. Ich stelle mir gerade vor, wie vielleicht auch Helene Fischer am Bahnhof Gelsenkirchen stand, ja, im roten Lametta-Kleid, Windmaschine an,

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0: Janet Jackson. Together again. 36 Grad und es wird noch heißer. Es hört einfach nicht auf mit der Hitze, ja? Morgen sind wir dann auch schon bei 39 Grad. Ihr wollt es wahrscheinlich noch heißer, oder? Dann freut euch auf Freitag 40 Grad. Die Sonne strahlt so sehr, dass selbst H.P. Baxter von Scooter, der kauft sich gar keine Blondtönung mehr vom Rossmann. Durch die Sonne brennen die Haare sich von selbst blond.
1: Heißer, heißer! Ich schlafe nachts nicht so gut. Heißer, heißer! Dachgeschossbewohner, rest in peace! Heißer, heißer! Ich lebe jetzt in der Tiefkühltheke. Heißer, heißer! Viel zu heiß, um noch Sachen zu rufen. Ich leg mich jetzt neben die Fischstäbchen. Tschö!
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1: Mit Danny Hoppe. Guten Tag. TikTok, Instagram und Snapchat gehören für viele Kinder und Jugendliche fest zum Alltag, vielleicht aber nicht mehr lange. Denn Bundesfamilienministerin Prien will eine gesetzliche Altersgrenze. Das hat sie vorhin in Berlin angekündigt. Vorher hatte eine Expertengruppe Vorschläge zum Thema Social Media gemacht. Malte Albrecht aus dem News-Team, für wen soll das Verbot gelten?
2: Also Prien spricht sich dafür aus, dass Kinder und Jugendliche soziale Netzwerke erst ab 13 Jahren eigenständig nutzen dürfen. Es sei denn, es handelt sich um nachweislich kindgerechte und risikoarme Angebote. Das Ganze soll mit einer wirksamen Alterskontrolle verbunden werden. Für Jugendliche bis 18 soll es abgestufte Schutzmaßnahmen geben. Prien hätte es am liebsten, dass die Regelung europaweit gilt. Falls das nicht zustande kommt, würde sie nationale Regelungen vorbereiten. Hintergrund sind Sorgen über problematische Inhalte, Mobbing und überlange Nutzungszeiten. Nach Einschätzung von Experten zeigen rund 300.000 Jugendliche schon Anzeichen von Suchtverhalten.
1: Ja, ein Verbot ist aber auch unter den Fachleuten umstritten.
2: Genau, die von der Ministerin eingesetzte Expertenkommission hat zwar 56 Empfehlungen vorgelegt, sie konnte sich bei der Frage einer festen Altersgrenze aber nicht einigen. Eine Alternative wäre, je nach Risiko einzelner Plattformen oder Funktionen unterschiedliche Altersbeschränkungen festzulegen. Einig sind sich die Fachleute dagegen darin, dass vor allem die Plattformbetreiber stärker in die Pflicht genommen werden müssen, etwa durch sichere Voreinstellungen und den Verzicht auf besonders suchtfördernde Funktionen.
1: Danke, Malte. Und jetzt weitere Meldungen im Überblick. In NRW ist jetzt für alle Schülerinnen und Schüler hitzefrei möglich, also auch für Ältere an Gymnasien, Gesamtschulen und Berufskollegs. Das hat das Schulministerium in Düsseldorf mitgeteilt. Die Dauer der Unterrichtsstunden könne zum Beispiel auf 30 Minuten verkürzt werden, heißt es. Im rheinland-pfälzischen Zweibrücken hat am Landgericht der Prozess um eine tödliche Attacke auf einen Zugbegleiter begonnen. Angeklagt ist ein 26-Jähriger. Er soll dem Zugbegleiter bei einer Kontrolle mehrmals gegen den Kopf geschlagen haben. Der 36-Jährige stürzte daraufhin bewusstlos zu Boden und erlitt eine tödliche Hirnblutung. In Deutschland nehmen immer mehr junge Menschen Kokain. Das zeigt eine neue Studie des Bundesinstituts für öffentliche Gesundheit. Demnach hat außerdem fast jeder fünfte 18- bis 25-Jährige schon einmal mindestens eine illegale Droge konsumiert. Es ist kein guter Tag für die Deutsche Bahn. Gleich zwei Meldungen sorgen für Spott und Wut. Da ist zum einen das Bahnprojekt Stuttgart 21. Eigentlich sollte der neue Tiefbahnhof Ende des Jahres in Betrieb gehen. Das verschiebt sich jetzt wohl aber noch einmal um schlappe 5 Jahre. Das ist aus Bahnkreisen durchgesickert. Der Grund sollen vor allem Probleme bei der Digitalisierung sein. Und dann war da gestern Nacht ja noch der bundesweite Ausfall im Schienenverkehr. Inzwischen weiß die Bahn, was das Problem war. Der Tausch einer technischen Komponente beim Zugfunksystem. Das hat ein Bahnsprecher bestätigt, ohne ins Detail zu gehen. Im Güterverkehr gibt es offenbar noch immer große Probleme. Dort fährt nur rund jeder zweite Zug. Und das waren die Nachrichten mit Danny Hoppe.
3: Heute gibt es wieder viel Sonne und ordentlich Hitze. In NRW steigen die Temperaturen durch die Sonne auf bis zu 38 Grad. Dazu wird auch die Nacht sehr tropisch, mit 24 Grad sogar noch wärmer als die letzte Nacht. Morgen sind wir dann schon fast bei 40 Grad. Am Freitag haben wir sie dann, die 40 Grad. Und jetzt für euch die längsten Staus, in denen ihr mindestens 10 Minuten Wartezeit mitbringen solltet. A1 Köln-Münster zwischen Hagen-Nord und Kreuzdorf mit unter 10 Kilometer Stau aktuell und ihr müsst mit 22 Minuten Zeitverlust rechnen. Die A3 Köln-Oberhausen zwischen Leverkusen-Opladen und Solingen 4 Kilometer, da seid ihr nach 10 Minuten durch. Die A3 Köln-Oberhausen zwischen Duisburg-Wedau und Kreuz-Kaiserberg 2 Kilometer, kostet euch 19 Minuten Zeitverlust. Die A40 Essen-Dortmund zwischen Dortmund-Lütgendortmund und Dortmund-Klei 2 Kilometer, 11 Minuten on top. Und die A44 Mönchengladbach-Aachen zwischen Aldenhofen und Alsdorf. 1 Kilometer. Hier sind es 10 Minuten mehr. Ich wünsche euch eine gute Fahrt.
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3: So, gleich haben wir dann auch wirklich die 38 Grad erreicht. Kurz nach 1. Und dann fängt man bei diesen Temperaturen ernsthaft an, über eine Klimaanlage nachzudenken. Geht's euch genauso? Ich meine, selbst wenn wir auf die Nacht schauen, Temperaturen bis 24 Grad, ja, und eine Raumtemperatur wie in Mordor, da wünscht man sich so diesen kleinen Kasten, der einem so, so schön kühl die Luft ins Gesicht pustet. Ob ihr jetzt noch kurzfristig eine Klimaanlage bekommt, ist lustig, oder? Allein schon die Frage. Und wenn ja, wo? Und ob es sich auch wirklich lohnt? Das checken wir gleich nach 3 Hits hier bei mir in der Show. Ich bin Kevin Zimmer.
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3: Jetzt bei uns die Frau, ich sag mal so, stehst du ganz nah in der Nähe von ihr, wenn sie tanzt? Der Hüftschwung wirkt wie ein Ventilator.
4: Hier ist Shakira.

0: Freitag ist es dann soweit, dann haben wir die 40 Grad.
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0: Ja, wir sind wohl im Sommer angekommen, würde ich mal sagen. Ich weiß nicht, nachts vielleicht in den Keller flüchten oder so, wenn man da schlafen möchte, weil es so heiß ist. Oder auf die Gartenliege nach draußen. Ja, was ist, wenn man beides nicht hat? Ja, da muss die Klimaanlage her. Reporter Thorsten Ortmann, was ist, wenn ich jetzt noch schnell eine haben möchte?
3: Ja, dann wünsche ich dir ganz viel Glück. Das wirst du brauchen, denn ich habe es heute Morgen versucht. Und ich habe zig Firmen angerufen, bin dabei müde belächelt worden mit dem Hinweis, ja, so in 2-3 Wochen vielleicht. Und das war noch der schnellste Betrieb. Andere haben die nächsten Termine im September frei. Hat den Vorteil, man könnte auch gleich die Heizung mitwarten lassen. Und eine Firma verwies mich sogar auf das nächste Jahr. Bis dahin sei der Auftragskalender randvoll. Aber ich habe auch mit Christoph Branneis vom Verband Deutscher Kälte-Klimafachbetriebe gesprochen. Und er sagt, man kann Glück haben, wenn der Installateur Aufwand nicht zu groß ist.
4: Wenn zum Beispiel die Außeneinheit auf einem Balkon platziert werden kann und nur wenige Meter Leitungen verlegt werden müssen zum Innengerät, dann ist das innerhalb eines Tages realisierbar.
3: Also einfach mal versuchen und ein paar Betriebe anrufen. Sonst sollte man ab Herbst fürs nächste Jahr planen, sagt Christoph Branneis.
0: Okay, da schon mal planen, aber vielleicht jetzt für mal eben schnell, weil es ja jetzt so heiß ist, schnell in den Baumarkt und so ein Klimastandgerät kaufen. Was ist damit?
3: Also die Stiftung Warentest empfiehlt,

0: durch das geöffnete Fenster nach draußen geführt werden. Und dadurch hat dieses Gerät ähnlich effizient gearbeitet wie ein fest installiertes Split-Gerät.
1: Und das Außengerät kann man ganz einfach mit einer Haltevorrichtung in die bestehende Fensterkonstruktion reinhängen, also rückbaubar ohne Bohrungen. Die Geräte für Räume bis 30 Quadratmeter kosten zwischen 750 und 1100 Euro.
2: Okay, aber zumindest kommen wir dann relativ cool durch diese Hitzewoche. Thorsten Ortmann hat uns da ein paar Klimageräte-Tipps gegeben. Vielen Dank dafür.
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0: Mit Lena Bauer. Guten Tag.
2: Der geplante Glasfaserausbau in Jüderkirchen-Elmt kommt vorerst nicht. Die Deutsche Glasfaser hat ihre Ausbauplanung für den Ortsteil gestoppt. Das hat die Gemeinde jetzt mitgeteilt. Luisa Lörs aus der Redaktion mit den Hintergründen.
3: Eigentlich hatte das Unternehmen Anfang 2025 genügend Verträge für einen eigenwirtschaftlichen Ausbau gesammelt, sagt die Gemeinde. Bei der anschließenden Prüfung gab es demnach dann aber offenbar wirtschaftliche Faktoren. Nach aktuellem Stand sei Elmt nicht in der Ausbauplanung der Deutschen Glasfaser bis Ende 2027 enthalten. Die Gemeinde verweist darauf, dass schon jetzt gut 96% der Haushalte Anschlüsse mit 1000 Mbits nutzen können. Trotzdem will sie einen weiteren Ausbau weiter begleiten, falls ein Unternehmen ihn insbesondere in Elmt anstoßen möchte.
2: Nicht mehr lange bis zu den Sommerferien. Wer im Kreis Viersen oder Krefeld wegfahren möchte, sollte nochmal in seinen Reisepass oder Ausweis schauen, ob diese eben noch gültig sind. Denn je kurzfristiger ein Pass vor den Ferien bestellt wird, desto länger kann es dauern. In der Regel braucht ein neuer Reisepass 3 bis 5 Wochen. Wer mit seinen Kindern zudem raus aus der EU will, sollte bedenken, dass auch Kinder mittlerweile einen normalen Reisepass brauchen. Und das waren die Lokalnachrichten mit Lena Bauer.
0: Heiß ist und bleibt es am Niederrhein. Heute sind bis zu 36 Grad drin und morgen noch mal so 1-2 Grad mehr. Und am Freitag kratzen wir sehr wahrscheinlich sogar an der 40-Grad-Marke.
4: Und jetzt für euch die längsten Staus, in denen ihr mindestens 10 Minuten Wartezeit mitbringen solltet. A1 Köln-Münster zwischen Hagen-Nord und Kreuz Dortmund-Unna. 10 Kilometer Stau aktuell und ihr müsst mit 22 Minuten Zeitverlust rechnen. Die A3 Köln-Oberhausen zwischen Leverkusen-Opladen und Solingen 4 Kilometer, da seid ihr nach 10 Minuten durch. Die A3 Köln-Oberhausen zwischen Duisburg-Wedau und Kreuz-Kaiserberg 2 Kilometer, kostet euch 19 Minuten Zeitverlust. Die A40 Essen-Dortmund zwischen Dortmund-Lütgendortmund und Dortmund-Klei 2 Kilometer, 11 Minuten on top. Und die A44 Mönchengladbach-Aachen zwischen Aldenhofen und Alsdorf. 1 Kilometer. Hier sind es 10 Minuten mehr. Ich wünsche euch eine gute Fahrt.
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4: Und ich bin Kevin Zimmer, schön, dass ihr da seid. Morgen spielt Deutschland bei dieser Fußball-WM gegen Ecuador. Und wir senden wieder aus dem Deutschen Fußballmuseum in Dortmund. Ich freue mich sehr drauf. Ich hoffe, ihr kommt. Ja. Musiker Malik Harris kommt zumindest auch. André Pavlak, U17-Nationaltrainer. Und Comedian und Fernsehstar Guido Kanz kommt. Jetzt fehlt nur noch, dass ihr kommt. 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

Alex Rowan und Fever Dream hier bei uns. Sie ist gerade mal 23 und längst eine feste Größe in der Popwelt. Olivia Rodrigo.

0: Ihr neues Album geht gerade in Deutschland richtig durch die Decke. Mit drauf die neue Single Drop Dead, sozusagen ja, die Lead-Single, die weltweit in den Charts auch gelandet ist. Wir hatten den Superstar natürlich bei uns zu Gast und haben mit ihr über den Song gesprochen, denn das ist eben kein gewöhnlicher Love-Song. Im Refrain heißt es sogar Kiss Me and I Might Drop Dead. Also auf Deutsch ungefähr Küss mich und ich fall tot um. Die Frage ist natürlich, was steckt bitte schön dahinter?
1: Yeah, I think that's how it feels.
2: Ja, ich glaube, genauso fühlt es sich an, wenn man jemanden kennenlernt, den man sehr mag. Es fühlt sich irgendwie fast an wie Leben oder Tod, wenn man so heftig in jemanden verliebt ist. Ich finde, dann sind einfach alle Gefühle total verstärkt und man denkt nicht mehr wirklich klar und auch nicht mehr besonders rational.
0: Ja, alles ist ein bisschen intensiver, aufgeladener. Vielleicht kennt man das ja selbst aus Beziehungen. Und Olivia Rodrigo hat auch eine ziemlich genaue Vorstellung davon, zu welchem Szenario dieser Song perfekt passt.
3: It feels like running around in a
2: Für mich fühlt sich der Song so an, wie nachts um drei noch durch die Stadt zu ziehen, vielleicht aufs Fahrrad zu springen oder jemanden im Regen zu küssen. Man hat direkt Bilder im Kopf bei dem Song und ich kriege direkt Bock im Auto, die Fenster runterzumachen und sich frei zu fühlen.
0: Na, bei der Hitze gerade vielleicht doch nicht die Fenster runtermachen, aber ich sag mal so, küssen im Regen, das wäre schön. So ein bisschen Regen zur Abkühlung und dazu dieser neue Song von Olivia Rodrigo.
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1: Mit Danny Hoppe. Guten Tag. Der Sommer dreht gerade so richtig auf. Das freut viele. Die große Hitze sorgt aber auch für Probleme. Unter anderem an den Schulen. Das Schulministerium hat deshalb jetzt reagiert und die Regeln für den Unterricht gelockert. Auch für Schülerinnen und Schüler der Oberstufe soll es jetzt verkürzte Unterrichtszeiten und Hitze freigeben. Das Ganze soll erstmal befristet bis zu den Sommerferien gelten. José Nasjandi im Landtagsstudio. Du hast mit dem Ministerium gesprochen. Was genau hat zu dieser Änderung geführt?
2: Na, es sind zwei Dinge. Einmal gab es von Eltern, aber auch von einigen Lehrern schon länger den Wunsch, die Hitzefreiregeln auf den Prüfstand zu stellen. Und dann natürlich diese massive Hitzewelle, die wir momentan erleben. Bisher galten die Hitzefreiregeln nur bis einschließlich Klasse 10. Neu ist, jetzt dürfen Schulleitungen auch für die Oberstufe Kurzunterricht anordnen. Dabei können die Stunden zum Beispiel auf 30 Minuten verkürzt werden. Der reguläre Stundenplan bleibt aber bestehen, damit alle Fächer stattfinden können und die Schüler dürfen auch in der Oberstufe früher nach Hause geschickt werden.
1: Und heißt das, dass Oberstufenschüler jetzt automatisch früher nach Hause dürfen, weil sie ja teilweise volljährig sind?
2: Nein, automatisch läuft da gar nichts. Die Entscheidung liegt weiterhin bei den Schulleitungen vor Ort. Sie können Oberstufenschülern aber künftig hitzefrei am Nachmittag geben, wenn wichtige schulische Gründe nicht dagegen sprechen. So lautet die Regel. Diese Regeln sollen nach den Sommerferien alle nochmal auf den Prüfstand gestellt werden. Nicht, weil sie alle schlecht sind, sondern weil es immer wieder Details gibt, die unklar sind oder die vielleicht nachgebessert werden müssen.
1: Danke, José. Und jetzt weitere Meldungen im Überblick. Familienministerin Prien will eine gesetzliche Altersgrenze von 13 Jahren für soziale Medien wie TikTok, Instagram oder Snapchat. Das hat sie am Mittag in Berlin mitgeteilt. Die zuständige Expertenkommission empfiehlt außerdem ein Handyverbot in Schulen bis Klasse 7. In Frankreich gibt es den ersten Ebola-Fall. Das Virus wurde bei einem Arzt, der aus der Demokratischen Republik Kongo zurückkam, nachgewiesen. Das hat das französische Gesundheitsministerium mitgeteilt. Der Mann sei isoliert worden, mögliche Kontaktfälle würden zurzeit identifiziert. Nach den bundesweiten Zugausfällen in der Nacht hat die Bahn jetzt die Ursache dafür mitgeteilt. Schuld war demnach der planmäßige Tausch einer technischen Komponente beim digitalen Bahnfunksystem. Das hat ein Bahnsprecher gesagt, ohne weiter ins Detail zu gehen. Der Bahnverkehr stand rund 2 Stunden still. Die meisten von uns kennen es wahrscheinlich, man ist unterwegs und telefoniert und plötzlich ist mal wieder das Netz weg, weil man im Funkloch gelandet ist. Das Bundesdigitalministerium und die Bundesnetzagentur wollen jetzt wissen, wo diese Funklöcher alle sind. Sie starten eine einwöchige Mitmachaktion unter dem Hashtag #CheckDeinNetz. Jeder, der ein Smartphone hat, kann über die App Mobilfunkcheck Funklöcher melden. Mit diesen Daten sollen die Netzbetreiber dann ihre Netze verbessern. Das hat Bundesdigitalminister Wildberger angekündigt. Nach Angaben der Bundesnetzagentur gibt es in Deutschland nur noch auf einer Fläche von 0,22% reine Funklöcher. Das heißt, dort ist keins der 3 etablierten Handynetze von Telekom, Vodafone und O2 erreichbar. Und das waren die Nachrichten mit Danny Hoppe.
3: Danke, Danny. Das Welle-Niederrhein-Wetter. 34 Grad sind es im Moment in Krefeld, in der Stadtmitte zwischen den ganzen Gebäuden. Ist es aber bestimmt noch heißer. 36 werden da auf alle Fälle noch draus heute Nachmittag. Die Sonne knallt. Frage, wo versucht ihr es euch so angenehm wie möglich zu machen? Oder geht das bei euch im Job ja vielleicht überhaupt gar nicht oder zu Hause? Wenn ihr mögt, 02151 50 60 70, WhatsApp zu mir in Studio. Morgen dann am Donnerstag bis 37 Grad, auch in Viersen, Tönnesforst, Grefrath, Kempen und Nettetal. Jo. 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Hallo Autofahrer, ich hoffe, ihr habt alle Klimaanlagen. Ja, ansonsten steht ihr gerade im dichten Verkehr auf der A42 Dortmund Richtung Kamp-Lintfort zwischen Mörs-Nord und Kreuzkamp-Lintfort. Hier ist, wie gesagt, dichter Verkehr, solltet ihr aber unter 5 Minuten durch sein. Auf der A57 Köln Richtung Krefeld zwischen Bovort und Krefeld Zentrum 3 Kilometer Stau, knappe 10 Minuten Zeitverlust. Und auf der 57 Krefeld Richtung Nimwegen zwischen Kreuz Mörs und Mörs-Hülsdonk aktuell 1 Kilometer Stau, euer Zeitverlust etwa 5 Minuten. Dann habe ich diesen Blitzer reinbekommen.
4: Schönen guten Tag, liebes Welle Niederrhein-Team. Ich bin mit meinem Lebensgefährten gerade Siemensstraße, Fürchtig, in der Höhe, hört gerade ein Kastenblitzer. aufgestellt, also beidseitig. Nehmen wir an, der wird jetzt erstmal ein paar Tage stehen. Aber die Autofahrer können ja auch vernünftig fahren eigentlich, auch wenn Hitze ist. Ja. Liebe Grüße, Anke.
3: Danke, Anke. Die Welle Niederrhein-Hotline, wenn ihr noch was habt für unseren Verkehrsservice 02151 50 60 70.
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3: Monique von Skyndl ist hier. Nicht viel bewegen, trinken, trinken, trinken, easy going, wenn es denn geht. So sollten wir durchkommen heute Nachmittag und in den nächsten Tagen. Ich grüße euch.

0: da bei Monika am Nachmittag.
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0: Und ich darf tatsächlich dabei sein dieses Jahr. Ich freue mich sehr. Es wird zwar affenheiß, aber irgendwie kriegen wir das schon hin. Mit dabei ist ja auch, ich sag einfach mal, unser Kamerad, der vor, Luisa, korrigier mich, wenn ich falsch liege, vor zwei Jahren war das
3: vor
0: im
3: zwei
0: Winter,
3: Jahren, genau.
0: War der beim Lichtblicke-Konzert, Lichtblicke on Tour. Da war Kamerad hier bei uns auf der Rennbahn in Krefeld. Ich sage, Kamerad kann sowohl im Winter als auch im Sommer. Du warst dabei beim Konzert und auch als Reporterin, ne?
3: Genau, ich war da auf dem Konzert und da hat er sich ja warm gespielt mit seiner Gitarre. Das ist ja jetzt im Sommer gar nicht nötig.
0: Nee, aber nicht wirklich.
3: Ich hoffe, er hat weniger Stress als das letzte Konzert, denn da ist er ja mit dem Auto selber angereist.
0: Stimmt. Mhm. Und dann ist da was passiert, ne?
3: Ja.
0: Ich erinnere mich.
3: Ja, genau.
0: War mal.
3: Also er war ganz entspannt. Das Publikum hat nichts mitbekommen, hätte er nichts gesagt, aber er ist auf dem Hinweg geblitzt worden. Also er war wohl ein bisschen im Stress und ist dann gedüst oder ist gerast und dann wurde er geblitzt, aber davon hat man ihm natürlich nichts angemerkt.
0: Natürlich nicht, ist er voll der Profi. Lieber Kamerad, solltest du gerade zuhören. Tim Kamerad, Achtung, wenn du nach Köln fährst, ja, denk dran, lass dich nicht blitzen. Also, der Kamerad ist ja quasi unser Kamerad, der ja auch bei Lichtblicke on Tour vor zwei Jahren im Winter bei Eiseskälte gespielt hat auf der Rennbahn. Jetzt am Samstag, was haben wir jetzt, Mittwoch, also übermorgen, steht er am Fühlinger See in Köln beim Rainbow Festival auf der Bühne. Wir freuen uns und ich würde mich freuen für die dabei sind, vielleicht auch Karten gewonnen haben, wenn wir uns sehen da auf dem Festival.
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0: 1000 Tattoos von Sido. Und im Hintergrund hört man schon ein bisschen, es wird mehr und mehr. Es wird intensiver. Diese tolle Nummer von Murray Heads, One Night in Bangkok, Hit aus 1984. Übrigens geschrieben unter anderem von Benny und Björn von ABBA. Jetzt hier bei Monique an diesem, was haben wir, Mittwochnachmittag.
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0: Und wenn ihr noch was anderes gebe, was ihr unbedingt hören möchtet, 02151 50 60 70, WhatsApp zu mir im Studio.

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0: Martinik, shoot. Texas Hold'em, es ist 3:30.
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2: Mit Judith Deussen, schönen guten Tag. Krefeld will künftig auf digitale Unterstützung im Rettungsdienst setzen. Das ist heute Abend Thema im Ordnungsausschuss. Geplant ist die Einführung eines sogenannten Telenotarztsystems gemeinsam mit den Städten Duisburg und Mönchengladbach sowie den Kreisen Kleve, Viersen und Wesel. Lena Bauer, was können wir uns denn darunter vorstellen?
3: Rettungskräfte können dabei per Video jederzeit einen Notarzt in einer Leitstelle hinzuschalten. Der Arzt muss dann also bei einem Einsatz nicht vor Ort mit dabei sein. Er bekommt die Vitaldaten des Patienten in Echtzeit übertragen und kann so die Rettungskräfte unterstützen. Die Zentrale soll in Krefeld eingerichtet werden, heißt es in den Ausschussunterlagen. Die Kosten von rund 1 Million Euro pro Jahr sollen vollständig über Rettungsdienstgebühren von den Krankenkassen finanziert werden. Anfang Juli wird der Krefelder Rat diese Umsetzung voraussichtlich beschließen.
2: Nach der bundesweiten Bahnstörung in der Nacht sollten die Züge inzwischen wieder regulär rollen. Hier bei uns am Niederrhein gibt es aber trotzdem erstmal weiter Probleme. Der Grund: eine Stellwerkstörung in Wuppertal-Vohwinkel wirkt sich derzeit auch auf den RE10 hier bei uns am Niederrhein aus. Fahrzeuge der Rhein-Ruhr-Bahn können wegen der Störung aktuell nur eingeschränkt zur Werkstatt in Mettmann gebracht werden. Das gilt auch für die Züge des RE10. Dadurch stehen weniger einsatzbereite Züge zur Verfügung, heißt es. Wegen des heißen Wetters am Wochenende werden immer mehr Veranstaltungen am Niederrhein abgesagt. So jetzt auch in Kempen der Girls Move Day, heißt es von der Stadtverwaltung. Betroffen sind sowohl der Aktionstag am Samstag im Rhein-Maas-Berufskolleg als auch die geplante Aktionswoche. Einen neuen Termin soll es nach den Sommerferien geben. Bei Girls Move können junge Mädchen verschiedene Sportarten ausprobieren, darunter Fußball, Judo oder auch Cheerleading. In Krefeld fällt außerdem am Wochenende das Pferderennen aus. Zudem bleiben die Grillplätze am Elfrather See geschlossen. Und das waren die Nachrichten mit Judith Deussen. 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
0: Ist so, vielen lieben Dank, das Welle Niederrhein Wetter. Drinnen ist gerade am besten, da sage ich euch nichts Neues. Heiße 34 Grad sind's auch in Uerdingen und in Oedt. Bis 36 geht's noch hoch. Darauf folgt eine tropische Nacht, sprich es geht nicht unter 20 runter. Ich habe was gesehen, so 22 ist das kühlste der Gefühle. Und die Temperaturen, die sinken auch noch sehr langsam. Danach ist Donnerstag und dieser Donnerstag ist ein 37 Grad Donnerstag, wieder mit viel, viel Sonne. Heiß. Ja, der beste Verkehrsservice für den Niederrhein. 1, 2, 3 Meldungen gibt's. Auf der A52 zuerst mal Düsseldorf Richtung Romont. Zwischen Mönchengladbach-Neuwerk und Kreuz Mönchengladbach aktuell 1 Kilometer Stau, Zeitverlust etwa 5 Minuten. Auf der A57 Köln Richtung Nimwegen habt ihr zwischen Kreuz Meerbusch und Krefeld-Gartenstadt 5 Kilometer stockenden Verkehr. Euer Zeitverlust hier knappe 10 Minuten. Und auf der 57 Krefeld Richtung Nimwegen zwischen Mörskapellen und Mörshülsdonk 2 Kilometer stockender Verkehr. Der Zeitverlust etwa 5 Minuten. Geblitzt wird unter anderem heute Nachmittag in Krefeld an der Siemensstraße in Höhe, was hat sie gesagt, Hausnummer 40 in etwa. Danke, Anke, fürs Melden, also unter anderem Anke. Wenn ihr noch was habt für den Verkehrsservice oder sonst irgendetwas, was ich für euch tun kann, meldet euch direkt zu mir ins Studio über die Welle Niederrhein Hotline 02151 50 60 70. Ruft an oder schickt eine WhatsApp-Text- oder Audio-Nachricht.
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0: Mit Monique und Billie Eilish, Birds of a Feather, um kurz nach 3:30.

0: Das ist neu in der Welle Niederrhein Playlist. J-Lo und David Guetta zusammen. Save Me Tonight.
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0: 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Haben wir ja heute Morgen ja in Yannicks Eismaschine gemacht. Wenn ich sage wir, es

0: das war nicht gut. 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
4: Ja, bei Hundeeis wäre ich aber total raus und ich glaube, so einige von euch. 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

Immer noch ein ganz, ganz tolles Stück. Ray, where the hell is my husband? Die besten Songs haben nicht immer den kompliziertesten Titel, ne? Also Songtitel. Diese Nummer heißt der Lalala von Naughty Boy featuring Sam Smith. So, mal richtig aussprechen, ne? Es ist 10 vor 3.

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1: Mit Nico Hartmann. Bei der deutschen Fußballnationalelf beginnt der Countdown für das letzte Gruppenspiel morgen Abend um 22 Uhr in New York gegen Ecuador. Am Abend unserer Zeit findet erst das Abschlusstraining im Quartier in North Carolina statt. Anschließend geht es per Flieger nach New Jersey. Die Partie gegen Ecuador wird das zweite Spiel der DFB-Geschichte bei einer WM in New York sein. Vor rund 30 Jahren verlor die deutsche Elf im WM-Viertelfinale an gleicher Stelle mit 1:2 gegen Bulgarien.
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2: Mit Danny Hoppe. Guten Tag. Deutschland schwitzt weiter. Auch heute gelten in fast allen Regionen amtliche Hitzewarnungen bei Temperaturen bis zu 39 Grad. Und es wird sogar noch heißer. Morgen und übermorgen werden vor allem im Westen und Südwesten des Landes bis zu 41 Grad erwartet. Damit könnte der bisherige Temperaturrekord für den Juni fallen. Malte Albrecht aus dem News-Team. Wissenschaftler gehen davon aus, dass solche extremen Hitzeperioden durch den Klimawandel in Zukunft noch häufiger auftreten und auch noch intensiver werden.
3: Ja, genau. Klimaforscher haben untersucht, welchen Anteil die Erderwärmung an der Rekordhitze hat. Das Wettermuster hinter dieser Hitzewelle sei erstmal gar nicht außergewöhnlich, sagen die Wissenschaftler. Außergewöhnlich sei, wie stark sich die Luft inzwischen aufheizt. Berechnungen des EU-finanzierten Projekts Klimameter haben ergeben, der menschengemachte Klimawandel macht die aktuelle Hitzewelle in Deutschland und weiteren Teilen Westeuropas etwa 2 bis 4 Grad heißer. In München zum Beispiel um rund 2,3 Grad, in Köln um etwa 1,6 Grad. Ähnliche Wetterlagen habe es schon früher gegeben, heißt es, damals aber mit deutlich niedrigeren Temperaturen.
2: Ja, die Experten warnen deshalb ja auch mit deutlichen Worten vor den Folgen dieser Entwicklung.
3: Ja, die Forscher betonen, dass sich Gesellschaften und Ökosysteme zunehmend an Grenzen der Anpassung bewegen. Eine weitere Studie des Europäischen Zentrums für mittelfristige Wettervorhersage zeigt außerdem, extreme Hitzebelastung tritt in Europa heute etwa 2,5-mal häufiger auf als früher. Besonders in Süd- und Südwesteuropa liegen die gefühlten Temperaturen an den heißesten Tagen inzwischen teils 4 bis 5 Grad höher als noch in den 1970er Jahren.
2: Danke, Malte. Und jetzt weitere Meldungen im Überblick. Bundesfamilienministerin Prien ist für eine Altersgrenze für soziale Medien wie TikTok, Instagram oder Snapchat. Sie schlägt ein Verbot für unter 13-Jährige vor. Sie hoffe, dass man sich auf europäischer Ebene einige. Ansonsten werde sie eine eigene Regelung für Deutschland vorbereiten. Das sagte Prien am Mittag in Berlin. Ab sofort ist für alle Schülerinnen und Schüler in NRW hitzefrei möglich, auch für Ältere an Gymnasien, Gesamtschulen und Berufskollegs. Das Schulministerium in Düsseldorf hat die Regelungen dazu gelockert. Zum Beispiel können jetzt Unterrichtsstunden auf 30 Minuten verkürzt werden. In Deutschland nehmen immer mehr junge Menschen Drogen. Fast jeder fünfte 18- bis 25-Jährige hat schon einmal illegale Drogen konsumiert. Das zeigt eine Umfrage des Bundesinstituts für öffentliche Gesundheit. Vor allem bei Kokain gibt es demnach einen deutlichen Anstieg. Die wirtschaftliche Lage ist alles andere als gut. Dazu kommen viele globale Krisen. Trotzdem sind die Menschen in Deutschland weiter in Reiselaune. Das zeigt der neue Urlaubsplanungsindex, den der Deutsche Tourismusverband jetzt in Berlin vorgestellt hat. Demnach planen 62% der Menschen in den nächsten 3 Monaten mindestens eine Reise. Gerade auch Ziele innerhalb Deutschlands seien weiter hoch im Kurs, sagt der Verband. Die hohen Kerosin- und Spritpreise haben dagegen kaum Auswirkungen auf die Urlaubsplanung. Für 87% der Befragten spiele das bei ihrer Reise überhaupt keine Rolle, heißt es. Und das waren die Nachrichten mit Danny Hoppe.
4: Danke, Danny. Das Welle Niederrhein-Wetter. 35 Grad sind es in den, ich sag mal, ländlichen Gegenden hier bei uns. 35 Grad zum Beispiel am Flugplatz in Grefrath. 36 sind es locker hier in Krefeld-Mitte. Im Schatten, versteht sich. Ja, die kommende Nacht, die bringt auch so gut wie keine Abkühlung. Sie wird tropisch, weil nur es sehr langsam runtergeht und auch dann nicht unter 22 Grad. Das ist nicht wirklich kühl. Morgen am Donnerstag bis 37 Grad, Freitag noch heißer. Ihr habt es gerade auch schon bei Danny gehört. Passt auf euch auf. Hallo Autofahrer, kurz nach 3, der beste Verkehrsservice für den Niederrhein. Im Auto möchte man gerade auch nicht sein. Auf der A52 Düsseldorf-Romont zwischen Mönchengladbach-Neuwerk und Kreuz Mönchengladbach 1 Kilometer Stau, etwa 5 Minuten Zeitverlust. A57 Köln Richtung Krefeld, da kommt es dicke zwischen Bovert und Krefeld-Zentrum. Bei 6 Kilometer Stau steht ihr nämlich mindestens 40 Minuten. und auf der A57 Krefeld Richtung Nimwegen zwischen Kreuz Moers und Moers-Hülstung 1 Kilometer Stau, etwa 5 Minuten Zeitverlust. Und auf der A57 in Nimwegen Richtung Köln zwischen Krefeld-Gartenstadt und Krefeld-Oppum 3 Kilometer Stau. Hier ist der Zeitverlust in etwa 10 Minuten. Ich denke, das ist im Auto nur auszuhalten, wenn man eine gute Klimaanlage hat und wenn man das dann auch verträgt. Ne? Ich kann die gar nicht anmachen, dann bin ich krank am Tag danach. So, geblitzt wird auch noch unter anderem in Krefeld und zwar an der Siemensstraße. Lieben Dank fürs Melden an Anke. Wenn ihr noch was habt für den Verkehrsservice, zum Wetter, was auch immer, meldet euch bei mir im Studio über die Welle Niederrhein Hotline per Telefon oder per WhatsApp Text oder Sprachnachricht 02151 50 60 70.
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4: Hoffe, ihr müsst euch nicht viel bewegen heute. Das wäre ganz gut. Monique ist hier.

0: The Rhythm of the Night. Mal gucken, ob es morgen wieder hupend durch die Nacht geht.
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0: Das letzte Gruppenspiel der Deutschen steht morgen ja an, 22 Uhr. Deutschland gegen Ecuador. Und an deutschen Spieltagen senden wir, wie versprochen, natürlich dann auch morgen wieder aus dem Fußballmuseum in Dortmund. Mit dabei dieses Mal aus der Comedy-Ecke Guido Kanz, aus der Sportecke U17-Nationaltrainer André Pawlak. Und da hat die Sportredaktion mir noch kurz einen Zettel zugeschoben. Der war ja von 2016/2017 Trainer hier beim KFC Uerdingen. Mit ihm ist der KFC damals von der Oberliga in die Regionalliga West aufgestiegen. Ja? Und auch dabei aus der Musikecke der ehemalige ESC-Teilnehmer Malek Harris. Und der hat uns vorab schon mal erzählt, wo er eigentlich am liebsten Fußball bei der WM guckt.
2: Am liebsten schaue ich die WM natürlich Public Viewing mit so vielen Leuten wie möglich. Da ist die Stimmung einfach am geilsten. Und was nicht fehlen darf, ist natürlich immer gute Begleitung, coole Leute um einen rum und ein schönes, kühles Getränk.
0: Ja, kalte Getränke haben wir im Fußballmuseum morgen natürlich auch. Malek Harris hat übrigens selbst auch mal aktiv Fußball gespielt, bis 2022 sogar in der Kreisliga. Trotzdem, sein persönlicher Lieblingsfußballmoment hat nichts mit ihm zu tun, sondern mit der deutschen Nationalmannschaft.
2: Als Mario Götze das Tor im WM-Finale geschossen hat. Ich habe damals Public Viewing in Landsberg das Spiel im Kino geschaut und ich weiß noch, wie dieser ganze Kinosaal komplett ausgerastet ist. Das ist wirklich einer der krassesten Momente meines ganzen Lebens. Und ich freue mich drauf, wenn wir das dieses Jahr wiederholen.
0: Ja, überhaupt. Gerade überlegt, Public Viewing im Kinosaal ist bei diesen Temperaturen, wäre das auch gar nicht so schlecht. Ne? So, zum Schluss noch kurz Maleks Tipp fürs Endspiel.
2: Also, Gegner ist mir eigentlich egal. Auf jeden Fall, Deutschland ist im Finale und wird das Ding auch holen. 100%.
0: So, so, ist nochmal was. 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Da ist auch fein klimatisiert. 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
0: Und hier nochmal Malek Harris. Jetzt singt er. Ist neue Musik von Malek Harris bei Monique an diesem Mittwochnachmittag. Song heißt Lie to Me.

Monique ist hier. Es gab nicht so dolle, aber auch echt gute Fußballhymnen in der Vergangenheit. Das hier ist eine der guten, wie ich finde, die offizielle Hymne der Fußball-Europameisterschaft 2004 in Portugal von

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0: Hallo, am heißen Mittwochnachmittag ist es 3:30.
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2: Mit Judith Deussen, guten Tag. Krefeld will künftig auf digitale Unterstützung im Rettungsdienst setzen. Das ist heute Abend Thema im Ordnungsausschuss. Geplant ist die Einführung eines sogenannten Telenotarztsystems, gemeinsam mit unter anderem dem Kreis Viersen. Rettungskräfte können dabei per Video jederzeit einen Notarzt in der Leitstelle hinzuschalten. Der Arzt muss dann also bei einem Einsatz nicht vor Ort mit dabei sein. Die Zentrale soll in Krefeld eingerichtet werden, heißt es in den Ausschussunterlagen. Die Kosten von rund 1 Million Euro pro Jahr sollen vollständig über Rettungsdienstgebühren von den Krankenkassen finanziert werden. Nach der bundesweiten Bahnstörung in der Nacht sollten die Züge inzwischen wieder regulär rollen. Hier bei uns am Niederrhein gibt es aber trotzdem erstmal weiter Probleme. Der Grund: eine Stellwerkstörung in Wuppertal-Vohwinkel wirkt sich derzeit auch auf den RE10 hier bei uns am Niederrhein aus. Lena Bauer aus der Redaktion hat mehr Infos.
3: Fahrzeuge der Rhein-Ruhr-Bahn können wegen der Störung aktuell nur eingeschränkt zur Werkstatt in Mettmann gebracht werden. Das gilt auch für Züge des RE10. Weil die Werkstatt nicht richtig erreichbar ist, können wichtige Wartungen nur zum Teil erledigt werden. Dadurch stehen weniger einsatzbereite Züge zur Verfügung, heißt es. Für Fahrgäste bedeutet das, auch wenn die Störung bald behoben ist, kann es noch zu Problemen kommen, weil die nötigen Wartungen später nachgeholt werden müssen.
2: Bei einer gemeinsamen Kontrollaktion haben Polizei, Ordnungsdienst und Ausländeramt mehrere Gaststätten und Cafés in der Krefelder Innenstadt überprüft. Dabei wurden unter anderem Verstöße gegen das illegale Glücksspiel festgestellt. Die Einsatzkräfte leiteten 15 Ordnungswidrigkeitsverfahren ein und stellten auch technische Geräte und verschreibungspflichtige Medikamente sicher. Von insgesamt 63 kontrollierten Personen wurden 3 wegen des Verdachts des illegalen Aufenthalts angezeigt. Eine Person wurde vorläufig festgenommen. Weitere Kontrollen sind angekündigt, so die Polizei. Und das waren die Nachrichten mit Judith Deussen. 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
0: Ist so. Dankeschön. Bei mir jetzt das Welle Niederrhein-Wetter. 36 Grad im Schatten, versteht sich. In Hüls und auch in Hinsbeck gerade, das ist wirklich krass. Gebt auf euch Acht, das ist wichtig. Nicht nur heute, sondern auch morgen und übermorgen, denn da wird's noch ein Tacken heißer. Hallo Autofahrer, der beste Verkehrsservice für den Niederrhein. 3 Meldungen und eine hat es in sich. Es ist nicht die erste, aber okay, das sind auch 3 Kilometer Stau auf der A52 Düsseldorf-Romont, nämlich zwischen Kreuz Neersen und Kreuz Mönchengladbach. Da sind die 3 Kilometer Stau, knappe 10 Minuten Zeitverlust. Ziemlich viel länger dauert es auf der A57 Köln Richtung Krefeld. Zwischen Bovert und Krefeld Zentrum nämlich 7 Kilometer Stau mit mindestens 50 Minuten Zeitverlust. Auf der A57 Nimwegen Richtung Köln, zwischen Krefeld-Gartenstadt und Krefeld-Oppum 4 Kilometer stockender Verkehr. Euer Zeitverlust hier knappe 10 Minuten. Geblitzt wird nach wie vor unter anderem in Krefeld an der Siemensstraße. Danke Anke und alle anderen, die das auch gemeldet haben. Die Welle Niederrhein-Hotline zu mir ins Studio mit Meldungen von unseren Straßen oder zum Wetter oder was auch immer. Schreibt es mir, sagt es mir über die Welle Niederrhein-Hotline zu mir ins Studio 02151 50 60 70.
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0: Mit Tupac gleich. Davor Michael Schulte bei Monique am Mittwochnachmittag.

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0: Ja, er rappelt schon rum, Monique von Schaindl hier an diesem Mittwochnachmittag. Jannik Wöge, ich habe dir nochmal ins Studio zitiert, weil hier steht alles noch rum von deiner Eismaschinengeschichte heute Morgen.
1: Yes, Smarties, wie Löffel, zu Hause. Waage. Ich freue mich auch immer sehr, Mutter.

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1: Ja, wir könnten uns das jetzt einfach anhören. Oder wir reden einfach morgen ein bisschen darüber. Sasch, komm vorbei. Hast schon vorhin mir erzählt, der ist ja jetzt nicht so unbedingt die früheste Eule.
2: Nee, überhaupt gar nicht.
1: Und deswegen haben wir für ihn gesagt, früh aufstehen um 9. Ab 9 beehrt er uns dann hier im Welle-Niederrhein-Studio.
2: Genau.
1: Und stellt sich den Fragen. Wenn ihr zum Beispiel auch habt so eine Frage im Koffer, wo ihr sagt, das wollte ich schon immer mal wissen von Sasch, schickt die einfach schon mal rüber. Wir sammeln das schon mal auf und dann stelle ich die Fragen stellvertretend einfach an Herrn Sasch persönlich.
2: Herr Sasch persönlich, der hat ja auch echt eine Affinität in Sachen Fußball. Da will er wohl auch ein bisschen was zu erzählen. Aber natürlich wollen wir. Es ist Sommer, es geht um Festivals. Der ist ja selber auch immer 160 Mal im Jahr auf Festivals unterwegs. Ja, und da spielt er so tolle Songs, die du natürlich morgen auch spielen wirst. Sollen wir einmal mal einen kurzen Paar
1: anspielen? Ja, mal so Schnellcheck.
2: Schnellcheck. Erkennst du? La Primavera.
1: Si.
2: Si. Schöne Nummer. Dann hatte er aber, das ist gar nicht so lange her, ich glaube 2019 oder so.
1: Ne, 23 sogar.
2: Oh, 23 hat er diese Nummer noch.
1: Und das finde ich ja immer generell bei Künstlern einfach total stark, wenn die nicht nur ein Jahrzehnt hatten, da performt haben, sondern dann auch heute noch, genau, 30 Jahre später solche Dinger raushauen.
2: Genau, er performt ja quasi seit Jahrzehnten, unter anderem mit diesem Stück hier. Mit Serious Times. So, ich kann schon nicht mehr reden. Schönes Stück. DJ Sasch morgen wegen
1: Ecuador
2: gegen Deutschland zu Gast bei Yannick Böke morgen früh in der Sendung. Wenn ihr vielleicht Fragen habt an DJ Sasch, stellt sie gerne schon mal 02151 50 60 70.
1: Aber nicht wieder die guten raussortieren.
2: Mach ich immer. Senti. 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

0: wie schön. Sascha Primavera, Künstler Sascha, morgen bei Yannick Böke zu Gast in der Morning Show von 9 bis 10 wird es sein. Wir freuen uns.
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1: Mit Danny Hoppe. Guten Tag. Seit Monaten wird darüber bei uns schon gestritten, ab wann dürfen Kinder und Jugendliche bei Social Media aktiv sein? Und wie können sie besser vor Hass, Hetze, Pornografie oder Mobbing geschützt werden? Mit diesen Fragen hat sich zuletzt eine Expertengruppe beschäftigt. Dabei rausgekommen sind insgesamt 56 Empfehlungen. Und die wurden heute Bundesfamilienministerin Prien überreicht. Walter Albrecht aus dem News-Team, was ein Social Media-Verbot angeht, legen sich die Experten aber nicht so richtig fest.
2: Nee, sie schlagen stattdessen zwei Varianten vor. Bei der einen gibt es eine gesetzliche Altersgrenze von 13 Jahren. Kinder unter 13 dürften dann nur noch nachweislich kindgerechte und risikoarme Angebote nutzen. Für Teenager zwischen 13 und 18 sollen dann abgestufte Schutzstandards gelten, also dass bestimmte Funktionen nur genutzt werden können, wenn die Kinder ein bestimmtes Alter erreicht haben. Diese Variante bevorzugt auch Familienministerin Prien. Die zweite Option ist so ähnlich. Einzelne Funktionen werden für bestimmte Altersgruppen gesperrt, aber dabei gäbe es dann keine einheitliche gesetzliche Altersgrenze. In beiden Varianten sollten nationale Alleingänge vermieden werden, sagt die Kommission, weil sie zu wenig Wirkungskraft hätten bei den großen Konzernen. Es braucht also EU-weite Lösungen bei dem Thema. Außerdem hat sich die Kommission mit der Smartphone-Nutzung an Schulen beschäftigt. Die Fachleute empfehlen ein bundesweites Verbot der privaten Handynutzung bis einschließlich Klasse 7. Smartphones würden im Unterricht zu stark ablenken, die Konzentration beeinträchtigen und auch das soziale Miteinander in den Pausen erschweren.
1: Danke, Malte. Und jetzt weitere Meldungen im Überblick.
3: Die aktuelle Hitzewelle in Europa fällt nach Angaben des Weltklimarats heftiger aus als in einigen Prognosen vorhergesagt. Die Nachrichtenagentur AFP hat ausgerechnet, dass allein heute mindestens 94 Millionen Menschen in Europa Temperaturen von mehr als 35 Grad erleben. Die meisten davon in Spanien und Frankreich. Am Landgericht Zweibrücken hat der Prozess um die tödliche Prügelattacke auf einen Zugbegleiter in Rheinland-Pfalz begonnen. Der 26-jährige Angeklagte hat den Angriff gestanden, bestritt aber eine Tötungsabsicht. Der Fall hatte bundesweit eine Debatte über zu wenig Sicherheit im Bahnverkehr ausgelöst. Die Bundesanwaltschaft ermittelt wegen möglicher Sabotageversuche an der Gasversorgung in Deutschland. Im Fokus steht eine ehemalige Tochterfirma des staatlichen russischen Energiekonzerns Gazprom. Es gab Durchsuchungen in Berlin und Frankfurt, aber keine Festnahmen. Den nächsten Dienstag dürften sich viele Autofahrer schon dick im Kalender angestrichen haben, um den Tank noch einmal richtig voll zu machen. Dann endet nämlich der Tankrabatt der Bundesregierung. Und der ADAC geht davon aus, dass die Spritpreise dann ziemlich schnell wieder um 17 Cent raufgehen. Zuletzt lag der Liter Super E10 im bundesweiten Schnitt bei 1,81 Euro, der Liter Diesel bei 1,73 Euro. Damit sind wir in etwa wieder auf dem Niveau vor dem Iran-Krieg. Der ADAC sagt, das sei zwar erfreulich, aber immer noch zu hoch. Und das waren die Nachrichten mit Danny Hoppe.
4: Danke dir. Das Welle Niederrhein-Wetter halte durch bei 36 Grad im Schatten, auch in Bockum und in Breil. Heute Abend und heute Nacht bleibt es wirklich noch lange warm. Es folgt eine echte tropische Nacht, denn es wird nicht kühler als 22 Grad. Also da kann nicht sehr viel abkühlen. Morgen am Donnerstag noch mal heißer mit 37 Grad. Freitag stand jetzt knapp vor 40 Grad. 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Hallo Autofahrer. Auf der A52 Düsseldorf Richtung Romont. Zwischen Kreuz Neersen und Kreuz Mönchengladbach. 3 Kilometer stockender Verkehr. Zeitverlust her dicke 5 Minuten. A57 Köln Richtung Krefeld. Da steht ihr immer noch lange, denn zwischen Bovert und Krefeld Zentrum 7 Kilometer Stau. Euer Zeitverlust im Moment knappe 50 Minuten. Und auf der A57 Krefeld Richtung Nimwegen, zwischen Kreuz Moers und Moers-Hülsdonk, 1 Kilometer Stau. Hier ist euer Zeitverlust etwa 5 Minuten. Ich habe noch einen Blitzer für euch.
5: Hallo zusammen, der Tim hier. Auf der Heinrich-Kesselt-Straße in Nettetal-Lobberich steht ein Blitzer im Bereich der 30er-Zone in beide Richtungen. Fahrt vorsichtig, passt auf euch auf und trinkt genug bei den heißen Temperaturen. Ciao, ciao.
4: tschüss und vielen lieben Dank an Tim. Wenn ihr auch noch was habt für den Verkehrsservice und auch gerne noch Tipps dazu, gibt wie Tim gerade, wie man hier am besten durch diese heißen Temperaturen kommt. Die Welle Niederrhein-Hotline, entweder per Telefon oder per WhatsApp-Nachricht zu mir ins Studio 02151 50 60 70.
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4: Soul Sister kommt und dann davor Miley Cyrus bei Monique am Mittwochnachmittag. 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

0: Sommerliches von Soul Sister. Also wenn die Sonne scheint, dann klingt es zumindest wie ein Sommersong. The Way to Your Heart.
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0: So, ich hatte euch ja versprochen, nochmal auf unsere Eismach-Morning-Show mit Yannick Böke zu gucken. Der ist jetzt mittlerweile zu Hause, der spricht also selber ja nicht mehr mit, nur in dem Aufgezeichneten, was ihr gleich hören werdet. Also, was da heute Morgen fabriziert wurde in der Eismaschine, Yannick und Luisa haben ein Welle-Niederrhein-Eis produziert, und zwar nach euren Wünschen. Ihr habt gesagt, rein sollen Beeren, Milch und Zucker. Wir haben farblich Welle-Niederrhein-mäßig vervollständigt mit blauem Spirulina-Pulver. Passend zu den Welle-Niederrhein-Farben. Ja, das natürliche Pulver sorgt für eine richtig schöne blaue Farbe, wenn man es dann richtig macht. Wie gut das färbt, haben die beiden heute Morgen dann auch selbst gemerkt.
3: Nur natürliche Zutaten hier. Ja, natürlich.
4: Schnuff, Vanilleextrakt noch dazu für den Geschmack. Und jetzt werden wir das Ganze hier umrühren. Das Schöne ist auch, meine Hände sind jetzt so klebrig, ich kann die Musik gar nicht anmachen. Vielleicht kann hier gleich mal jemand helfen.
3: Und blau ist es auch noch, deine Hand. Blau ist sie auch noch.
4: Wir rühren das jetzt hier ordentlich zusammen. Dann kommt das in die Eismaschine und dann werden wir in einem Stündchen testen, ob euer Rezept, was ihr uns da zusammengebaut habt, auch wirklich schmeckt.
0: Und es hat geschmeckt, echt lecker. Überzeugt euch selber, macht es nach. Das Rezept von unserem Welle-Niederrhein-Eis, das findet ihr aktuell natürlich online auf welleniederrhein.de.

0: Another Love von Tom O'Dell remixed. Sommerhit aus 1996, jetzt hier bei Welle Niederrhein mit der Monique. Und zwar steht an die Spice Girls und Wannabe.
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0: So easy wie der Song klingt, sollte man an diesen heißen Tagen unterwegs sein. Mittwoch ist es, ist es heiß und es ist 16:30.
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2: Mit Judith Deussen, schönen guten Tag. Krefeld will künftig auf digitale Unterstützung im Rettungsdienst setzen. Das ist heute Abend Thema im Ordnungsausschuss. Geplant ist die Einführung eines sogenannten Telenotarztsystems. Gemeinsam mit den Städten Duisburg und Mönchengladbach sowie den Kreisen Kleve, Viersen und Wesel. Lena Bauer, was können wir uns denn darunter vorstellen?
3: Rettungskräfte können dabei per Video jederzeit einen Notarzt in einer Leitstelle hinzuschalten. Der Arzt muss dann also bei einem Einsatz nicht vor Ort mit dabei sein. Er bekommt die Vitaldaten des Patienten in Echtzeit übertragen und kann so die Rettungskräfte unterstützen. Die Zentrale soll in Krefeld eingerichtet werden, heißt es in den Ausschussunterlagen. Die Kosten von rund 1 Million Euro pro Jahr sollen vollständig über Rettungsdienstgebühren von den Krankenkassen finanziert werden. Anfang Juli wird der Krefelder Rat diese Umsetzung voraussichtlich beschließen.
2: Nach der bundesweiten Bahnstörung in der Nacht sollten die Züge inzwischen wieder regulär rollen. Hier bei uns am Niederrhein gibt es aber trotzdem erstmal weiter Probleme. Der Grund: eine Stellwerkstörung in Wuppertal-Vohwinkel wirkt sich derzeit auch auf den RE10 hier bei uns am Niederrhein aus. Fahrzeuge der Rhein-Ruhr-Bahn können wegen der Störung aktuell nur eingeschränkt zur Werkstatt in Mettmann gebracht werden. Das gilt auch für die Züge des RE10. Dadurch stehen weniger einsatzbereite Züge zur Verfügung, heißt es. Wegen des heißen Wetters am Wochenende werden immer mehr Veranstaltungen am Niederrhein abgesagt. So jetzt auch in Kempen der Girls Move Day, heißt es von der Stadtverwaltung. Betroffen sind sowohl der Aktionstag am Samstag im Rhein-Maas-Berufskolleg als auch die geplante Aktionswoche. Einen neuen Termin soll es nach den Sommerferien geben. Bei Girls Move können junge Mädchen verschiedene Sportarten ausprobieren, darunter Fußball, Judo oder auch Cheerleading. In Krefeld fällt außerdem am Wochenende das Pferderennen aus. Zudem bleiben die Grillplätze am Elfrather See geschlossen. Und das waren die Nachrichten mit Judith Deussen. 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
0: Dankeschön. Das Welle-Niederrhein-Wetter ist heiß. Mit 36 Grad im Schatten, auch in Linn und in Grefrath. Da, wo viele Gebäude sind, ist es wohl noch heißer. Die Nacht, die denn da nachher mal ansteht, wird tropisch. Es geht nicht runter. Also es geht schon runter, aber nicht unter 22 Grad. Und das geht auch sehr langsam. Sprich, es bleibt lange warm. Morgen am Donnerstag knallt die Sonne dann wieder heftig. 37 Grad sind dann drin. Freitag wohl noch ein bisschen heißer. Hallo Autofahrer, kurz nach 16:30, der beste Verkehrsservice für den Niederrhein. Auf der A52 Düsseldorf-Romont zwischen Mönchengladbach-Neuwerk und Kreuz Mönchengladbach 2 Kilometer Stau, mindestens 5 Minuten Zeitverlust. Auf der A57 Köln Richtung Nimwegen zwischen Bovert und Krefeld-Gartenstadt 8 Kilometer stockender Verkehr, knappe Viertelstunde Zeitverlust, klingt viel, aber das war vor einer halben Stunde noch deutlich mehr, also da wird es zumindest besser. Und auf der A57 Krefeld Richtung Nimwegen zwischen Kreuz Moers und Moers-Hülsdonk 1 Kilometer stockender Verkehr, Zeitverlust etwa 5 Minuten. Dann wird geblitzt, unter anderem in Lobberich an der Heinrich-Kessel-Straße. Lieben Dank fürs Melden an Tim. Und dann gibt es noch folgenden Blitzer.
4: Ja, hallo, der Markus hier. Und zwar in Hüls auf der Sankt-Hubert-Landstraße in der 30er-Zone. Ein Blitzer. Tschüss zusammen.
0: Tschüss und Dankeschön. Wenn ihr auch noch was habt für den Verkehrsservice, ihr wisst ja, oder was zum Wetter oder was auch immer ihr von mir wollt an diesem Nachmittag, meldet euch per Telefon oder WhatsApp, Text oder Audionachricht. Die Welle Niederrhein Hotline, die dafür ist, lautet 021 51 50 60 70.
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0: Ich hoffe, ihr habt es irgendwo kühl. Das wünsche ich euch. Monique von Sky 0 ist hier am Mittwochnachmittag.

Prognosen. Das ist ja ein Ding. Das NRW-Schulministerium hat reagiert. Vor ein paar Stunden war es, 4 Stunden oder sowas. Und zwar auf die hohen Temperaturen. Die Schulen können jetzt auch in der Sekundarstufe 2 Kurzunterricht einführen und den Schülerinnen und Schülern hitzefrei am Nachmittag geben. Genau darüber hatte ich gestern ja, vielleicht warst du sogar an dieser Stelle, auf alle Fälle bei Monique am Nachmittag noch mit dem Schulleiter der Gesamtschule Nettetal in Breil gesprochen. Und der hat ja schon prophezeit, da muss was kommen, da kommt was, eine Änderung und zwar bald und zack. Ist das auch so, ne? Gilt für die Schüler und Schülerinnen der Oberstufe, die ja auch, naja, die haben ja auch eine Gesundheit, die nicht klarkommen mit 37 Grad in der Schule. Also so, die Grundschüler und die der Sekundarstufe 1, die haben ja schon die ganze Woche hitzefrei, so wie die Kinder von Sabrina Kern.

0: gesagt, davon ist, dass alle Fächer stattfinden, aber einfach alles ein bisschen verkürzter und dann sind die Mittagszeit durch.
1: Genau, habe ich auch vom Gymnasium Hockesgard gehört, das ist die beste Freundin von meiner Tochter. Bei meiner Tochter Realschule ist das so, die ist jetzt Klasse 5, die haben die ganze Woche bis jetzt nur 3 Stunden tatsächlich gehabt, wobei die diese langen Stunden haben, also eben auch dann bis 11:30 etwa.
0: Ja.
1: Und jetzt morgen und übermorgen, wo es so richtig heiß wird, machen die auch nur 2 Stunden. Weil die,
2: das lohnt
1: die sind
2: sich
1: schon. Ja, ja, aber die sind wohl jetzt schon auf der Suche nach Räumen zum Teil, die nicht so heiß sind. Dann kannst du auch nicht überall unterrichten. Also schon heftig.
0: Genau, das erzählte der Schulleiter Leo Gielkes auch aus Breil. Der sagte, wir haben da teilweise so Gebäude, da ist es so warm, es gibt gar keine Möglichkeit mehr auszuweichen.
1: Ja, ja, also haben wir beispielsweise auch die OGS bei uns, die bittet, hast du noch ein Minütchen, dann erzähle ich das.
0: Ich guck mal, ob du hast du noch mit. Nimm noch einen Kaffee, ja, erzähl.
1: Nee, die OGS bei uns in der Grundschule zum Beispiel haben auch gesagt, wenn ihr könnt, holt die Kinder nach Hause. Die haben morgens geschrieben, wir haben jetzt schon Temperaturen von 28 Grad in den Betreuungsräumen. Die können nicht raus auf den Schulhof.
0: Ja, aber das Ding ist ja auch, ne, es ist ja auch nicht so einfach dann für die Leute, die arbeiten müssen.
1: Ja.
0: Ne, das muss man mal ganz klar sagen. Dann ist es ja schön zu sagen, holt die Kinder ab. Aber Eltern müssen ja teilweise auch noch arbeiten.
1: Das stimmt.
0: Ist ja halt so. Ich danke dir, Sabrina. Du gehst jetzt schnell wieder zu deinen Kindern und hüpfst in den Pool.
1: Mach ich.
0: Tschüss.

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1: Mit Danny Hoppe. Guten Tag. 34, 37, 38 oder sogar 40 Grad. Die Temperaturen in NRW kennen zurzeit nur eine Richtung nach oben. Und die aktuelle Hitzewelle steuert auf Rekordwerte für den Juni zu. Das sorgt auch an den Schulen für Probleme. Unterricht bei solchen Temperaturen ist oft nur schwer möglich. Deshalb hat das NRW-Schulministerium jetzt die Hitzefreiregeln ausgeweitet und gelockert. Malte Albrecht aus dem News-Team. Auch für die Schülerinnen und Schüler der Oberstufe soll es jetzt verkürzten Unterricht und Hitze freigeben.
2: Genau, bisher galt das vor allem für die Jahrgänge darunter, aber jetzt können auch an Gymnasien, Gesamtschulen und Berufskollegs die Schulstunden zum Beispiel auf 30 Minuten verkürzt werden, damit dann am Nachmittag alle hitzefrei bekommen. Das kann jede Schule für sich selbst entscheiden. Die Regelung gilt erstmal bis zum Schuljahresende, Ende Juli. Die Gewerkschaft Erziehung und Wissenschaft findet das schon mal nicht schlecht, sie sieht darin aber nur einen ersten Schritt. Die Schulen müssten besser auf die Folgen des Klimawandels vorbereitet werden, heißt es. Dazu gehörten verbindliche Hitzeschutzkonzepte und Investitionen in die Schulgebäude.
1: Ja, nicht nur bei uns ist es so heiß. In einigen anderen Ländern in Westeuropa sind die Temperaturen sogar noch höher.
2: Ja, der Weltklimarat sagt, dass die aktuelle Hitzewelle teilweise heftiger ausfällt als von Wissenschaftlern vorhergesagt. Europa müsse sich wegen der Erderwärmung auf weitere Extremsituationen einstellen. Nach Berechnungen der AfP erleben heute mindestens 94 Millionen Menschen in Europa Temperaturen von mehr als 35 Grad, die meisten von ihnen in Spanien und Frankreich. In der französischen Bretagne fiel heute Morgen wegen eines Überhitzten Transformators, sogar in Zehntausenden Haushalten der Strom aus. Die Weltgesundheitsorganisation fordert die Regierungen angesichts der zunehmenden Hitzewellen dringend auf, mehr in den Hitzeschutz zu investieren und den Klimaschutz voranzutreiben.
1: Danke, Malte. Und jetzt weitere Meldungen im Überblick. Familienministerin Prien will eine gesetzliche Altersgrenze von 13 Jahren für soziale Medien wie TikTok, Instagram oder Snapchat. Das hat sie am Mittag in Berlin mitgeteilt. Die zuständige Expertenkommission wollte sich dagegen nicht auf ein Verbot festlegen. Sie empfiehlt außerdem ein Handyverbot in Schulen bis zur 7. Klasse. Bis zum Ende des Jahres sollen die Pläne zur Rentenreform umgesetzt werden. Das hat Bundeskanzler Merz im Bundestag bei einer Regierungsbefragung angekündigt. Er verteidigte die geplante Anhebung des Renteneintrittsalters. Wenn die Menschen länger lebten, müssten sie wenigstens einen Teil davon auch länger arbeiten, sagte er. Nach dem Fund eines toten Babys im baden-württembergischen Renningen wird jetzt gegen die Mutter ermittelt. Es gebe keine Hinweise auf eine Entführung des Säuglings, teilte die Polizei mit. Die 32-jährige Mutter soll das tote Kind mutmaßlich selbst am Ortsrand abgelegt haben. Die meisten von uns kennen es wahrscheinlich. Man ist unterwegs und telefoniert und plötzlich ist mal wieder das Netz weg, weil man im Funkloch gelandet ist. Das Bundesdigitalministerium und die Bundesnetzagentur wollen jetzt wissen, wo diese Funklöcher alle sind. Sie starten eine einwöchige Mitmachaktion unter dem Hashtag #CheckDeinNetz. Jeder, der ein Smartphone hat, kann über die App Mobilfunkcheck Funklöcher melden. Mit den Daten sollen die Netzbetreiber dann ihre Netze verbessern. Und das waren die Nachrichten mit Danny Hoppe.
3: Danke, Danny. 36 Grad an der Grotenburg hier in Krefeld. 36 Grad zum Beispiel auch in Kempen am Kuhtor. Im Schatten. Heute Nacht kühlt es sich nicht unter 22 Grad ab. Das wird tropisch, da wissen wir schon, wie es uns da gehen wird, wenn man das Schlafzimmer nicht gekühlt hat. Morgen am Donnerstag geht es heiß weiter mit bis zu 37 Grad. Und Freitag könnte es bis knapp unter 40 Grad werden. Puh. 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Hallo Autofahrer. Auf der A52 in Düsseldorf Richtung Roermond habt ihr zwischen Mönchengladbach-Neuwerk und Kreuz Mönchengladbach 2 Kilometer Stau, mindestens 5 Minuten Zeitverlust. Auf der A57 Köln Richtung Nimwegen zwischen Kreuz Meerbusch und Krefeld-Gartenstadt 7 Kilometer stockender Verkehr, Zeitverlust etwa eine Viertelstunde. A57 Krefeld Richtung Nimwegen zwischen Kreuz Moers und Moers-Hülsdonk. 1 Kilometer stockender Verkehr. Hier ist euer Zeitverlust knappe 5 Minuten. Und die A57 Krefeld Richtung Köln zwischen Krefeld Zentrum und Krefeld Oppum. 1 Kilometer stockender Verkehr auch hier und auch hier. Knappe 5 Minuten Zeitverlust. Geblitzt wird unter anderem in Hüls an der Sankt-Huberter Landstraße und in Lobberich an der Heinrich-Kessel-Straße. Und das haben unter anderem Tim und Markus gemeldet. Ich danke euch. Wenn ihr was zu melden habt, noch in Sachen Verkehr oder Wetter oder was auch immer, ihr erreicht mich im Studio unter der 02151 50 60 70. Einfach eine WhatsApp-Text oder Nachricht oder Text- oder Audio-Nachricht schicken oder anrufen, das geht auf und auf Anrufbeantworter sprechen.
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3: Am kommenden Freitag, 26.06.2026, wird fleißig geheiratet, auch in Krefeld. Und eine Braut-to-be lernen wir gleich kennen hier bei Monika am Nachmittag.

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1: Summer ist toll, oder? Ich finde den super, Humrecker. Monique hier am Mittwochnachmittag.
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1: Der kommende Freitag, also übermorgen, ist ein besonderer Tag. Nicht nur, weil es da knapp an 40 Grad heiß wird, muss man sagen. Man kann an diesem 26.06.2026, also am Freitag, einfach heiraten. Ja? Ganz spontan, ohne viel Aufwand, kann man sich den kirchlichen Segen holen oder man kann so richtig kirchlich heiraten. Und zwar kann man das machen rund um die Thomaskirche in Kempen oder an der Alten Kirche in Krefeld. Und mit dabei, die hat sich bei mir gemeldet, ist die Yvonne aus Uerdingen. Hallo Yvonne.
4: Hallo.
1: Hallo. ja, du hast dich gestern schon bei mir gemeldet über unsere WhatsApp-Hotline, so nach dem Motto, huhu, ich mache das, ich heirate spontan am Freitag. Hattest du dir das schon überlegt, als du wusstest, dass es so furchtbar heiß wird am Freitag?
4: Nee, also das Wetter ist wirklich ein wenig unpassend dafür, aber wir freuen uns trotzdem darauf und das ist für uns auch kein Grund, das nicht zu machen.
1: Nee, auf alle Fälle ist ja auch eine schöne Sache. Ihr seid oder du bist schon länger verheiratet, ne?
4: Ja, seit 16 Jahren.
1: Und wie seid ihr drauf gekommen, das jetzt mitzumachen, dieses einfach heiraten, sich da einfach nochmal kirchlich zu trauen oder sich den kirchlichen Segen zu holen?
4: Ja, wir hatten damals vor 16 Jahren nur standesamtlich geheiratet. Damals war es keine Option, kirchlich sich segnen zu lassen oder zu heiraten. Aber wir haben immer gesagt, im Laufe der ganzen Jahre, bei 16 Jahren erlebt man ja einige Höhen, einige Tiefen. Ja. Wir haben zwei Kinder bekommen zusammen. Aber wir haben immer gesagt, wir möchten gerne nochmal heiraten. Also das hat jeder mal immer so gesagt, ich würde dich nochmal heiraten. Kam von beiden Seiten aus und ich habe dann meinen Mann nochmal darauf angesprochen. Ja, und da hat er gesagt, ja klar, warum denn nicht?
1: Können wir machen.
4: Ja.
1: Wie läuft das denn ab? Ihr werdet so dann irgendwie, ich glaube nachmittags ist das, ne? Oder ist das vormittags in Krefeld? Ihr werdet einfach da aufschlagen?
4: Nachmittags,
1: okay. Nochmal kurz, ich finde es wirklich toll, wenn man das macht. Wie gesagt, die knapp 40 Grad kommen jetzt dazu. Klamottentechnisch, was hast du dir dann da überlegt?
4: Ja, da das ja wirklich recht spontan ist und wir das Samstag uns dann dafür entschieden haben, also sind wir noch auf der Suche nach den richtigen ganzen Sachen und hoffen, dass das meiste noch rechtzeitig ankommt.
1: Ah, okay, hast alles schon bestellt, aber es müsste eigentlich nur noch ankommen.
4: Ja, richtig, ganz genau.
1: Sehr schön. Wie heißt dein Mann?
4: Christian.
1: Dann wünsche ich Christian und Yvonne aus Uerdingen einen wundervollen Tag, eine wundervolle spontane Trauung in Krefeld an der Alten Kirche. Super, dass er das mitmacht. Einen tollen Tag wünsche ich euch und liebe Grüße nach Uerdingen.
4: Ja, danke schön.
1: Viel Spaß dann.
4: Danke, tschüss.

0: Ich würde sagen, wir machen jetzt mal ein bisschen weniger schweißtreibend weiter hier bei Monique an diesem heißen Mittwochnachmittag. Camila Cabello, immer schwierig auszusprechen, steht an mit Havanna jetzt gleich hier bei mir. Es ist im Moment 20 nach 5.
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0: Mittwochnachmittag, es ist 5:30.
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2: Mit Judith Deussen, guten Tag. Krefeld will künftig auf digitale Unterstützung im Rettungsdienst setzen. Das ist heute Abend Thema im Ordnungsausschuss. Geplant ist die Einführung eines sogenannten Telenotarztsystems, gemeinsam mit unter anderem dem Kreis Viersen. Rettungskräfte können dabei per Video jederzeit einen Notarzt in der Leitstelle hinzuschalten. Der Arzt muss dann also bei einem Einsatz nicht vor Ort mit dabei sein. Die Zentrale soll in Krefeld eingerichtet werden, heißt es in den Ausschussunterlagen. Die Kosten von rund 1 Million Euro pro Jahr sollen vollständig über Rettungsdienstgebühren von den Krankenkassen finanziert werden. Nach der bundesweiten Bahnstörung in der Nacht sollten die Züge inzwischen wieder regulär rollen. Hier bei uns am Niederrhein gibt es aber trotzdem erstmal weiter Probleme. Der Grund: eine Stellwerkstörung in Wuppertal-Vohwinkel wirkt sich derzeit auch auf den RE10 hier bei uns am Niederrhein aus. Lena Bauer aus der Redaktion hat mehr Infos.
3: Fahrzeuge der Rhein-Ruhr-Bahn können wegen der Störung aktuell nur eingeschränkt zur Werkstatt in Mettmann gebracht werden. Das gilt auch für Züge des RE10. Weil die Werkstatt nicht richtig erreichbar ist, können wichtige Wartungen nur zum Teil erledigt werden. Dadurch stehen weniger einsatzbereite Züge zur Verfügung, heißt das. Für Fahrgäste bedeutet das, auch wenn die Störung bald behoben ist, kann es noch zu Problemen kommen, weil die nötigen Wartungen später nachgeholt werden müssen.
2: Bei einer gemeinsamen Kontrollaktion haben Polizei, Ordnungsdienst und Ausländeramt mehrere Gaststätten und Cafés in der Krefelder Innenstadt überprüft. Dabei wurden unter anderem Verstöße gegen das illegale Glücksspiel festgestellt. Die Einsatzkräfte leiteten 15 Ordnungswidrigkeitsverfahren ein und stellten auch technische Geräte und verschreibungspflichtige Medikamente sicher. Von insgesamt 63 kontrollierten Personen wurden 3 wegen des Verdachts des illegalen Aufenthalts angezeigt. Eine Person wurde vorläufig festgenommen. Weitere Kontrollen sind angekündigt, so die Polizei. Und das waren die Nachrichten mit Judith Deussen. 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
0: Genau, danke schön. Und bei mir jetzt das Welle-Niederrhein-Wetter. Ja, es bleibt noch lange heiß heute. 36 Grad sind es jetzt noch, auch in Oppum und in Hameln zum Beispiel. Erst am späten Abend geht es unter 30, ja, muss man sich mal vorstellen. Im Laufe der Nacht sinken die Temperaturen, ja, aber ganz langsam bis auf nur 22 Grad. Ja, also nicht wirklich abkühlend. Morgen am Donnerstag wieder heiß, 37 Grad, Freitag noch mal heißer. 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Hallo Autofahrer. Auf der A42, Dortmund Richtung Kamp-Lintfort. Zwischen Moers-Nord und Kreuz Kamp-Lintfort dichter Verkehr im Moment. Hier dürftet ihr aber unter 5 Minuten grob durch sein. Auf der A52 Düsseldorf-Romont zwischen Kreuz-Nersen und Kreuz-München-Gladbach 2 Kilometer Stau. Hier ist der Zeitverlust dicke 5 Minuten. Und auf der A57 Köln Richtung Nimwegen zwischen Krefeld-Oppum und Krefeld-Gartenstadt 2 Kilometer stockender Verkehr. Zeitverlust hier für euch in etwa 5 Minuten. Geblitzt wird unter anderem heute Nachmittag noch in Hüls an der Sankt-Huberter Landstraße und in Lobberich an der Heinrich-Kessel-Straße. Lieben Dank fürs Melden bei der Welle Niederrhein-Hotline an Tim und an Markus. Wenn ihr auch was zu melden habt noch für den Verkehrsservice oder in anderen Sachen, dann meldet das direkt zu mir ins Studio über diese Welle Niederrhein-Hotline 02151 50 60 70.
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0: Gerade eine schöne Geschichte über eine koreanische Fischsuppe. Erzähl euch auch dann, was die mit der WM zu tun hat. Ja, Monique von Skyno hier.

0: Profisportler, ne? Die geben ja Millionen für ihren Körper aus. Der Mensch, über den wir jetzt gleich reden, der ist eine Suppe.
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0: Wartet ab, kommt jetzt. Wir gucken auf Südkorea. Südkorea spielt in der kommenden Nacht das letzte Gruppenspiel und kann sogar noch ins 16. Finale kommen. Das alles dank eines Sieges im ersten Spiel 2:1 gegen Tschechien und zwar nach einem Rückstand. Getroffen hat ein ganz besonderer Stürmer, weil, und hier kommt die Geschichte, nämlich weil er seinen Teller immer aufgegessen hat. Also er hat seinen Teller immer aufgegessen. Was hat das damit zu tun?
2: Naja, streng genommen hat der Fußballer Hyun-Jo Oh den Suppenteller aufgegessen bzw. ausgetrunken, aber erstmal von Anfang an. Der südkoreanische Stürmer musste schon früh in seiner Karriere heftige Rückschläge erleiden. Klassischer Pechvogel eben. Gebrochener Oberarm, Wadenverletzung, Kreuzbandriss und so weiter und so fort. Aber in den letzten Jahren hat sich Hyun-Jo Oh zurückgekämpft und das mit der wirklich rührenden Unterstützung seines Vaters. Der hat nämlich extra für die Genesung seines Sohnes ein Restaurant eröffnet, in dem Shotang verkauft. Das ist eine besonders kräftige und nährstoffreiche Fischsuppe, die in der südkoreanischen Kultur als Heilmittel gilt. Ja, und von dieser Asterix-Zaubertranksuppe sollte Hyun-Jo Oh so viel wie nur möglich schlürfen. Ja, immer rein mit dem guten Zeug.
3: Oh, das wär's. Jetzt braucht er nur noch heiß serviert zu mir.
2: Her damit! Und, was soll ich sagen, hat anscheinend geholfen. Mit einem späten 2:1 hat er bei seinem WM-Debüt erstmal ganz entspannt das Spiel gedreht. Und ich sag mal, wenn die Südkoreaner den Vater jetzt nicht als Mannschaftskoch einstellen, dann weiß ich auch nicht.
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0: Genau, Ray of Light, Nico Santos.
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0: Kommt jetzt gleich ein Sommerhit aus dem Jahr 2003, heißt Turn Me On, ein weltweiter Sommerhit aus der Karibik, nämlich von Kevin Little. Das Lied wurde tatsächlich schon 2001, also 2 Jahre vorher aufgenommen, und zwar eigentlich spezifisch für den Karneval auf Kevin Littles Heimatinsel St. Vincent.

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3: Mit Nico Hartmann. Am Abend beginnt bei der Fußball-WM der letzte Vorrundenspieltag, an dem alle Partien zeitgleich ausgetragen werden. Um 21 Uhr trifft die Schweiz auf Gastgeber Kanada. Parallel spielen Bosnien und Katar gegeneinander. Während in der Gruppe B noch alle Teams weiterkommen können, ist Haiti in der Gruppe C bereits ausgeschieden und um 0 Uhr gegen Marokko klarer Außenseiter. Parallel hofft Brasilien gegen Schottland auf den zweiten WM-Sieg. In der Gruppe A spielen dann um 3 Uhr unserer Zeit Tschechien gegen Gastgeber Mexiko und Südafrika gegen Südkorea.
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4: Mit Danny Hoppe. Guten Abend. TikTok, Instagram und Snapchat gehören für viele Kinder und Jugendliche fest zum Alltag dazu, vielleicht aber nicht mehr lange, denn Bundesfamilienministerin Prien will eine gesetzliche Altersgrenze. Das hat sie heute in Berlin angekündigt. Vorher hatte eine Expertengruppe Vorschläge zum Thema Social Media gemacht. Malte Albrecht aus dem News-Team, für wen soll das Verbot gelten?
5: Also Prien spricht sich dafür aus, dass Kinder und Jugendliche soziale Netzwerke erst ab 13 Jahren eigenständig nutzen dürfen, es sei denn, es handelt sich um nachweislich kindgerechte und risikoarme Angebote. Das Ganze soll mit einer wirksamen Alterskontrolle verbunden werden. Für Jugendliche bis 18 soll es abgestufte Schutzmaßnahmen geben. Prien hätte es am liebsten, dass die Regelung europaweit gilt. Falls das nicht zustande kommt, würde sie nationale Regelungen vorbereiten. Hintergrund sind Sorgen über problematische Inhalte, Mobbing und überlange Nutzungszeiten. Nach Einschätzung von Experten zeigen rund 300.000 Jugendliche schon Anzeichen von Suchtverhalten.
4: Ja, ein Verbot ist unter den Fachleuten aber umstritten.
5: Genau, die von der Ministerin eingesetzte Expertenkommission hat zwar 56 Empfehlungen vorgelegt, sie konnte sich bei der Frage einer festen Altersgrenze aber nicht einigen. Eine Alternative wäre, je nach Risiko einzelner Plattformen oder Funktionen unterschiedliche Altersbeschränkungen festzulegen. Einig sind sich die Fachleute dagegen darin, dass vor allem die Plattformbetreiber stärker in die Pflicht genommen werden müssen, etwa durch sichere Voreinstellungen und den Verzicht auf besonders suchtfördernde Funktionen.
4: Danke, Malte. Und jetzt weitere Meldungen im Überblick. In Frankreich gibt es den ersten Ebola-Fall. Das Virus wurde bei einem Arzt, der aus der Demokratischen Republik Kongo zurückkam, nachgewiesen. Er sei isoliert worden, teilte das französische Gesundheitsministerium mit. Die Weltgesundheitsorganisation warnt vor Panik. Das Risiko für den Rest der Welt bleibe niedrig, heißt es. In Deutschland nehmen immer mehr junge Menschen Kokain. Das zeigt eine neue Studie des Bundesinstituts für öffentliche Gesundheit. Demnach hat außerdem fast jeder fünfte 18- bis 25-Jährige schon einmal mindestens eine illegale Droge konsumiert. Vor dem letzten deutschen WM-Gruppenspiel deutet sich an, dass Außenverteidiger Nathaniel Brown gegen Ecuador nicht spielen wird. Er hat wegen leichter Adduktorenbeschwerden nicht am Abschlusstraining teilgenommen. Für ihn dürfte morgen wohl der Leipziger David Raum spielen. In Europa werden diese Woche fast täglich neue Hitzerekorde gemessen, jetzt auch in Spanien. Dort wurden die heißesten Junitage seit mehr als 70 Jahren gemessen. Im Norden des Landes, in der kleinen Ortschaft Tama, kletterte das Thermometer auf fast 44 Grad. Das hat die nationale Wetterbehörde mitgeteilt. Auch in Frankreich wurden an der Atlantikküste ähnlich hohe Temperaturen erreicht. Die französische Bahn stellt wegen der extremen Hitze dort deshalb tagsüber zum Teil den Verkehr ein. In einigen Regionen fahren keine Regionalzüge mehr. Zum einen sollen Eisenbahnanlagen geschont werden. Zum anderen gibt es die Sorge, dass die Klimaanlagen in älteren Zügen den hohen Temperaturen nicht gewachsen sind. In der Bretagne waren außerdem fast 70.000 Haushalte ohne Strom. Der Grund war ein überhitzter Generator. Und das waren die Nachrichten mit Danny Hoppe.
6: Nichts Neues beim Wetter. Es bleibt heiß, auch morgen wieder bis knapp an die 40-Grad-Marke. Dazu auch wieder viel Sonne, nur wenige Wolken oder so ein bisschen diesig. Diese Nacht kühlt es auch nicht mehr so ganz krass runter. 24 bis Minimum 18 Grad. Am Freitag wird es sogar noch drückender bis 40. Dann müssen wir uns auch auf erste Hitzegewitter einstellen. Es rollt in den Feierabend. Hier kommt alles ab 7 Minuten Zeitverzug. Die A1 Euskirchen-Köln zwischen Weilerswest-West und Erftstadt 1 Kilometer, 7 Minuten plus. A2 Oberhausen Richtung Dortmund zwischen Kreuz-Oberhausen und Königshardt 2 Kilometer, 7 Minuten plus. Die A2 jetzt von Dortmund Richtung Hannover zwischen Reda-Wiedenbrück und Kreuz-Bielefeld 2 Kilometer, 9 Minuten extra. Die 4 Köln Richtung Aachen zwischen Dreieck-Heumer und Kreuz-Köln-Süd 4 Kilometer Stau, 10 Minuten plus. Die A61 Koblenz Koblenz, Mönchengladbach. Zwischen Zwisthal und Erftstadt 6 Kilometer Stau, 17 Minuten plus. Und die 555 nach Köln zwischen Godorf und Kreuzköln Süd, 2 Kilometer Stau und 7 Minuten plus. Kommt gut durch.
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6: Mit Markus Steinacker und ich habe eben einen guten Tipp vom Kumpel bekommen, um sich abzukühlen. Mach der nächste Woche Urlaub in Griechenland. Das ist schon clever. Aber du musst ja auch hier stellenweise richtig aufpassen bei der Hitze, ne? Diese Hitze macht einen nicht nur schlapp, sondern angeblich auch aggressiv. Stimmt das? Ich habe die Probe gemacht und war eben auf Umfrage draußen. Das schockierende Ergebnis hört ihr gleich hier.

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0: Ja, die Hitze macht uns zu schaffen. Man fühlt sich schlapp und dösig. Manche behaupten ja, dieses heiße Wetter macht einen auch aggressiv. Das wollte ich genauer wissen und habe eine Umfrage gemacht.
1: Hallo, ich mache eine Umfrage zum Thema, das Wetter macht einen aggressiver. Was sagst du dazu?
2: Ist es dein Scheiß Ernst? Lass mich in Ruhe, Alter.
1: Hallo, ich mache eine Umfrage zum Thema, das Wetter macht einen aggressiver. Was sagst du? Hallo, ich mache eine Umfrage zum Thema, das Wetter macht einen aggressiver. Was sagst du dazu? Hallo, ich mache eine Umfrage zum Thema, das Wetter macht einen aggressiver. Was sagst du dazu?
2: Dumme Sau!
0: Also das Ergebnis ist eindeutig, die Hitze hat keine Auswirkungen auf das Verhalten. Das war ein ganz normaler Tag hier in der Redaktion.
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1: Mit Judith Deussen und Lena Bauer. Hallo.
2: Schönen guten Abend.
1: Ein Thema heute früh war Urlaub, denn bald sind Sommerferien, das heißt für viele auch Urlaubszeit. Und wir haben deswegen mal bei den Reisebüros in Krefeld und im Kreis Viersen nachgefragt, wie es denn in Sachen Chancen auf einen spontanen Sommerurlaub noch so steht. Die Antwort, ja, es ist noch möglich, wenn man denn in Sachen Reiseziel und Zeitraum flexibel ist. Und wenn man zum Beispiel auch in Richtung Ägypten oder Türkei schauen möchte, lohnt sich auch ein Last-Minute-Blick, sagen die Reisebüros.
2: In Krefeld wurde heute über das sogenannte Telenotarzt-System gesprochen, was da bald eingeführt werden soll. Und davon profitiert unter anderem auch der Kreis Viersen, der ist nämlich Teil dieses ganzen Systems. Und das bedeutet, dass ein Notarzt in Zukunft nicht mehr bei Rettungseinsätzen mit dabei sein muss, sondern der sitzt dann in dieser zentralen Stelle in Krefeld und begleitet dann virtuell die Rettungskräfte bei ihrem Einsatz und kann die dann auch anweisen.
1: Dann haben wir noch über den Glasfaserausbau in Niederkrüchten-Elmt gesprochen. Der kommt nämlich vorerst nicht. Die Deutsche Glasfaser hat ihre Ausbauplanung für den Ortsteil gestoppt. Das hat die Gemeinde jetzt mitgeteilt. Hintergrund sind wohl wirtschaftliche Aspekte. Eigentlich war es so, dass sich genug Leute gemeldet hatten, dass eigentlich die Planungen losgehen sollen.
2: Das Wetter zieht die nächsten Tage immer mehr an am Niederrhein. Es wird super heiß, bis zu 41 Grad sind teilweise drin. Und deswegen wurden jetzt auch schon die ersten Events abgesagt. In Kempen unter anderem der Aktionstag Girls Move Day am Samstag und auch die Aktionswoche, die danach geplant war. Da soll es einen Nachholtermin nach den Sommerferien geben. In Krefeld findet außerdem am Samstag das Pferderennen nicht statt und die Grillplätze am Elfratersee bleiben wegen Waldbrandgefahr geschlossen.
1: Heiß ist und bleibt es am Niederrhein. Heute hatten wir ja so um 36 Grad in der Spitze. Heute Nacht geht es da noch mal ein bisschen runter, so auf etwa 23, 22 Grad. Wetterexperten nennen das aber auch schon Tropennacht. Das heißt, so richtig Abkühlung ist das nicht. Morgen geht es ähnlich warm weiter. Auch 36 Grad in der Spitze sind drin. Und zum Freitag hin wird es sogar noch mal wärmer. Da können wir auch an den 40 Grad kratzen.
3: Und hier kommen die Staus ab 5 Minuten Zeitverzug jetzt. Die A1 Köln Richtung Euskirchen zwischen Hürth und Dreieck Erftal 3 Kilometer, 9 Minuten plus. Die A4 Köln Richtung Aachen zwischen Kreuz Köln-Gremberg und Eiffeltor 4 Kilometer, 6 Minuten plus. A30 Rheine Richtung Osnabrück zwischen Kreuz Lotte Osnabrück und Osnabrück-Hellern 2 Kilometer Stau, eine Viertelstunde plus. Und die A61 Koblenz Richtung Mönchengladbach zwischen Weiderswist und Erftstadt 2 Kilometer Stau, seit ihr in 6 Minuten durch. Gute Fahrt!
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3: Muss man da gratulieren oder mal einen Therapeuten beauftragen? Weder noch. Die Bild-Zeitung hat Geburtstag und wir haben das mal an unseren Hannes Höfer weitergeleitet. Der weiß ganz genau, was man da wünschen kann. Hört ihr gleich hier bei mir. Jetzt erstmal Holly Humberstone und To Love Somebody. Schönen Mittwochabend.

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0: Ah ja, keiner kauft sie, aber alle lesen sie. Heute vor 74 Jahren ist die erste Bild-Zeitung rausgekommen. Die erste gab es sogar kostenlos, danach hat sie 10 Pfennig gekostet. Für unseren Hannes immer noch zu viel.
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2: Die Bild-Zeitung ist wie Billigfleisch. Keiner will's kaufen und irgendwie sind die Regale doch immer ganz schön leer. Aber hey, ich will nichts Falsches sagen, mit der Bild, da legst du dich nicht an. Die sind ja besser organisiert als der BND. Ja, die haben über uns alle Infos, die sonst gar keiner mitkriegen soll. Du hast eine Affäre mit dem Bruder deiner Frau? Das wissen die. Der Hamster deiner Kinder, der ist gar nicht 18 Jahre alt, sondern einfach nur Hamster Nummer 9? Das wissen die. Du hast letztens Pappe in die Restmülltonne vom Nachbarn entsorgt? Das weiß sogar dein Nachbar, Alter. Klar, die Bild kann aber auch ein Karrieresprungbrett sein. In der Wissenschaft nennt man das den Pocher-Effekt. Aber ich will gegen dieses Schmierblatt gar nichts sagen. Wirklich, ich will den Mist ja nicht bewerten. Und ich sag auch bestimmt nicht, dass da nur Müll drin steht. Nein, wäre ja auch heuchlerisch. Ich hole mir ja selbstständig die Bild. Ja. Denn mit nichts kriegst du nasse Schuhe besser trocken als mit Zeitungspapier. Wusstet ihr eigentlich, dass es Oktopusarten gibt, bei denen die Weibchen die Männchen nach der Paarung essen? Also hütet euch vor Frauen mit 8 Armen. Und immer dran denken, wenn ich fragt, bleibt Bild.
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1: Mit Danny Hoppe, guten Abend. Der Gruppensieg ist schon sicher, trotzdem will die deutsche Fußballnationalmannschaft morgen den dritten Sieg im dritten Vorrundenspiel einfahren. Gegner New York ist dann Ecuador. Einer der deutschen Shootingstars wird aber wohl nicht dabei sein, nämlich Nathaniel Brown. Er hatte am letzten Teamtraining heute nicht teilnehmen können, wegen leichter Adduktorenbeschwerden. Nico Hartmann im WM-Studio, ansonsten waren alle Spieler dabei und obwohl es morgen nicht mehr um viel geht, nimmt man das Spiel nicht auf die leichte Schulter.
2: Nein, Julian Nagelsmann will alles dafür tun, dass seine Spieler nicht weniger als 100% geben morgen. Er hat im Abschlusstraining am späten Nachmittag unserer Zeit auch nochmal detailliert an der Gegnervorbereitung gefeilt. Man erwartet trotz der schwachen Ergebnisse der Ecuadorianer mit 0:1 gegen die Elfenbeinküste und vor allem dem 0:0 gegen Curaçao eine spiel- und kampfstarke Mannschaft, die in der Südamerika-Qualifikation nur 5 Gegentore und 2 Niederlagen kassiert hat. Und natürlich um die letzte Chance fürs Weiterkommen spielen wird. Später reist die DFB-Elf nach New Jersey in die Nähe des Spielorts New York. Und in der Nacht unserer Zeit wird Bundestrainer Julian Nagelsmann gemeinsam mit Torjäger Dennis Undaff den Medien Rede und Antwort stehen. Im Fokus dabei sicherlich die mögliche Rotation. Wird Nagelsmann einigen Akteuren nun Spielpraxis geben, jetzt wo der Gruppensieg sicher ist? Und wer wird es sein? Oliver Baumann im Tor, Nick Woltemade im Sturm, Amiri im Mittelfeld. Es verdichten sich auf jeden Fall die Anzeichen, dass der dreifache Torschütze Dennis Undaff ein Startelf-Mandat erhalten wird. Abwarten, ob Nagelsmann dazu Stellung beziehen wird.
1: Danke, Nico. Und jetzt weitere Meldungen im Überblick. Bundesfamilienministerin Prien ist für eine Altersgrenze für soziale Medien wie TikTok, Instagram oder Snapchat. Sie schlägt ein Verbot für unter 13-Jährige vor. Sie hoffe, dass man sich auf europäischer Ebene einige. Ansonsten werde sie eine eigene Regelung für Deutschland vorbereiten. Das sagte Prien am Mittag in Berlin. Ab sofort ist für alle Schülerinnen und Schüler in NRW hitzefrei möglich, auch für Ältere an Gymnasien, Gesamtschulen und Berufskollegs. Das Schulministerium in Düsseldorf hat die Regelungen dazu gelockert. Zum Beispiel können jetzt Unterrichtsstunden auf 30 Minuten verkürzt werden. Wer morgen bei Kaufland einkaufen möchte, muss womöglich mit Einschränkungen rechnen. Die Gewerkschaft Verdi hat die Beschäftigten von mehr als 100 Filialen zum Warnstreik aufgerufen. Trotz des Streikaufrufs sollen nach Angaben von Kaufland alle Filialen regulär geöffnet haben. Die wirtschaftliche Lage ist alles andere als gut. Dazu kommen viele globale Krisen. Trotzdem sind die Menschen in Deutschland weiter in Reiselaune. Das zeigt der neue Urlaubsplanungsindex, den der Deutsche Tourismusverband heute in Berlin vorgestellt hat. Demnach planen 62% der Menschen in den nächsten 3 Monaten mindestens eine Reise. Gerade auch Ziele innerhalb Deutschland seien weiterhin hoch im Kurs, sagt der Verband. Die hohen Kerosin- und Spritpreise haben dagegen kaum Auswirkungen auf die Urlaubsplanung. Für 87% der Befragten spiele das bei ihrer Reise überhaupt keine Rolle, heißt es. Und das waren die Nachrichten mit Danny Hoppe.
3: Das Hochsommerwetter hält sich noch. Auch morgen gibt es wieder Sonne satt und bis zu 38 Grad. Dazu bleibt es auch noch trocken. Am Freitag bilden sich dicke Wolken und Gewitter. Dazu wird es sogar noch drückender, bis 40 Grad. Diese Nacht kühlt es kaum unter 20 Grad. Die Tiefstwerte liegen zwischen 24 und 18 Grad. Der Feierabendverkehr dünnt sich langsam aus. Hier kommen noch die Staus ab 3 Minuten Zeitverzug. A1 Osnabrück Richtung Münster zwischen Ladbergen und Greven 1 Kilometer, 6 Minuten plus. Die 1 von Dortmund Richtung Köln zwischen Burscheid und Kreuz Leverkusen 1 Kilometer, 12 Minuten plus. Die 1 von Köln Richtung Euskirchen weiter zwischen Hürth und Dreieck Erftal 3 Kilometer, 10 Minuten plus. A30 Amsterdam Richtung Osnabrück zwischen Rheine Nord und Rheine 1 Kilometer, 8 Minuten plus. Und A555 in Richtung Köln Rhein zwischen Rodenkirchen und Kreuzköln Süd 1 Kilometer Stau 4 Minuten plus. Gute Fahrt.
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3: Küss mich und ich fall tot um. Ist das jetzt gut oder schlecht, was Olivia Rodrigo da singt? Wir haben sie das gefragt, die Antwort gibt's gleich und natürlich auch den Song dazu. Drop Dead.
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0: Vor kurzem hat sie ihr neues Album veröffentlicht. Das geht auch bei uns in Deutschland richtig durch die Decke. Mit drauf die Lead-Single Drop Dead, die weltweit auch in den Charts gelandet ist. Wir hatten den Superstar zu Gast und haben mit ihr über den Song gesprochen, denn das ist eben kein gewöhnlicher Love-Song. Im Refrain heißt es ja sogar Kiss me and I might drop dead. Küss mich und ich fall tot um. Die Frage ist, was steckt dahinter?
1: Yeah, I think that's how it feels.
2: Ja, ich glaube, genauso fühlt es sich an, wenn man jemanden kennenlernt, den man sehr mag. Es fühlt sich irgendwie fast an wie Leben oder Tod, wenn man so heftig in jemanden verliebt ist. Ich finde, dann sind einfach alle Gefühle total verstärkt und man denkt nicht mehr wirklich klar und auch nicht mehr besonders rational.
0: Ja, und Olivia hat auch eine ziemlich genaue Vorstellung davon, zu welchem Szenario dieser Song passt.
2: Für mich fühlt sich der Song so an, wie nachts um drei noch durch die Stadt zu ziehen, vielleicht aufs Fahrrad zu springen oder jemanden im Regen zu küssen. Man hat direkt Bilder im Kopf bei dem Song und ich kriege direkt Bock, im Auto die Fenster runterzumachen und sich frei zu fühlen.
0: Ja, die Energie ist auf jeden Fall ansteckend. Hier kommt der Beweis.
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1: Mit Judith Deussen und Lena Bauer. Hallo.
2: Schönen guten Abend.
1: Ein Thema heute früh war Urlaub, denn bald sind Sommerferien, das heißt für viele auch Urlaubszeit. Und wir haben deswegen mal bei den Reisebüros in Krefeld und im Kreis Viersen nachgefragt, wie es denn in Sachen Chancen auf einen spontanen Sommerurlaub noch so steht. Die Antwort, ja, es ist noch möglich, wenn man denn in Sachen Reiseziel und Zeitraum flexibel ist. Und wenn man zum Beispiel auch in Richtung Ägypten oder Türkei schauen möchte, lohnt sich auch ein Last-Minute-Blick, sagen die Reisebüros.
2: In Krefeld wurde heute über das sogenannte Telenotarzt-System gesprochen, was da bald eingeführt werden soll. Und davon profitiert unter anderem auch der Kreis Viersen, der ist nämlich Teil dieses ganzen Systems. Und das bedeutet, dass ein Notarzt in Zukunft nicht mehr bei Rettungseinsätzen mit dabei sein muss, sondern der sitzt dann in dieser zentralen Stelle in Krefeld und begleitet dann virtuell die Rettungskräfte bei ihrem Einsatz und kann die dann auch anweisen.
1: Dann haben wir noch über den Glasfaserausbau in Niederkrüchten-Elmt gesprochen. Der kommt nämlich vorerst nicht. Die Deutsche Glasfaser hat ihre Ausbauplanung für den Ortsteil gestoppt. Das hat die Gemeinde jetzt mitgeteilt. Hintergrund sind wohl wirtschaftliche Aspekte. Eigentlich war es so, dass sich genug Leute gemeldet hatten, dass eigentlich die Planungen losgehen sollen.
2: Das Wetter zieht die nächsten Tage immer mehr an am Niederrhein. Es wird super heiß, bis zu 41 Grad sind teilweise drin. Und deswegen wurden jetzt auch schon die ersten Events abgesagt. In Kempen unter anderem der Aktionstag Girls Move Day am Samstag und auch die Aktionswoche, die danach geplant war. Da soll es einen Nachholtermin nach den Sommerferien geben. In Krefeld findet außerdem am Samstag das Pferderennen nicht statt und die Grillplätze am Elfratersee bleiben wegen Waldbrandgefahr geschlossen.
1: Heiß ist und bleibt es am Niederrhein. Heute hatten wir ja so um 36 Grad in der Spitze. Heute Nacht geht es da noch mal ein bisschen runter, so auf etwa 23, 22 Grad. Wetterexperten nennen das aber auch schon Tropennacht. Das heißt, so richtig Abkühlung ist das nicht. Morgen geht es ähnlich warm weiter. Auch 36 Grad in der Spitze sind drin. Und zum Freitag hin wird sogar noch mal wärmer. Da können wir auch an den 40 Grad kratzen.
3: 7:30 und wir haben noch diese Staus drin. Die A1 Osnabrück Richtung Münster zwischen Lattbergen und Greven, 4 Kilometer, eine Viertelstunde plus. A1 Köln Richtung Euskirchen zwischen Hürth und Dreieck Erftal, 1 Kilometer Stau, 2 Minuten plus. A2 Dortmund Richtung Hannover zwischen Bad Eilsen und Rehren, 1 Kilometer, 6 Minuten. A30 Amsterdam Richtung Osnabrück zwischen Rheine-Nord und Rheine, 2 Kilometer, 16 Minuten plus. Und A45 Hagen Richtung Dortmund zwischen Schwerte-Ärgste und Westhofener Kreuz dichter Verkehr und 2 Minuten plus. Gute Fahrt!
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3: Morgen um die Zeit sind wir, glaube ich, alle ein bisschen hibbeliger. Ne? Wie steht's denn um unsere Nationalmannschaft vor dem Spiel gegen Ecuador morgen? Hören wir gleich mal rein. Ich bin Markus Steinacker. Einen schönen Abend euch.

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0: zu glauben, aber auch bei mir kommt der Fußballromantiker durch. Nie war es so wertvoll, Kicker-Erinnerungen in großem Umfang abgespeichert zu haben. Denn der Turnierverlauf 2026 hat sehr viel Parallelen zum Sommermärchen 2006.
1: Wenn man den Jubel gesehen hat nach Siegtreffer, wäre da, dass die ganze Mannschaft im Eck lag irgendwie. Und es kann schon Kräfte freisetzen, definitiv.
0: Denn auch vor 20 Jahren wurde ein Team mit C im Ländernamen im ersten Spiel deutlich geschlagen. Was jetzt Curaçao war, war damals Costa Rica. Und auch damals war wie jetzt das zweite Spiel eine umkämpfte Partie. Polen wurde erst durch einen Treffer in der Nachspielzeit 1:0 besiegt. Der Odonkor-Növel-Moment wurde geboren. Und 2026 könnte es jetzt eben diesen Undaf-Moment gegeben haben.
2: Ich hatte Schmerzen am C, die haben beim Jubel alle auf meinen C getreten.
0: Ja. Denn zwei Siege zum Auftakt einer WM gab es, genau, zuletzt 2006. Und gegen wen haben wir wohl im letzten Gruppenspiel gespielt? Richtig, heute wie damals Ecuador.
3: Deutschland feiert, dritter Sieg im dritten Spiel. Kompliment an die Mannschaft von Jürgen Klinsmann.
0: Uns Undav könnte also einer der Schlüsselspieler werden, der am Ende wieder den Unterschied ausmachen könnte.
2: Ich glaube, wenn ich jetzt sagen würde, ich will nur ins Achtelfinale kommen, dann wäre ich falsch hier. Ich glaube, jeder der Jungs, die da sind, hat das gleiche Ziel und das ist Weltmeister werden.
0: Wenn ich mir selbst jetzt so zuhöre, bekomme ich dieses Gefühl, das man hat, wenn die Hoffnung wächst, dass aus diesem einen Wunsch tatsächlich Wirklichkeit werden kann. Und es gibt auch noch eine weitere gute Erkenntnis. 2006 sind wir auf dem Weg zum Titel im Halbfinale an Italien gescheitert. Und wer ist 20 Jahre später gar nicht dabei? Richtig. In diesem Sinne, schönen Anpfiff.

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1: Ich bin Thomas Bleskin. Familienministerin Prien plädiert für eine gesetzliche Altersgrenze von 13 Jahren für die eigenständige Nutzung sozialer Medien wie TikTok, Instagram oder Snapchat. Prien bezog sich dabei auf eine Empfehlung der Expertenkommission Kinder- und Jugendschutz in der digitalen Welt.
2: Die gesetzliche Altersgrenze von 13 Jahren ist allerdings nur ein Vorschlag der Expertenkommission. Alternativ wurde darüber diskutiert, über den EU Digital Services Act bestimmte Dienste oder einzelne Funktionen für bestimmte Altersgruppen zu beschränken. Worin sich die Kommission aber einig ist, das Thema muss auf europäischer Ebene geregelt werden. Und am Ende müssten besonders auch die Plattformbetreiber in die Pflicht genommen werden. Kinder und Jugendliche einfach aus der digitalen Welt auszusperren, sei kein Schutz. Fiona Reinhardt, Nachrichtenredaktion.
1: Deutschlands Handynetze sind besser geworden, aber mancherorts ist die Verbindung immer noch ziemlich schlecht. Über eine App sollen Nutzer jetzt genau diese Funklöcher melden. Unter dem Hashtag #CheckDeinNetz starten das Bundesdigitalministerium und die Bundesnetzagentur eine einwöchige Mitmachaktion.
3: Bundesdigitalminister Wildberger spricht vom großen Netztest. Und da ist jeder Handynutzer aufgerufen, mitzumachen. Denn aktuell gibt es immer noch Orte in Deutschland, an denen keines der großen Handynetze von Telekom, Vodafone und O2 standardmäßig funktioniert. Das sind immer noch gut 786 Quadratkilometer. Über die App Mobilfunkcheck sollen wir diese Woche melden, wo die Funklöcher sind. Das hilft den Anbietern und der Bundesnetzagentur einzustufen, wie die Situation vor Ort ist, und sorgt am Ende dafür, dass die Netzabdeckung in Summe besser wird. Tanja Wagner, Nachrichtenredaktion.
1: Bundeskanzler Merz drängt auf eine Verabschiedung der geplanten Rentenreform noch in diesem Jahr. Im Bundestag warb er für eine zügige Umsetzung der Vorschläge einer Expertenkommission, die unter anderem eine schrittweise Anhebung des Renteneintrittsalters vorsehen. Merz verteidigte die Pläne erneut und wies Vorwürfe einer Rentenkürzung zurück. Nach dem Fund eines toten Säuglings in Renningen bei Stuttgart richtet sich der Verdacht nun gegen die Mutter des Kindes. Nach Angaben von Polizei und Staatsanwaltschaft gibt es bislang keine Hinweise auf die zunächst gemeldete Entführung. Stattdessen wird gegen die 32-Jährige wegen des Verdachts des Vortäuschens einer Straftat ermittelt. Und das waren die Nachrichten mit Thomas Bleskin.
4: Das Wetter. Nichts Neues beim Wetter. Es bleibt heiß, auch morgen wieder bis knapp an die 40 Grad Marke. Dazu auch wieder viel Sonne, nur wenige Wolken oder so ein bisschen diesig. Diese Nacht kühlt es auch nicht mehr so ganz krass runter. 24 bis Minimum 18 Grad. Am Freitag wird es sogar noch drückender bis 40. Dann müssen wir uns auch auf erste Hitzegewitter einstellen.
5: NRW Verkehr.
4: Und wir haben noch Stau auf der A1 Osnabrück Richtung Münster, zwischen Ladbergen und Greven, 3 Kilometer, eine Viertelstunde plus. A2 Dortmund Richtung Hannover, zwischen Bad Eilsen und Rehren, 3 Kilometer, 19 Minuten plus. Die A30 Amsterdam Richtung Osnabrück, zwischen Rheine-Nord und Rheine-Kanalhafen, 2 Kilometer, 3 Minuten plus. Und A45 Hagen Richtung Dortmund, zwischen Schwerte-Ärgste und Dortmund Süd, 1 Kilometer Stau, 5 Minuten plus. Gutes Durchkommen.
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8: Herzlich willkommen bei Studio Niersfelde. Am Mikrofon begrüßen euch heute Jürgen Mais und Gabi Köpp. Heute nehmen wir euch mit zu einem ganz besonderen Künstler, einem Sänger, dessen Lieder Millionen Menschen berührt haben und dessen Stimme für viele unvergessen ist. Die Rede ist vom Grafen und seiner Band Unheilig. Wir waren für euch im Sparkassenpark Mönchengladbach unterwegs, haben Fans getroffen und die besondere Atmosphäre eingefangen. Hören wir doch einmal hinein, was die Fans erwarten.
9: Ja, nun haben wir zwei Mädels aus Viersen-Dülken, absolute Unheilig-Fans. Ja, erzählt mal was darüber. Warum seid ihr heute hier im Sparkassenpark? Seid ihr schon öfter unterwegs gewesen? Fangen wir mit dir an.
10: Ja, also ich war noch nie auf einem Unheilig-Konzert, wollte immer schon mal hin. Und ja, das Wetter lockt natürlich auch und ich freue mich mega drauf, bin total gespannt.
9: Und mit dir?
11: Ich war schon mal vor Jahren beim Unheilig-Konzert. Ich finde den mega auf der Bühne, der hat eine tolle Ausstrahlung und freue mich, dass er wieder auf Tournee gegangen ist.
9: Er hat ja jetzt viele Jahre ausgesetzt. Habt ihr noch mal damit gerechnet, dass er noch mal auf Tour geht?
11: Nee, eigentlich nicht. Und ich freue mich total, dass ich heute hier bin.
9: Gibt es irgendwelche Songs, wo ihr sagt, das ist mein absolutes Lieblingslied?
10: Ich finde die alle gut. Also ich habe jetzt irgendwann einen Song gesehen und da war ich auch wieder hellauf begeistert. Und ich finde es gut, dass er wieder da ist.
9: Es ist so, er hat sehr viel Emotion in seinen Liedern. Merkt man das, dass man doch selber in sich geht und sagt, naja, das sind so Situationen, die man selber auch erlebt hat oder auch manchmal gar nicht erleben möchte?
11: Ja, das ist natürlich so. Gerade auch, finde ich, so die Lieder, wo er über tote Menschen singt, das ist natürlich, was einem sehr nahe geht und man an Leute denkt, die gerade nicht mehr bei uns sind und nochmal doller über die nachdenkt und an sie denkt vor allem.
9: Was erwartet ihr heute vom Konzert?
10: Eine ganz tolle Stimmung und genau das Gefühl, was die Nicole gerade beschrieben hat, dass man dann wirklich da steht und in sich geht und auch mal eine Träne verdrückt und einfach das fühlt, was er singt.
9: Meint ihr, ihr verdrückt auch ein Tränchen bei gewissen Songs?
11: Natürlich.
9: Ja, Emotionen gehört dazu. Meine Damen, alles Gute, bleibt gesund und viel Spaß heute Abend.
10: Danke, danke.
8: Freut euch auf Musik, Erinnerungen und viele emotionale Momente. Ich bin Gabi Köpp vom Studio Niersfälle. Der Name des Konzerts sagt schon alles aus. Unheilig sind wieder zurück die Comeback-Konzerte 2026. Wir starten mit dem Rückwärtszählen und seiner Begrüßung. Viel Spaß!
6: 9,

0: Am 10. September 2016 verabschiedete sich die Band unheimlich im Rhein-Energie-Stadion in Köln vor 45.000 Zuschauern. Der Graf beendete an diesem Tag seine Karriere, um sich in sein Privatleben zurückzuziehen.
1: Herzlich willkommen heute Abend. Wahnsinn. Das erste Mal nach so langer Zeit wieder in Mönchengladbach. Herzlich willkommen zu ihr zurück, du Halle Mönchengladbach! Dankeschön.

0: 1.
1: Hinter dem Namen Unheilig steht einer der erfolgreichsten deutschsprachigen Musiker der vergangenen Jahrzehnte. Seine Songs erzählen von Freundschaft, Familie, Hoffnung, Abschied und Neubeginn. Themen, die jeden Menschen berühren. Gerade deshalb entstand eine ganz besondere Verbindung zwischen dem Grafen und seinen Fans. Ein Song seines aktuellen Albums heißt Wunderschön und spiegelt diese Emotionen perfekt wider.

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0: Die Lieder von Unheilig wecken bei vielen Fans persönliche Erinnerungen. Doch nicht nur die Besucher haben besondere Erlebnisse mit dem Konzert verbunden. Auch die Einsatzkräfte, die bei der extremen Hitze für Sicherheit und medizinische Versorgung sorgten, standen vor besonderen Herausforderungen. Stellvertretend für sie sprach Jürgen Mais mit Alexander Fieten vom Deutschen Roten Kreuz über den Ablauf und die Erfahrungen des Einsatzes.
1: Ja, nun stehen wir hier auf dem Platz des Roten Kreuzes. Es sind wieder viele, viele Menschen hier. Wir haben ein Gespräch. Partner, stell dich mal bitte kurz vor.
2: Ja, mein Name ist Alexander Fieten. Ich bin Teil des Roten Kreuzes und darf heute hier ein bisschen für die Presse verantwortlich sein.
1: Was haben wir heute für ein Konzert? Ich sehe gerade oder ich höre gerade sich schon Bewegung, aber das ist ja noch nicht der Haupteck. Wer ist der Haupteck?
2: Ja, heute spielt Unheilig. Wir freuen uns schon sehr. Gegen 19.30 Uhr soll es dann ja auch losgehen. Bei bestem Wetter.
1: Ja, beim besten Wetter sprechen wir es mal an. Es ist ja unerträglich warm. Wie sieht es aus? Habt ihr schon Probleme gehabt heute oder in den letzten Tagen? Es waren ja schon einige Konzerte.
2: Ja, wir werden vermehrt jetzt angesprochen, natürlich auch durch die Situation der Hitze, dass es Leute Unwohlsein äußern. Zum aktuellen Zeitpunkt ist aber die Lage für uns gut handelbar. Wir kümmern uns um die Leute, gucken, dass sie versorgt werden. Bis jetzt war auch noch keine weitere Behandlung in einem Krankenhaus notwendig.
1: Sind denn schon gravierende Fälle in den letzten Jahren mal aufgetaucht, wo du dich selber noch dran erinnern kannst?
2: Ja, wir sind ja schon seit vielen Jahren im Sparkassenpark. Da ist bestimmt das eine oder andere schon zusammengekommen. Natürlich, wir hatten das einmal, dass jemand oben im Tribünenbereich gestürzt ist, dann bei schwerem Unwetter, wo man dann gucken musste, wie holt man die Person runter. Aber ich würde sagen, durch die langjährige Erfahrung sind wir wirklich gut vorbereitet. Wir sind ja auch heute mit fast rund 70 Einsatzkräften aufgrund der Wetterlage auch vor Ort, sodass wir wirklich die Erfahrungswerte immer wieder mit einfließen lassen.
1: Könnt ihr so ein Konzert eigentlich auch genießen? Ihr seid ja permanent auf Abruf.
2: Ich würde für mich persönlich sagen, ja. Also es ist immer so ein freudiges Auge mit dabei. Man tut was Gutes, man darf noch gute Musik dabei genießen. Also es ist eine tolle Sache. So geht es vielen Kollegen auch. Also deswegen ist das auch immer sehr gut besucht hier von den Kollegen und Kolleginnen.
1: Wenn so ein Tag vorbei ist, wie endet der für dich persönlich jetzt? Fährst du nach Hause, legst dich hin und dann musst du erst mal runterkommen? Ich meine, gut, heute spielt Deutschland, das ist was anderes.
2: Ja, wir machen ja immer noch eine kurze Abschlussrunde, gucken, dass wirklich auch jeder gut nach Hause kommt, dass es auch allen gut geht. Für mich sieht dann so der klassische Tag aus, dass ich nach Hause komme. Ihr habt nochmal eine relativ lange Anfahrt nach Krefeld, da habe ich nochmal eine halbe Stunde, um runterzukommen. Und dann geht es eigentlich in der Regel, weil es ja auch relativ lange geht, ins Bett eigentlich.
1: Okay, dann wünschen wir vor allen Dingen einen ruhigen Abend und auch dem Konzert einen tollen Verlauf. Dankeschön.
2: Sehr gerne.
0: Die Helfer waren im Dauereinsatz, die Fans begeistert. Und wir sind jetzt musikalisch wieder zurück bei Unheilig. Hier kommt der Song Wieder zurück.
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0: Vor wenigen Wochen gab es für viele Fans ein besonderes Wiedersehen. Der Graf war bei der Fernsehsendung Sing meinen Song, das Tauschkonzert, zu Gast. Die Auftritte waren emotional und bewegend. Viele Zuschauer hatten das Gefühl, einem alten Freund wieder zu begegnen. Seine Stimme, seine Ausstrahlung und seine Bescheidenheit haben viele Menschen erneut beeindruckt. Hören wir doch einmal in einen Song aus dieser Sendung hinein. Der Graf verleiht Fantastico von Giovanni Zarrella mit seiner markanten Stimme und seinem unverwechselbaren Stil eine ganz besondere Note.
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1: Es gibt Künstler, die kommen und gehen. Und es gibt Künstler, deren Lieder die Menschen ein Leben lang begleiten. Der Graf gehört zweifellos dazu. Vielleicht liegt es daran, dass seine Texte von den Dingen handeln, die wir alle kennen. Liebe, Familie, Erinnerungen und Hoffnung. All das bringt er in dem Song »Mein Löwe« auf bewegende Weise zum Ausdruck. Die darin beschriebenen Situationen und Gefühle dürften viele von uns nur allzu gut aus dem eigenen Leben kennen.

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1: Als das Publikum an dieser Stelle in frenetischen Jubel ausbrach, entstand ein wahrhaft bewegender Moment. Der Graf kämpfte mit den Tränen, sichtlich berührt von der Reaktion der Menschen. Mit großem Respekt bedankte er sich zudem bei den vielen Helferinnen und Helfern, die Wasser an die Zuschauer verteilten. Eine kleine, aber sehr schöne Geste, die großen Applaus verdient.
2: Ich glaube, ich brauche mal kurz ein Taschentuch. Oder irgendwie. Das ist jetzt nicht geplant. Nee, kein Handtuch, das geht nicht. Also, obwohl, ja, also. Ich gehe mal kurz nach hinten. Ich habe hier immer so alles stehen, das weiß ja keiner. Das verrate ich jetzt. Hier gibt's auch Taschentücher. Ich putze mir mal kurz die Nase. Moment. So, ging doch ganz schnell. Ja. Ja, das ist ein kleiner Break, der nicht geplant war. Und ich finde, wir können auch einen kleinen anderen Break hier kurz machen. Ich glaube, hier vorne haben wir irgendwo Wasser stehen. Habe ich da eben gesehen beim Laufen. Ich finde, das können wir hier vorne einfach mal so ein bisschen verteilen in den ersten Reihen. Habt ihr irgendwo Wasser hier stehen? Ja, ne? Hier steht doch irgendwas. Genau. Die Security ist ihr Lieben. Ja, super. Riesenapplaus mal für die ganzen Menschen, die hier unten arbeiten. Genau, verteilt das mal. Ja, habt ihr hinten noch was? Ja. Ich merke das nämlich hier oben, das ist richtig heiß, oder? Ja. Die Stimmung ist jetzt völlig im Keller. Nein, Quatsch, Blödsinn. Nein, er hat sich die Nase geputzt und verteilt Wasser. Ja. Okay. Ja, ihr Lieben. Super. Man kennt sich nicht, aber man hilft sich, oder? Das ist doch geil. Ja. Super. So einfach kann der Leben sein, ne? Genau, jetzt geht's schon ein bisschen besser, ne? Jetzt wird der Blick wieder ein bisschen klarer, ne? Das Leben kommt zurück. So, die Hände sind nicht mehr zur Verfügung, alle sind am Trinken. Okay. Genau, jetzt stellen wir uns quasi vor, ich hätte mir nicht die Nase geputzt, ne? Wir machen das jetzt so wie bei Man in Black. Kennt ihr das noch, Man in Black? Oder bin ich so alt, dass das jetzt schon keiner mehr hier kennt? Kennt ihr noch Man in Black? Ja. Die haben so ein schönes Blitzdings, ne? Da guckt ihr alle rein und dann tun wir so, als ob das vorherige Lied, so wie du warst, gerade erst zu Ende gewesen wäre. Ich zähle runter. 1, 2, 3, Blitz. Dankeschön. Dankeschön. Dankeschön. Bitteschön. Sehr gerne.
1: Auch die Fans seiner frühen Hits kamen voll auf ihre Kosten. Mit Freiheit aus dem Jahr 2004 wurde deutlich, wie vielseitig seine musikalische Laufbahn ist.
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0: Doch dabei blieb es nicht. Auf Freiheit folgte im Anschluss Große Freiheit. Ein Song, der für viele Fans bis heute zu den absoluten Höhepunkten seines Schaffens gehört. Nach einem kurzen Live-Mitschnitt vom Konzert hören wir danach das Original Große Freiheit.
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0: Der Graf nahm das Publikum im Sparkassenpark mit auf eine musikalische Zeitreise. Viele Besucher kämpften mit den Tränen und verabschiedeten ihn mit einem tosenden Beifall.
1: Dankeschön! Dankeschön! Ich finde, ihr seid der Absolute! Dankeschön!
0: Es sind genau diese Abende, an denen der ganze Alltagsstress von den Schultern fällt und man für 2 Stunden das Gefühl hat, nicht allein zu sein. Danke Mönchengladbach, danke Sparkassenpark, danke an den Grafen. Ein besonderer Dank gilt auch allen Besucherinnen und Besuchern im Sparkassenpark Mönchengladbach für die Gespräche und die schönen Eindrücke. Hören wir noch einige Stimmen der zahlreichen Fans, mit denen wir gesprochen haben.
2: Mir das Konzert total gut gefallen. Ich finde es besonders toll hier, dass wir hier direkt in der Nähe wohnen und mit dem Fahrrad mal eben 10 Minuten fahren müssen, um uns so tolle Künstler mal live anzuhören. Das ist echt ein Erlebnis, was auch so ein bisschen im Gedächtnis bleibt. Und es ist sehr schön, dass es hier auch in Mönchengladbach diese Möglichkeit gibt. Wir werden ja schon mal häufiger so ein bisschen belächelt, ne? Nach Mönchengladbach kommt keiner, aber so Leute wie Unheilig oder demnächst kommen die Purple hier hin, das ist schon eine Hausnummer und das macht wirklich Spaß, zuzuhören und zuzusehen. Was mir heute am Konzert besonders gut gefallen hat, war, dass er nicht nur die neuen Lieder gespielt hat, sondern auch von den älteren Liedern, die schon 10 Jahre alt sind, aber dass er die trotzdem noch gespielt hat und eben nicht nur das komplett neue Album. Das machen ja viele schon mal. Was er sich hätte schenken können, war die erste Zugabe für meinen Geschmack, dieses Lied Wind of Change nachzumachen von den Scorpions. Hätte er besser nicht gemacht. Das fand ich schon bei Sing meinen Song furchtbar, aber jetzt heute live dann, es passt einfach nicht dazu. Es gibt Sachen, da sollte man die Finger von lassen und es nicht covern. Aber ansonsten, es war ein großartiges Konzert, mir hat es echt toll gefallen und ja, es war schade, dass es schon zu Ende war. Was ich noch beeindruckend fand, ich meine, der Mann ist ja auch mittlerweile älter als 50, dass der eben wirklich die ganze Zeit über Vollgas gegeben hat. Das war schon, der ist also fit, der ist die ganze Zeit mitgegangen. Das war schon beeindruckend. Das hat mir wirklich auch gut gefallen. Und das Dritte, was mir noch aufgefallen ist, er hat ja im Fernsehen bei diesem Sing meinen Song hat er sehr, sehr viel Emotionen gezeigt. Und das hat er ja heute auch auf der Bühne, ne? Dass er zwischendurch dann nochmal geweint hat nach dem einen Lied. Das war, man nimmt ihn das ab. Ne? Ich glaube also nicht, dass das irgendwie gestellt ist, sondern der lebt irgendwie dafür. Und das, was er sagt, das scheint auch wirklich von innen zu kommen. Und das ist sehr, sehr glaubhaft, was er da heute Abend gemacht hat. Und das finde ich an dem auch sehr sympathisch. Das macht ihn auch, finde ich, sehr sympathisch. Was mir noch aufgefallen ist, die Bewirtung ist besser geworden. Also als ich das letzte Mal da gewesen bin, bei Mark Forster war das bei dem Konzert, da haben wir Ewigkeiten lang gewartet, bis wir dann mal ein Getränk bekommen haben. Das ging also heute wesentlich schneller als beim letzten Mal. Was mir nicht so gut gefallen hat, war, dass es leider nur Feldins gab. Ich meine, wir sind ja am Niederrhein und gibt den einen oder anderen, der auch ein Altbier trinkt. Das habe ich heute noch ein bisschen vermisst. Aber wie gesagt, sonst war alles super.
3: Es war ein tolles Konzert. Unheilig live zu sehen, war tatsächlich ein Erlebnis. Es sind unglaublich viele Menschen da gewesen. Trotz der Hitze, alle sehr nett zueinander, kein Stress untereinander. Der Graf hat echt Vollgas gegeben. Das finde ich wirklich sehr beeindruckend. In voller Montur, wenig Pausen dazwischen gemacht, keine längere Pause, sondern wirklich nur zum Abtrocknen und was trinken. Ich fand es großartig, dass er viele neue Songs gespielt hat, auch was von den alten, aber die neuen Songs zu hören live war schon echt toll. Das hat mir gut gefallen.
4: So, wir sind beim Unheilig-Konzert, es neigt sich dem Ende zu und wir haben einige Gäste gesprochen. Ja, fragen wir mal, wie hat es euch bisher gefallen?
5: Oh, das war der Hammer. Es war so toll, so tolle neue Lieder. Einfach schön.
6: Er hat die Leute so mitgenommen und abgeholt dabei. Toll, einfach fantastisch. Ja. Hätte ich nie gedacht.
4: Gibt es Songs, die euch am Herzen liegen?
6: Freiheit, das war sehr schön gewesen, auf jeden Fall. Ne? Dann, wo er seinen Freund betrauert hat, das zweite, dritte Lied, das ging ihm in die Nieren. Das war toll.
4: Es war sehr emotional bei manchen Szenen. Also ich fand das auch fantastisch. War der schon öfter bei einem Konzert von Unheilig?
5: Nein, leider nicht. Aber wir kommen öfter.
4: Das war das Erste. War die denn in Mönchengladbach oder kommt ihr aus Mönchengladbach?
6: Ich habe eine Zeit lang in Gladbach gewohnt, ja. Und die Verbundenheit ist immer noch da. Ja.
4: Das ist prima. Dann noch einen schönen Abend und genießt den Abend mit Musik von Unheilig. Ja.
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0: Damit endet unser Bericht über einen traumhaften Abend mit dem Grafen und Unheilig. Vielleicht haben wir heute die ein oder andere Erinnerung geweckt. Vielleicht habt ihr euch an besondere Momente, Menschen oder Lieder erinnert, die euch durch euer Leben begleitet haben. Die Musik von Unheilig hat viele Menschen berührt, damals wie heute. Und genau das war auch an diesem Abend im Sparkassenpark Mönchengladbach spürbar. Und zum Abschluss hören wir noch einige Takte vom bewegenden Konzertfinale. Anschließend folgt die Originalversion eines der bekanntesten und emotionalsten Songs von Unheilig, Mein Stern. Wir sagen Tschüss, bedanken uns fürs Zuhören und wünschen euch eine gute Zeit. Bitte bleibt gesund. Bis zum nächsten Mal. Tschüss, sagen Jürgen Mais und Gabi Köpp vom Studio Nierswelle. Bis bald.
1: Den Applaus, diese Wertschätzung, nach so langer Zeit solche schönen Momente mit euch erleben zu dürfen. Wir als Musiker könnten das nicht ohne euch. Das kann ich immer wieder nur sagen. Es ist immer schwer, in Worte zu fassen, was man so fühlt, wenn man hier oben steht. Wenn der Traum vom Musiker werden immer irgendwie weitergeht. Und ich kann nur Danke sagen im Namen von uns allen hier, die wir das so lieben. Ihr könnt mir glauben, solange der liebe Gott mir das erlaubt, werde ich Musik machen. Da könnt ihr drauf zählen. Das könnt ihr mir glauben. Ich finde, heute Abend ist das Leben schön, oder? Ja. Dieses schöne Gefühl, was wir haben, ihr Lieben, das nehmen wir mit nach Hause. Wir gehen heute Abend nicht schlafen und morgen früh beginnen wir damit den Tag und dann wird es ein geiler Tag. Ich würde mal sagen, Mönchengladbach, ihr wart der absolute. Dankeschön. Kommt gut nach Hause. Tschüss. Ein Lichtermeer in Mönchengladbach. Oh, ist das schön. Ich danke euch von ganz ganzem Herzen. Dieses Bild. Wahnsinn. So schön. Wahnsinn. Das nächste Lied handelt von der Zukunft und heißt Mein Stern.

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1: Ich bin Thomas Bleskin. Bundesfamilienministerin Prien will in Deutschland ein Social-Media-Verbot für Kinder einführen, allerdings nur bis zum Alter von 13 Jahren und mit Ausnahmen, etwa für Messenger-Dienste. Prien bezieht sich hierbei auf die Empfehlung einer Expertenkommission.
2: Kinder stoßen im Netz auf viele Gefahren, heißt es von der Expertenkommission, darunter Pornos, Mobbing oder Cybergrooming. Hinzu kommen die besorgniserregenden Nutzungszeiten. Etwa 1 Million Jugendliche würden digitale Medien auf problematische Weise nutzen. Um sie besser zu schützen, schlägt die Kommission härtere Regeln für Plattformen vor, sowie Handyverbote an Schulen und eine gesetzliche Altersgrenze. Die wird gerade auch in vielen anderen EU-Ländern diskutiert, teilweise mit noch strengeren Ansätzen. Auf EU-Ebene gibt es eine eigene Expertengruppe, die im Juli ihre Vorschläge vorlegen soll. Fiona Reinhardt, Nachrichtenredaktion.
1: Das Bundesamt für Sicherheit in der Informationstechnik warnt vor einer wachsenden Bedrohung durch KI-gestützte Cyberangriffe. BSI-Präsidentin Plattner sprach von einer neuen Phase der Cybersicherheit und erwartet in den kommenden Jahren eine deutlich angespanntere Lage. Sicherheitsbehörden sehen digitale Attacken bereits heute als Ausdruck geopolitischer Spannungen. In Frankreich ist eine erste Erkrankung im Zusammenhang mit dem Ebola-Ausbruch in der Demokratischen Republik Kongo nachgewiesen worden. Ein Arzt, der aus dem afrikanischen Land zurückkehrte, sei positiv getestet worden, hieß es vom französischen Gesundheitsministerium.
3: Schon mehr als 1000 Menschen haben sich in der Demokratischen Republik Kongo mit Ebola infiziert und jetzt gibt es auch einen Fall in Frankreich. Allerdings war der Mann vorher für die Arbeit im Kongo und zwar genau dort, wo die Krankheit rumgeht. Sein Zustand ist stabil und auch wenn es für den Mann direkt ins Krankenhaus ging, schauen die Behörden in Frankreich jetzt, ob es Kontaktpersonen gibt, die dann 3 Wochen zu Hause in Quarantäne müssen. Ebola-Fieber kann lebensbedrohlich sein und wird durch Körperkontakt und auch Kontakt mit Körperflüssigkeiten übertragen. In Europa schätzen die Behörden das Ansteckungsrisiko aber als gering ein. Aus Paris, Rache Sommer.
1: Bundeskanzler Merz dringt auf eine Verabschiedung der geplanten Rentenreform noch in diesem Jahr. Im Bundestag warb er für eine zügige Umsetzung der Vorschläge einer Expertenkommission, die unter anderem eine schrittweise Anhebung des Renteneintrittsalters vorsehen. Merz verteidigte die Pläne erneut und wies Vorwürfe einer Rentenkürzung zurück. Das waren die Nachrichten mit Thomas Bleskin.
4: Das Hochsommerwetter hält sich noch. Auch morgen gibt's wieder Sonne satt und bis zu 38 Grad. Dazu bleibt's auch noch trocken. Am Freitag bilden sich dicke Wolken und Gewitter. Dazu wird's sogar noch drückender, bis 40 Grad. Diese Nacht kühlt's kaum unter 20 Grad. Die Tiefstwerte liegen zwischen 24 und 18 Grad. Und es staut sich noch auf der A1 Osnabrück Richtung Münster. Zwischen Lattbergen und Greven 2 Kilometer, 3 Minuten plus. Auf der A2 Dortmund Richtung Hannover. Zwischen Bad Eilsen und Rehrem 2 Kilometer, 10 Minuten extra. Die A3 Oberhausen Richtung Köln. Zwischen Kreuzbreitscheid und Kreuzratingen Ost 1 Kilometer Stau, 8 Minuten plus. Die A43 Wuppertal Richtung Recklinghausen. Zwischen Kreuz Wuppertal Nord und Sprockhövel bisschen dichter Verkehr, 1 Minute plus. Und dasselbe gilt für die A46 Düsseldorf Richtung Heinsberg. Zwischen Kapellen und Grevenbruch auch gerade stockender Verkehr und 1 Minute plus. Gute Fahrt.
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4: Mit Markus Steinacker, schönen Abend euch und Spargelfans müssen jetzt erstmal stark sein. Die Spargelsaison ist offiziell beendet. Mit dem heutigen Johannistag geht traditionell die deutsche Spargelsaison zu Ende, aber, und jetzt kommt die schöne Wendung, weil das Angebot an Spargel noch groß ist, sinken die Preise für Spargel jetzt kräftig. Und alle Spargelfans so,

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0: Ja, und es ist ja nicht nur ein Musikfest, es ist auch ein Zeichen für Vielfalt, für Lebensfreude. Und ein deutscher DJ darf da natürlich nicht fehlen. Kollege Jonas Mikulajczak, stellt ihn euch vor.
3: Schmeiß gute Laune, Top-Beats, Lebensfreude und ganz viel Stolz in einen Topf und du erhältst Felix Jähn. Die deutsche DJ-Szene ohne Felix Jähn? Unvorstellbar. Egal ob im Radio oder auf der Bühne. Seine Songs sind absolute Stimmungsmacher. Kein Wunder, dass er und Europop-Legende Cascada mit ihrem aktuellen Hit einen der Sommerhits des Jahres geliefert haben. Und nicht nur musikalisch passt Felix Jähn perfekt zum Rainbow Festival. 2018 erst das Outing als bisexuell und seit 2024 präsentiert sich Felix Jähn aktiv als nicht-binäre Person. Seitdem ist er ein Leuchtfeuer für die queere Kultur in Deutschland. Das Rainbow Festival ist für Felix Jähn nicht nur ein Auftritt, sondern auch ein Statement.
4: Weil ich weiß, wie schwer es sein kann und wie schwer es auch teilweise für mich war, in unserer Gesellschaft offen ein LGBTQIA+-Member zu sein. Von daher finde ich es immer schön, wenn man in so einem Kontext zusammenkommen kann und beieinander ist und sieht, dass man nicht alleine ist und friedlich miteinander feiern kann.
3: Das Rainbow Festival quasi in Person. Deswegen freuen wir uns drauf, Felix Jähn am 27. Juni am Fühlinger See in Köln begrüßen zu dürfen.
0: Absolut. Und hier kommen sie natürlich für euch. Felix Jähn und Cascada. Boy.

0: Da tut sich nichts beim Wetter. Hoch Hartmut hängt über uns und versorgt uns mit Sonne und Hitze weiterhin. Morgen sind auch wieder 34 bis 38 Grad drin. Diese Nacht kühlt es aber nicht mehr so stark ab. 24 bis 28 Grad Minimum. Am Freitag wird es sogar noch heißer, bis zu 40 Grad. Erste Hitzegewitter bilden sich dann ab Freitagnachmittag wahrscheinlich. Es staut sich noch auf der A1 Köln-Euskirchen zwischen Hürth und Dreieck Erftal, 2 Kilometer, 3 Minuten plus. A2 Dortmund-Hannover zwischen Bad Eilsen und Rehren, 2 Kilometer, 9 Minuten. A3 Oberhausen-Köln zwischen Kreuzhilden und Solingen, 1 Kilometer, 5 Minuten plus. Und A3 Köln-Frankfurt zwischen Lohmar Nord und Lohmar, 1 Kilometer und auch 5 Minuten plus. Gute Fahrt!
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0: Ja, es ist wahr, heute ist der 24. Juni. Das heißt, noch genau ein halbes Jahr bis Weihnachten. Und da kann man wirklich mal sagen, KI ist doch für was gut. Weihnachtliche Songs auf Sommer getrimmt aus der Redaktion für euch. Gleich hier.

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Eieiei, habt ihr in den Kalender geguckt? Heute ist der 24.06. Bedeutet, heute in 6 Monaten ist schon wieder Weihnachten. Höchste Zeit für Weihnachtslieder, aber auf unsere Art sommerlich.

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1: Ich bin Dirk Zeitler. Bundesfamilienministerin Prien will auch in Deutschland ein Social-Media-Verbot für Kinder einführen. Allerdings nur bis zum Alter von 13 Jahren und mit Ausnahmen etwa für Messenger-Dienste. Für Jugendliche zwischen 13 und 18 Jahren möchte die CDU-Politikerin abgestufte Schutzkonzepte bei der Nutzung von TikTok, Instagram und Co. Prien bezieht sich hierbei auf die Empfehlung einer Expertenkommission.
2: Kinder stoßen im Netz auf viele Gefahren, heißt es von der Expertenkommission, darunter Pornos, Mobbing oder Cybergrooming. Hinzu kommen die besorgniserregenden Nutzungszeiten. Etwa 1 Million Jugendliche würden digitale Medien auf problematische Weise nutzen. Um sie besser zu schützen, schlägt die Kommission härtere Regeln für Plattformen vor, sowie Handyverbote an Schulen und eine gesetzliche Altersgrenze. Die wird gerade auch in vielen anderen EU-Ländern diskutiert, teilweise mit noch strengeren Ansätzen. Fiona Reinhardt, Nachrichtenredaktion.
1: 2 Wochen vor dem NATO-Gipfel in Ankara haben die größeren europäischen Partner den Willen zur Stärkung des Bündnisses bekräftigt. Wir stehen gemeinsam für eine NATO, die stark und einig die Sicherheit im euroatlantischen Raum wahrt. Im Interesse aller Alliierten. Zweitens, wir wollen die Allianz erneuern. Wir stärken ihren europäischen Pfeiler, sagte Bundeskanzler Merz in Berlin beim Spitzentreffen der sogenannten E5 der größeren europäischen Mitgliedstaaten. Die Bundesanwaltschaft ermittelt gegen einen Russen wegen möglicher Sabotageversuche an der Gasversorgung in Deutschland. Einsatzkräfte durchsuchten in Berlin und Frankfurt am Main Räumlichkeiten. Im Fokus der Ermittlungen steht eine ehemalige Tochterfirma des staatlichen russischen Energiekonzerns Gazprom.
3: Es geht um einen Zeitraum zu Beginn des Ukraine-Kriegs. Damals wollte ein angeblich neuer Eigentümer die Gazprom Germania aus dem Nichts heraus liquidieren, hieß es von der Bundesanwaltschaft. Das hätte die Gasversorgung in Deutschland in einer ohnehin kritischen Phase weiter erschweren können. Denn Gazprom Germania verfügte zu dem Zeitpunkt über mindestens 1/4 der deutschen Speicherkapazitäten für Erdgas. Das Bundeswirtschaftsministerium bekam Wind von der geplanten Aktion und verhinderte sie. Tanja Wagner, Nachrichten.
1: Die Trikots der deutschen Fußballnationalmannschaft verkaufen sich zur laufenden Weltmeisterschaft so gut wie nie zuvor. Nach Angaben von Adidas werden voraussichtlich mehr als 3 Millionen Deutschland-Jerseys abgesetzt. Das seien dreimal so viele wie bei der WM in Katar vor 4 Jahren.
4: Nichts Neues beim Wetter. Es bleibt heiß, auch morgen wieder bis knapp an die 40-Grad-Marke. Dazu auch wieder viel Sonne, nur wenige Wolken oder so ein bisschen diesig. Diese Nacht kühlt es auch nicht mehr so ganz krass runter, 24 bis Minimum 18 Grad. Am Freitag wird es sogar noch drückender bis 40, dann müssen wir uns auch auf erste Hitzegewitter einstellen. 10 Uhr durch und wir haben immer noch ein bisschen was. Die A2 Dortmund Richtung Hannover. Zwischen Bad Eilsen und Rehren 1 Kilometer Stau, 6 Minuten plus. Die A3 Oberhausen Richtung Köln. Zwischen Kreuz Breitscheid und Kreuz Ratingen Ost dichter Verkehr. 2 Minuten braucht ihr dadurch. Und nochmal die A3 Oberhausen Richtung Köln. Weiter zwischen Kreuz Hilden und Solingen nochmal 1 Kilometer Stau, seid ihr in 10 Minuten durch. Gute Fahrt!
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4: Wäre ja schon schön, wenn man in diesen Tagen nicht nur stöhnen und ächzen muss unter den Temperaturen, sondern wenn es einen auch mal schüttelt oder man eine Gänsehaut kriegt. Gut, mit den Temperaturen, das kriegen wir nicht so hin, aber mit unserem aktuellen Serientipp. Es geht um den Thriller Prisoner auf der Flucht. Wir hören gleich mal drüber. Ich bin Markus Steiner, keinen entspannten Abend.
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0: bei den Temperaturen. Dunkelst du am besten alles ab, legst dich mit einem kühlen Handtuch auf der Stirn auf die Couch und guckst eine Serie. Die hier zum Beispiel. Prisoner auf der Flucht. Startet heute Abend im Ersten. Alternativ stehen auch alle 6 Folgen schon in der ARD-Mediathek zur Verfügung. Kollege Jörg Albrecht macht den Seriencheck.
1: Hey, hey, hey, da ist sie ja. Macht mal ein bisschen Stimmung. Begrüßen wir Amber zurück an Bord.
2: Amber ist zurück aus dem Mutterschaftsurlaub. Zurück in ihrem Job als Justizbeamtin, in dem sie Gefangene quer durch Großbritannien transportiert. Nach reiner Routine sieht anfangs auch Ambers erste Arbeitstag nach der Babypause aus, bis sie und ihr Kollege einen zusätzlichen Auftrag übernehmen müssen.
3: Wir sollen noch jemanden abholen.
4: Ihr werdet einen Häftling in der Nähe von St. David's abholen und der Polizei in London übergeben.
5: Und ihr kriegt Polizeischutz.
2: Nicht ohne Grund. Der Gefangene ist Kronzeuge in einem spektakulären Prozess. Tibor Stone, bislang gut versteckt in einem Safehouse, soll in einem Prozess gegen den Chef eines Verbrechersyndikats aussagen, was der verhindern will. Er hat Leute darauf angesetzt, Stone zu liquidieren.
6: Wann haben die euch gesagt, dass man mich verlegt? Ihr seid hierfür nicht ausgebildet. Ihr seid dem Ganzen doch überhaupt nicht gewachsen.
2: Naja, dann besteht ja immer noch die Möglichkeit, über sich hinauszuwachsen. Genau das wird Amber auch tun, als der Transfer in einen Hinterhalt gerät.
7: Fahrzeug 1, hören Sie mich!
2: In letzter Sekunde gelingt es ihr, sich zu retten und Stone aus dem Transporter zu befreien.
3: Wir müssen hier weg!
7: Was soll denn das?
3: Damit sie nicht weglaufen.
2: Aneinander gekettet fliehen sie vor einer Killerin, die ihnen auf den Fersen ist.
8: Wie ist die Lage? Läuft alles rund?
3: Ich hab ihn noch nicht.
2: Leonie Behner spielt die gnadenlose Jägerin in einer temporeichen, aber auch etwas formelhaften Serie. Am Ende kann die mehr mit ordentlich inszenierter Action glänzen, als mit Logik. Spannender jedenfalls, als das eine oder andere Gekicke in diesen Tagen, ist Prisoner auf der Flucht allemal.
0: Prisoner auf der Flucht, heute Abend im Ersten ab 11:30 oder in der ARD-Mediathek.
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1: Ja, heiße Kiste weiterhin. Wir kommen von gut 38 Grad. Geht in der Nacht zwar runter, aber es wird wieder eine Tropennacht, weil es kaum unter 20 Grad geht. Tiefstwerte zwischen 18 und 24. Morgen geht's wieder rauf bis auf 38 Grad. Dazu das gewohnte Bild mit viel Sonne. Am Freitag zieht es sich zu, dann bilden sich Gewitter. Wird dann noch eine Spur heißer, bis zu 40 Grad. Und es staut sich noch auf der A2 Dortmund Richtung Hannover. Zwischen Bad Eilsen und Rehren 1 Kilometer, 4 Minuten plus. Auf der A3 Oberhausen Richtung Köln zwischen Kreuzhilden und Solingen 1 Kilometer Stau, 10 Minuten plus. Und die A44 Dortmund Kassel zwischen Soest Ost und Erwitter Anröchte 1 Kilometer, 10 Minuten plus. Gute Fahrt.
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1: Mit Markus Steinacker und vergesst Energy Drinks oder Supplements. Wenn ihr erfolgreich im Sport sein wollt, esst Suppe. Das hat einem südkoreanischen Fußballspieler bei der WM jetzt wirklich geholfen. Eine neue Geschichte aus dem Abseits. Gleich hier bei mir.

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0: Profisportler geben Millionen für ihre Körper aus. Wobei einer von ihnen isst ganz einfach Suppe.
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0: Südkorea spielt jetzt diese Nacht das letzte Gruppenspiel und kann sogar noch ins 16. Finale. Das alles dank eines Sieges im ersten Spiel 2:1 gegen Tschechien nach Rückstand. Getroffen hat da ein ganz besonderer Stürmer, weil er immer schön artig seinen Teller aufgegessen hat. Kollege Stefan Rey erklärt uns auf.
2: Naja, streng genommen hat der Fußballer Hyun Jo-o den Suppenteller aufgegessen bzw. ausgetrunken, aber erstmal von Anfang an. Der südkoreanische Stürmer musste schon früh in seiner Karriere heftige Rückschläge erleiden. Klassischer Pechvogel eben. Gebrochener Oberarm, Wadenverletzung, Kreuzbandriss und so weiter und so fort. Aber in den letzten Jahren hat sich Hyun Jo-o zurückgekämpft und das mit der wirklich rührenden Unterstützung seines Vaters. Der hat nämlich extra für die Genesung seines Sohnes ein Restaurant eröffnet, in dem er Shotang verkauft. Das ist eine besonders kräftige und nährstoffreiche Fischsuppe, die in der südkoreanischen Kultur als Heilmittel gilt. Ja, und von dieser Asterix-Zaubertranksuppe sollte Hyun Jo-o so viel wie nur möglich schlürfen. Ja, immer rein mit dem guten Zeug.
3: Oh, das wär's. Jetzt braucht er nur noch heiß serviert zu mir.
4: Her damit!
2: Und, was soll ich sagen, hat anscheinend geholfen. Mit einem späten 2:1 hat er bei seinem WM-Debüt erstmal ganz entspannt das Spiel gedreht. Und ich sag mal, wenn die Südkoreaner den Vater jetzt nicht als Mannschaftskoch einstellen, dann weiß ich auch nicht.
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1: Ich bin Dirk Zeitler. Nach dem bundesweiten Ausfall des Zugverkehrs in der Nacht hat die Deutsche Bahn erste Details zur Ursache genannt. Demnach war der planmäßige Tausch einer technischen Komponente beim digitalen Bahnfunksystem Auslöser für die Probleme. Eine deutschlandweite Störung des Systems hatte gestern am späten Abend für rund 2 Stunden Stillstand bei der Bahn gesorgt.
2: Das Verständnis für die Probleme mit der technischen Komponente hält sich in Grenzen. Wenn es an Hardware oder einem Update-Problem eines Servers gelegen habe, müsse die Bahn dafür sorgen, dass sich sowas nicht wiederholt, so die klare Erwartung von Bundesverkehrsminister Schnieder. Die Probleme zeigen, dass die Systeme der Bahn dringend modernisiert werden müssen, sagt der Vorsitzende des Verkehrsausschusses im Bundestag, Al-Wazir. Viele Reisende hatten durch den Unfall in der Nacht festgesessen. Vor den Bahnhofsinformationen hatten sich extrem lange Warteschlangen gebildet. Thomas Thonfeld, Nachrichtenredaktion.
1: Die Gespräche zwischen den USA und dem Iran dürften nach den Worten von US-Außenminister Rubio in der kommenden Woche weitergehen. Nach seinem Kenntnisstand würden die technischen Gespräche am Montag oder Donnerstag fortgeführt. Rubio geht davon aus, dass erneut in der Schweiz verhandelt wird. Bundesfamilienministerin Priem will auch in Deutschland ein Social-Media-Verbot für Kinder einführen, allerdings nur bis zum Alter von 13 Jahren und mit Ausnahmen etwa für Messenger-Dienste. Für Jugendliche zwischen 13 und 18 Jahren möchte die CDU-Politikerin abgestufte Schutzkonzepte bei der Nutzung von TikTok, Instagram und Co. Priem bezieht sich hierbei auf die Empfehlung einer Expertenkommission.
3: Kinder stoßen im Netz auf viele Gefahren, heißt es von der Expertenkommission, darunter Pornos, Mobbing oder Cybergrooming. Hinzu kommen die besorgniserregenden Nutzungszeiten. Etwa 1 Million Jugendliche würden digitale Medien auf problematische Weise nutzen. Um sie besser zu schützen, schlägt die Kommission härtere Regeln für Plattformen vor, sowie Handyverbote an Schulen und eine gesetzliche Altersgrenze. Die wird gerade auch in vielen anderen EU-Ländern diskutiert, teilweise mit noch strengeren Ansätzen. Fiona Reinhardt, Nachrichtenredaktion.
1: Die Trikots der deutschen Fußballnationalmannschaft verkaufen sich zur laufenden Weltmeisterschaft so gut wie nie zuvor. Nach Angaben von Adidas werden voraussichtlich mehr als 3 Millionen Deutschland-Jerseys abgesetzt. Das seien 3-mal so viele wie bei der WM in Katar vor 4 Jahren.
4: Das Hochsommerwetter hält sich noch. Auch morgen gibt es wieder Sonne satt und bis zu 38 Grad. Dazu bleibt es auch noch trocken. Am Freitag bilden sich dicke Wolken und Gewitter. Dazu wird es sogar noch drückender, bis 40 Grad. Diese Nacht kühlt es kaum unter 20 Grad. Die Tiefstwerte liegen zwischen 24 und 18 Grad. Immer noch einiges los. Wir haben die A2 Dortmund Richtung Hannover zwischen Bad Alsen und Rehren. 2 Kilometer Stau, 7 Minuten plus. Die A3 Oberhausen Richtung Köln zwischen Kreuzhilden und Solingen. 1 Kilometer Stau, 9 Minuten plus. A4 Köln Richtung Olpe zwischen Overath und Bielstein. 3 Kilometer, 4 Minuten plus. Die A44 Dortmund Richtung Kassel zwischen Geseke und Büren. Dichter Verkehr, 2 Minuten extra. Und die A46 Heinsberg Richtung Wuppertal zwischen Neuss-Üdesheim und Düsseldorf. Dichter Verkehr, 1 Minute plus. Kommt gut durch.
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4: Mit Markus Steinacker und mit Ray Dalton und Alvaro Soler jetzt im besten Mix. Manila, da wäre ich jetzt auch gerne. Wobei, ich glaube, von den Temperaturen her macht auch keinen großen Unterschied.

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4: Habt ihr es gelesen? Sarah Kern startet bei Erotikplattform OnlyFans einen Neuanfang. Sie sagt ja, auch mit 57 ist mein Körper noch ein Ferrari. Das bin ich mal selbstbewusst, oder? Okay, dann würde ich aber vielleicht das auch erstmal bei mobile.de versuchen und nicht bei OnlyFans. So nach dem Motto, guter Gebrauchter mit wenig Laufleistung. Nicht ganz günstig im Unterhalt, Werkstatt gepflegt, keine Unfallschäden, keine versteckte Mängel. Ein echter Klassiker für Liebhaber. OnlyFans, ja nee, ist klar. Das machst du, wenn du schon alles andere durch hast. Ne? RTL-Dschungel, zweimal Playboy, Sommerhaus der Stars, QVC. Dann ist OnlyFans die letzte Station vor richtiger Arbeit. Aber komm, wenn man es kann, so optisch, hä? Warum nicht? Ich verdiene da ja auch im Monat fünfstellig. Einfach so nebenbei. Warum? Weil ich auch nackt höllisch gut aussehe. Und der Sarah traue ich das auch zu. Also, wenn sie bei mir ein Abo abschließt, dann schließe ich auch bei ihr eins ab. Quasi Follow für Follow. Oder wie du dir, so ich mir.
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0: Da tut sich nichts beim Wetter. Hoch Hartmut hängt über uns und versorgt uns mit Sonne und Hitze weiterhin. Morgen sind auch wieder 34 bis 38 Grad drin. Diese Nacht kühlt es aber nicht mehr so stark ab. 24 bis 28 Grad Minimum. Am Freitag wird es sogar noch heißer, bis zu 40 Grad. Erste Hitzegewitter bilden sich dann ab Freitagnachmittag wahrscheinlich. Halb zwölf durch und immer noch ein bisschen was los. Wir legen los auf der A2, Dortmund Richtung Hannover. Zwischen Bad Eilsen und Rehren noch ein Kilometer Stau, 5 Minuten plus. Auf der A3, Oberhausen Richtung Köln. Zwischen Kreuzhilden und Solingen, 1 Kilometer Stau, 8 Minuten plus. Auf der A43, Wuppertal Richtung Recklinghausen. Zwischen Kreuz Wuppertal Nord und Wittenherbede, dichter Verkehr, 10 Minuten extra. Und die A44, Dortmund Richtung Kassel. Zwischen Geseke und Kreuz Würnenberg-Haaren, 1 Kilometer Stau, 2 Minuten plus. Gute Fahrt.
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0: Ach, es ist herrlich, dieser Tage hier bei uns in der Redaktion. Du läufst durch die Gegend und willst irgendwas Banales machen, irgendwas Belangloses, Alltägliches. Ich sag mal zum Beispiel, füllst Kaffee in die Kaffeemaschine ein, dann hörst du aus dem Hintergrund ein kräftiges Map. Kollegin Laura Potting steht da und sagt dir, das ist falsch, du musst das anders machen. Was wir alles falsch machen im Alltag, ist gerade unsere aktuelle Serie. Und da hören wir gleich nochmal ein bisschen mehr von Laura. Ist ja auch schön zu wissen, wie wir es richtig machen. Ne?
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0: Wusstet ihr, dass man Erdbeeren immer mit diesem grünen kleinen Deckelchen obendrauf noch waschen muss? Ja, sonst dringt beim Waschen Flüssigkeit ein und verwässert den Geschmack der Erdbeere. Reis sollte man auch waschen, bevor man ihn kocht. Unsere Kollegin Laura Potting hat das festgestellt und noch viel mehr. Es gibt viele, viele Dinge, die sie all die Jahre lang falsch gemacht hat. Hat sie für euch zusammengefasst und hier kommt noch ein bisschen Nachschlag.
1: Also jetzt mal im Ernst, viel hilft viel, oder? Auch beim Waschen. Wie ich mein Waschmittel dosiere, ja, also wenn es überläuft, dann höre ich schon auf zu schütten. Ja, das ist auf jeden Fall falsch. Waschmittel sollte nicht überdosiert werden. Das kann nämlich Rückstände auf euren Klamotten hinterlassen und sogar auch in der Maschine. Das Zeug lagert sich da ab, kann irgendwann zu komischen Gerüchen in der Maschine führen oder sogar zu Problemen mit der Technik. Hinten auf der Verpackung des Waschmittels steht ja eigentlich auch, wie man das Zeug dosieren soll. Aber ganz ehrlich, dann soll ich da nach dem Härtegrad vom Wasser dosieren? Ja, keine Ahnung. Härtegrad. Als ich eben duschen war, hat es zumindest nicht wehgetan. Da ich keine Ahnung von Härtegraden habe, gehe ich einfach vom Schlimmsten aus und dosiere dementsprechend. So Pi mal Daumen, also einen Liter für einen Waschgang. Naja, ist natürlich leicht übertrieben. Du kannst aber tatsächlich den Härtegrad in den meisten Gegenden einfach googeln und danach dann das Waschmittel dosieren. So einfach ist es tatsächlich. Hätte ich das mal vorher gewusst. So, und dann noch eine Frage an euch. Wenn ihr dann im frisch gewaschenen Bettzeug gepennt habt und der Wecker klingelt, macht ihr dann das Bett, wenn ihr aufgestanden seid? Ich bin zwar sehr stolz auf euch, ihr kleinen Streber, aber das ist tatsächlich gar nicht mal so gut. Während wir schlafen, verlieren wir nämlich Feuchtigkeit. Wenn wir dann morgens aufstehen und die Decke akkurat über unser ganzes Bett breiten, am besten noch eine Tagesdecke drüber, schließen wir die Feuchtigkeit und die Wärme im Bett ein und das bedeutet Party für Hausstaubmilben. Daher seid verrückt! Lasst das Bett mal ungemacht oder schlagt die Decke zurück, sodass eure Matratze trotzdem auslüften kann. In diesem Sinne, es lebe das Chaos.
0: Absolut. So, und jetzt seid ihr gefragt, habt ihr auch so Beispiele, Lifehacks oder Dinge, die ihr immer falsch gemacht habt? Dann meldet euch bei uns, geht ganz einfach über unsere Homepage.
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1: Ich bin Dirk Zeitler. Nach dem bundesweiten Ausfall des Zugverkehrs in der Nacht hat die Deutsche Bahn erste Details zur Ursache genannt. Demnach war der planmäßige Tausch einer technischen Komponente beim digitalen Bahnfunksystem Auslöser für die Probleme. Eine deutschlandweite Störung des Systems hatte gestern am späten Abend für rund 2 Stunden Stillstand bei der Bahn gesorgt.
2: Das Verständnis für die Probleme mit der technischen Komponente hält sich in Grenzen. Wenn es an Hardware oder einem Update-Problem eines Servers gelegen habe, müsse die Bahn dafür sorgen, dass sich sowas nicht wiederholt, so die klare Erwartung von Bundesverkehrsminister Schnieder. Die Probleme zeigen, dass die Systeme der Bahn dringend modernisiert werden müssen, sagt der Vorsitzende des Verkehrsausschusses im Bundestag, Al-Wazir. Viele Reisende hatten durch den Unfall in der Nacht festgesessen. Vor den Bahnhofsinformationen hatten sich extrem lange Warteschlangen gebildet. Thomas Thonfeld, Nachrichtenredaktion.
1: Die Gespräche zwischen den USA und dem Iran dürften nach den Worten von US-Außenminister Rubio in der kommenden Woche weitergehen. Nach seinem Kenntnisstand würden die technischen Gespräche am Montag oder Donnerstag fortgeführt. Rubio geht davon aus, dass erneut in der Schweiz verhandelt wird. Bundesfamilienministerin Priem will auch in Deutschland ein Social-Media-Verbot für Kinder einführen, allerdings nur bis zum Alter von 13 Jahren und mit Ausnahmen etwa für Messenger-Dienste. Für Jugendliche zwischen 13 und 18 Jahren möchte die CDU-Politikerin abgestufte Schutzkonzepte bei der Nutzung von TikTok, Instagram und Co. Priem bezieht sich hierbei auf die Empfehlung einer Expertenkommission.
3: Kinder stoßen im Netz auf viele Gefahren, heißt es von der Expertenkommission, darunter Pornos, Mobbing oder Cybergrooming. Hinzu kommen die besorgniserregenden Nutzungszeiten. Etwa 1 Million Jugendliche würden digitale Medien auf problematische Weise nutzen. Um sie besser zu schützen, schlägt die Kommission härtere Regeln für Plattformen vor, sowie Handyverbote an Schulen und eine gesetzliche Altersgrenze. Fiona Reinhardt, Nachrichtenredaktion.
1: Zum Sport. Die Schweiz hat Gastgeber Kanada den Gruppensieg bei der Fußball-WM entrissen. Die Eidgenossen setzten sich im direkten Duell in Vancouver mit 2:1 durch. Mit einem 3:1 in Katar hat sich Bosnien-Herzegowina den Traum von der K.O.-Runde bei der WM so gut wie erfüllt.
4: Wenn ihr nicht schlafen könnt, könnte es an diesen Temperaturen liegen. 24 Grad, also auch wieder jetzt eine tropische Nacht. Und nachher der Tag, der kratzt dann wirklich an der 40-Grad-Marke. 39 Grad, nur Sonnenschein. Die Sonne ballert wirklich den kompletten Donnerstag. Und am Freitag kriegen wir dann die 40 Grad.
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5: Hier die aktuelle Verkehrslage. A3 Oberhausen-Köln zwischen Kreuz Hilden und Solingen. 1 Kilometer Stau, 10 Minuten Zeitverlust. Weiterhin auf der A43 Wuppertal-Recklinghausen zwischen Kreuz Wuppertal-Nord und Witten-Herbedde. Dichter Verkehr, 7 Minuten Verzögerung. Zusätzlich auf der A44 Dortmund-Kassel zwischen Soest und Erwitte-Anröchte. 2 Kilometer zähfließender Verkehr, 8 Minuten längere Fahrzeit. Im weiteren Verlauf zwischen Marsberg und Diemelstadt 2 Kilometer Stau, 7 Minuten Zeitverlust. Und auch auf der A46 Arnsberg-Neheim-Brilon zwischen Meschede und Olsberg 2 Kilometer stockender Verkehr, 5 Minuten Verzögerung. Wir wünschen allen unterwegs gute Fahrt.
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4: Und damit willkommen mitten in der Nacht, kurz nach Mitternacht, Tropennächte bei uns in NRW. Wer nicht schlafen kann, kein Problem. Ich kann's auch nicht. Wir sind bei euch jetzt mit Bibi Rexha.

0: bei den Temperaturen, ey, nicht zu viel bewegen, nicht zu hektisch werden. Das ist sehr, sehr gut, ja. Heute wieder bis zu 36 Grad und es wird noch heißer. Ja, wir haben ein Hochdruckgebiet mit dem wunderschönen Namen Hartmut. Ja, wenn der Sommer knallt in Deutschland, dann muss man ihn Hartmut nennen. So ist es. Das heißt wirklich so. Jetzt fragen wir uns natürlich alle, ja komm, warm, morgen richtig heiß, ja. Leute, was machen wir?
1: Schön ruhig halten, alle Fenster zuhalten, Rollos runter, was natürlich nicht sehr schön ist. Und dann ab und zu ein bisschen Eis essen oder sich irgendwo was Kaltes, Eis hinlegen.
2: Ja, zu Hause unter der Dusche, kaltes Fußbad, Obst, leichtes Essen.
3: Und zur Abkühlung werden wir nachher ein alkoholfreies Weizenbier trinken.
4: Wenn man durch den Wald spazieren geht, ne, da kann man, hat man immer noch die frische Luft.
5: Schatten, Wald. Nicht viel machen, wenn man es irgendwo hinkriegen kann.
6: Ja, und vielleicht zum See fahren und ins Wasser springen.
0: Ja, super Tipps. Das machen wir alles. Erst gehen wir in den Wald, dann springen wir in den See, dann gehen wir nicht nach draußen, dann machen wir die Rollos runter und dann trinken wir ein kaltes, alkoholfreies Weizen. So, wir freuen uns. Hartmut, vielen Dank. Schön, dass du da bist und den Sommer zu uns nach NRW bringst. Beim nächsten Mal vielleicht, ja, nicht direkt in den fünften Gang schalten, okay?
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0: Wir sind in einer tropischen Nacht. Tropische Nacht bedeutet immer über 20 Grad und wir haben in NRW gerade 24 Grad stellenweise. Also, das könnte der Grund sein, warum ihr schlechter schlafen könnt und jetzt noch wach seid. Ansonsten nachher wird's nicht besser. Bis zu 39 Grad werden erwartet. Dazu ballert die Sonne richtig ordentlich. Und morgen schaffen wir sie dann, die 40 Grad.
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2: A43 Wuppertal-Recklinghausen zwischen Kreuz Wuppertal-Nord und Sprockhövel. Dichter Verkehr, 7 Minuten Zeitverlust. Und A445 Hamm-Arnsberg zwischen Kreuz Werl und Wickede-Ruhr. Dichter Verkehr, 10 Minuten Verzögerung. Wir wünschen allen unterwegs gute Fahrt.
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0: Ihr habt's gehört, bis zu 24 Grad, auch wieder in dieser Nacht. Schlafen fällt da schwer. Da kannst du ja fast froh sein, wenn ihr gerade in so einer Nachtschicht hängt, ja? Kannst ja eh nicht schlafen. Wobei, ich muss ganz ehrlich sagen, wenn du eine Nachtschicht hast und dann musst du tagsüber nachher bei diesen 39 Grad, die da für heute erwartet werden, schlafen, wird's nicht besser. Aber egal was ist, Musik hilft immer.

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0: Holly Humberstone und To Love Somebody. Was für ein Name. Holly Humberstone, oder? Damit wirst du normalerweise Comicfigur. Oder du musst bei Harry Potter irgendwie mitspielen in irgendwelchen Büchern und Filmen. Holly Humberstone, ja? Lehrerin in Hogwarts. So stelle ich mir das vor. To Love Somebody, neu bei uns im besten Mix. Und ich freue mich auf nachher. 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
1: Ich bin Dirk Zeitler. Bundesfamilienministerin Prien will auch in Deutschland ein Social-Media-Verbot für Kinder einführen. Allerdings nur bis zum Alter von 13 Jahren und mit Ausnahmen etwa für Messenger-Dienste. Für Jugendliche zwischen 13 und 18 Jahren möchte die CDU-Politikerin abgestufte Schutzkonzepte bei der Nutzung von TikTok, Instagram und Co. Prien bezieht sich hierbei auf die Empfehlung einer Expertenkommission.
2: Kinder stoßen im Netz auf viele Gefahren, heißt es von der Expertenkommission, darunter Pornos, Mobbing oder Cybergrooming. Hinzu kommen die besorgniserregenden Nutzungszeiten. Etwa 1 Million Jugendliche würden digitale Medien auf problematische Weise nutzen. Um sie besser zu schützen, schlägt die Kommission härtere Regeln für Plattformen vor, sowie Handyverbote an Schulen und eine gesetzliche Altersgrenze. Die wird gerade auch in vielen anderen EU-Ländern diskutiert, teilweise mit noch strengeren Ansätzen. Fiona Reinhardt, Nachrichtenredaktion.
1: 2 Wochen vor dem NATO-Gipfel in Ankara haben die größeren europäischen Partner den Willen zur Stärkung des Bündnisses bekräftigt. Wir stehen gemeinsam für eine NATO, die stark und einig die Sicherheit im euroatlantischen Raum wahrt. Im Interesse aller Alliierten. Zweitens, wir wollen die Allianz erneuern. Wir stärken ihren europäischen Pfeiler, sagte Bundeskanzler Merz in Berlin beim Spitzentreffen der sogenannten E5 der größeren europäischen Mitgliedstaaten. Die Bundesanwaltschaft ermittelt gegen einen Russen wegen möglicher Sabotageversuche an der Gasversorgung in Deutschland. Einsatzkräfte durchsuchten in Berlin und Frankfurt am Main Räumlichkeiten. Im Fokus der Ermittlungen steht eine ehemalige Tochterfirma des staatlichen russischen Energiekonzerns Gazprom.
3: Es geht um einen Zeitraum zu Beginn des Ukraine-Kriegs. Damals wollte ein angeblich neuer Eigentümer die Gazprom Germania aus dem Nichts heraus liquidieren, hieß es von der Bundesanwaltschaft. Das hätte die Gasversorgung in Deutschland in einer ohnehin kritischen Phase weiter erschweren können. Denn Gazprom Germania verfügte zu dem Zeitpunkt über mindestens 1/4 der deutschen Speicherkapazitäten für Erdgas. Das Bundeswirtschaftsministerium bekam Wind von der geplanten Aktion und verhinderte sie. Tanja Wagner, Nachrichtenredaktion.
1: Zum Sport. Die Schweiz hat Gastgeber Kanada den Gruppensieg bei der Fußball-WM entrissen. Die Eidgenossen setzten sich im direkten Duell in Vancouver mit 2:1 durch. Mit einem 3:1 in Katar hat sich Bosnien-Herzegowina den Traum von der K.O.-Runde bei der WM so gut wie erfüllt.
4: Eine tropische Nacht, in der wir gerade hängen. 24 Grad, kaum eine Wolke jetzt am Himmel, natürlich auch kein Niederschlag. Und es ist also richtig heftig und es wird nachher noch heftiger. Bis zu 39 Grad an diesem Donnerstag werden erwartet. Dazu nur Sonne, Sonne, Sonne, Sonne. Und auch am Freitag geht es so weiter. Dann erreichen wir sogar die 40 Grad Marke.
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5: A445 Hamm-Arnsberg zwischen Kreuzwerl und Wickede-Ruhr. Dichter Verkehr, 5 Minuten Zeitverlust. Wir wünschen allen unterwegs gute Fahrt.
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4: Es ist richtig früh, es ist richtig warm. Jedes Wort ist zu viel, deswegen von mir nur eine schöne Nacht und

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0: Wenn ihr nicht schlafen könnt, könnte es an diesen Temperaturen liegen. 24 Grad, also auch wieder jetzt eine tropische Nacht. Und nachher der Tag, der kratzt dann wirklich an der 40-Grad-Marke. 39 Grad, nur Sonnenschein. Die Sonne ballert wirklich den kompletten Donnerstag. Und am Freitag kriegen wir dann die 40 Grad.
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2: Hier die aktuelle Verkehrslage. A3 Oberhausen-Köln zwischen Kreuz Hilden und Solingen 1 Kilometer Stau, 11 Minuten Zeitverlust. Weiterhin auf der A4 Köln-Olpe zwischen Wenden und Krombach 1 Kilometer stockender Verkehr. Zusätzlich auf der A44 Dortmund-Kassel zwischen Soest-Ost und Erwitte-Anröchte 1 Kilometer zähfließender Verkehr. Und darüber hinaus auf der A46 Arnsberg-Neheim-Brilon zwischen Neheim und Arnsberg-Altstadt 1 Kilometer Stau. Wir wünschen allen unterwegs gute Fahrt.
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0: Euch eine schöne Nacht. Wir haben Musik im Gepäck für euch dabei. Jetzt zum Beispiel von Maria Mena und All This Time. Kommt gut durch diese Nacht.
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36 Grad und es wird noch heißer. Es hört einfach nicht auf mit der Hitze, ja? Morgen sind wir dann auch schon bei 39 Grad. Ihr wollt es wahrscheinlich noch heißer, oder? Dann freut euch auf Freitag 40 Grad. Die Sonne strahlt so sehr, dass selbst H.P. Baxter von Scooter, der kauft sich gar keine Blondtönung mehr vom Rossmann. 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

0: leckeren Schnitzel und es wird noch heißer, heißer. 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
1: Ich bin Dirk Zeitler. Bundesfamilienministerin Prien will auch in Deutschland ein Social-Media-Verbot für Kinder einführen. Allerdings nur bis zum Alter von 13 Jahren und mit Ausnahmen etwa für Messenger-Dienste. Für Jugendliche zwischen 13 und 18 Jahren möchte die CDU-Politikerin abgestufte Schutzkonzepte bei der Nutzung von TikTok, Instagram und Co. Prien bezieht sich hierbei auf die Empfehlung einer Expertenkommission.
2: Kinder stoßen im Netz auf viele Gefahren, heißt es von der Expertenkommission, darunter Pornos, Mobbing oder Cyber-Grooming. Hinzu kommen die besorgniserregenden Nutzungszeiten. Etwa 1 Million Jugendliche würden digitale Medien auf problematische Weise nutzen. Um sie besser zu schützen, schlägt die Kommission härtere Regeln für Plattformen vor, sowie Handyverbote an Schulen und eine gesetzliche Altersgrenze. Die wird gerade auch in vielen anderen EU-Ländern diskutiert, teilweise mit noch strengeren Ansätzen. Fiona Reinhardt, Nachrichtenredaktion.
1: 2 Wochen vor dem NATO-Gipfel in Ankara haben die größeren europäischen Partner den Willen zur Stärkung des Bündnisses bekräftigt. Wir stehen gemeinsam für eine NATO, die stark und einig die Sicherheit im euroatlantischen Raum wahrt. Im Interesse aller Alliierten. Zweitens, wir wollen die Allianz erneuern. Wir stärken ihren europäischen Pfeiler, sagte Bundeskanzler Merz in Berlin beim Spitzentreffen der sogenannten E5 der größeren europäischen Mitgliedstaaten. Die Bundesanwaltschaft ermittelt gegen einen Russen wegen möglicher Sabotageversuche an der Gasversorgung in Deutschland. Einsatzkräfte durchsuchten in Berlin und Frankfurt am Main Räumlichkeiten. Im Fokus der Ermittlungen steht eine ehemalige Tochterfirma des staatlichen russischen Energiekonzerns Gazprom.
3: Es geht um einen Zeitraum zu Beginn des Ukraine-Kriegs. Damals wollte ein angeblich neuer Eigentümer die Gazprom Germania aus dem Nichts heraus liquidieren, hieß es von der Bundesanwaltschaft. Das hätte die Gasversorgung in Deutschland in einer ohnehin kritischen Phase weiter erschweren können. Denn Gazprom Germania verfügte zu dem Zeitpunkt über mindestens ein Viertel der deutschen Speicherkapazitäten für Erdgas. Das Bundeswirtschaftsministerium bekam Wind von der geplanten Aktion und verhinderte sie. Tanja Wagner, Nachrichtenredaktion.
1: Zum Sport. Die Schweiz hat Gastgeber Kanada den Gruppensieg bei der Fußball-WM entrissen. Die Eidgenossen setzten sich im direkten Duell in Vancouver mit 2:1 durch. Mit einem 3:1 in Katar hat sich Bosnien-Herzegowina den Traum von der K.O.-Runde bei der WM so gut wie erfüllt.
4: Wir sind in einer tropischen Nacht. Tropische Nacht bedeutet immer über 20 Grad und wir haben in NRW gerade 24 Grad stellenweise. Also, das könnte der Grund sein, warum ihr schlechter schlafen könnt und jetzt noch wach seid. Ansonsten nachher wird's nicht besser. Bis zu 39 Grad werden erwartet. Dazu ballert die Sonne richtig ordentlich. Und morgen schaffen wir sie dann, die 40 Grad.
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5: A61 Koblenz-Mönchengladbach zwischen Swisttal und Weilerswist. 3 Kilometer Stau, 6 Minuten Zeitverlust. Wir wünschen allen unterwegs gute Fahrt.
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4: Wir haben Donnerstag. Das ist der Tag, an dem Deutschland wieder spielt bei dieser Fußball-Weltmeisterschaft. Und das Gute ist, wenn ihr gerade noch wach seid, sonst würdet ihr mich auch gerade nicht hören, ja? Und ihr denkt, oh, Deutschland spielt, ja? Macht euch keine Sorgen, die spielen erst um 22 Uhr gegen Ecuador. Bis dahin seid ihr wieder fit. Euch jetzt eine schöne Nacht mit Artemis und I like the way you